0: Der arme Junge! Seht nur, was die Bestie ihm angetan hat!
1: Das Vieh muss sich einmal quer durch seinen Bauchraum und Brustkorb gefressen haben. Es hat ihn innerlich ausgeweidet.
2: Walter, verzeih mir. Verzeih mir, dass ich eingeschlafen bin.
1: Lass ihn, Junge. Er ist tot.
0: Hätte er doch nur das Kruzifix getragen.
2: Aber das hat er doch.
0: Nein, er hat es nicht um den Hals.
1: Nichts von einem Kruzifix zu sehen.
2: Das verstehe ich nicht. Ich kann beschwören, dass er es trug, als er sich hingelegt hat.
1: Ich werde jetzt die Polizei holen.
0: Das Haus ist verflucht. Dein Freund wird nicht das letzte Opfer sein, das hier zu beklagen sein wird. Oh nein, gewiss nicht das letzte.
3: Auch die letzten Bewohner und auch der Besitzer selbst verließen nach den Ereignissen der Walpurgisnacht des Jahres 1927 das Hexenhaus. Im Mai 1931 fegte ein schwerer Sturm über Arkham hinweg und beschädigte das Dach des Hauses, in welchem Walter Gilman 4 Jahre zuvor qualvoll gestorben war, schwer. Im Dezember dieses Jahres wurde das Haus dann schließlich behördlich angeordnet abgerissen. Die Aufräumungsarbeiten mussten dabei immer wieder unterbrochen werden, weil im Bereich der ehemaligen Dachkammer mehrere Dutzend Säuglingsskelette zum Vorschein kamen. Die Knochen mussten wohl unter den Bodendielen und hinter der Wandverkleidung versteckt gewesen sein. In unmittelbarer Nähe fand man, neben vielen Dutzend skelettierten Ratten, auch die sterblichen Überreste einer alten Frau mit krummem Rücken und ein billiges Kruzifix an einer Kette.

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0: Meiner Erinnerung nach muss es wohl irgendwann Ende September des Jahres 1811 gewesen sein, als ich mich mit zwei Passagieren, die erst lange nach mir dazugestiegen waren, in einer Postkutsche befand. Wir hatten mittlerweile schon viele, viele Meilen auf den holprigen Straßen von Lincolnshire zurückgelegt. Es war währenddessen nicht viel gesprochen worden. Das änderte sich schlagartig, als der Kutscher unerwartet seine kleine Klappe zur Fahrgastkabine öffnete und etwas zu uns hereinrief.
1: Nur noch wenige Meilen, dann werden wir Eswarby Hall erreicht haben, junger Herr.
2: Danke sehr.
3: Eswarby Hall?
4: Du willst nach Eswarby Hall, Junge?
2: Ja. Ist das so ungewöhnlich?
3: Na ja.
4: Ziemlich ungewöhnlich, würde ich sagen.
2: Und wieso das, wenn ich fragen darf?
3: Auf Eswarby Hall, da residiert doch Mr. Abney, nicht wahr?
2: Ja, er ist ein entfernter Vetter von mir und muss wohl auch um einiges älter sein als ich.
4: Das kann man wohl sagen. Er dürfte in seinen 50ern sein und du bist doch nicht älter als...
2: Ich werde 12.
4: Aha.
3: Und du? Du besuchst deinen Vetter für ein paar Wochen?
2: Nein, ich bleibe für immer bei ihm.
4: Na sowas.
3: Sieh an.
2: Ich habe vor 6 Monaten meine Eltern bei einem Unfall verloren.
3: Das tut mir leid.
4: Mir auch. Und Mr. Abney, er hat dir angeboten, fürderhin dann bei ihm auf Eswarby Hall zu wohnen?
2: Ja, hat er.
4: Was sagt man dazu?
3: Nicht zu glauben.
2: Ich kann daran nichts Ungewöhnliches finden. Immerhin ist Mr. Abney mein einziger noch lebender Verwandter.
3: Kennst du ihn denn?
2: Nein, bisher leider nicht.
4: Wenn du ihn kennen würdest, dann wüsstest du, wie ungewöhnlich es ist, dass er ein Kind in seinen mit strenger Hand geführten Haushalt aufnehmen will.
2: Und wieso das?
4: Na ja, er...
3: Ist er nicht Historiker?
4: Allerdings. Er muss landesweit der größte Experte für das späte Heidentum und die damit verbundenen Riten in England sein.
3: Aha.
4: Zumindest hat ihn ein Professor für Griechisch an der Universität von Cambridge in einem Zeitungsartikel, den ich erst neulich gelesen habe, als solchen bezeichnet.
3: Man sagt hier in der Gegend, dass er ein recht verknöcherter Bücherwurm sein soll.
4: Mag sein. Aber er muss über ein geradezu erstaunliches Wissen zu seinem Spezialgebiet verfügen und hat wohl auch in Eswarby Hall sämtliche jemals zu diesem Thema erschienenen Schriften in seiner Bibliothek zusammengetragen.
3: Ich las vor Urzeiten mal einen Artikel von ihm im Gentleman's Magazine.
4: Im Critical Museum war auch ein Aufsatz von ihm abgedruckt. Über den Aberglauben der Römer zu Zeiten, als der Stern des Imperiums zu sinken begann.
2: Ich finde es jedenfalls sehr nett, dass er bereit ist, mich aufzunehmen.
3: Wenn ich das jemandem erzähle, wird er es mir bestimmt nicht glauben.
4: Auch wenn Eswarby Hall ein imposantes Backsteingebäude aus der Regierungszeit Königin Annes ist und es somit bestimmt ein Paradies für einen Jungen deines Alters darstellt, fürchte ich, dass...
2: Ja, das was?
4: Dass du dort wohl kein ganz einfaches Leben führen wirst. Stell dich auch besser schon einmal auf einen recht frostigen Empfang ein.
3: Der Hausherr ist nicht sonderlich beliebt hier in der Gegend.
4: Nein, weiß Gott nicht. Es überlief mich kalt, als ich ihm mal begegnet bin.
2: Warum denn das?
4: Ich weiß auch nicht. Er hat so etwas in seinem Blick, das mich augenblicklich frösteln machte. Zudem ist er so unnatürlich groß, dabei aber spindeldürr und bleich wie die Wand.
3: Das kommt daher, dass er nie nach draußen geht. Er vergräbt sich immer nur in seinen Büchern.
4: Dabei soll der weitläufige Park von Eswarby Hall ja sehr hübsch sein. Ein bisschen wildromantisch, mit vielen dunklen, unheimlichen Ecken, aber ganz hübsch.
3: Du siehst also, warum wir beide vorhin gestutzt haben, dass er dich zu sich nehmen will.
4: Aber du wirst vermutlich ja auch keine andere Wahl gehabt haben, als sein gütiges Angebot zu akzeptieren. Du armer Waisenjunge.
2: So ist das.
3: Ja. Wir sind da.
2: Aha.
4: Das ist Eswarby Hall.
2: Aber das sieht doch ganz hübsch aus.
4: Das magst du jetzt vielleicht zu sehen.
3: Ja.
4: aber warte, bis die Dämmerung noch weiter fortgeschritten sein wird.
3: Ja, dann kann es hier draußen ganz schön unheimlich sein.
4: Besonders der Park mit seinen vielen knorrigen Bäumen.
1: So, junger Herr, Endstation. Deinen Koffer habe ich schon vor die Tür gestellt.
2: Danke sehr.
1: Beeil dich, ich will weiterfahren.
2: Ja, auf Wiedersehen.
3: Wiedersehen.
4: Alles Glück der Welt für dich, Junge.
2: Danke sehr. Ja.
3: Das wird er brauchen.
4: Mit Sicherheit.
1: Mach's gut, Kleiner.
2: Auf Wiedersehen.
1: Hey, ja. Hey.
2: Nur ein paar Dullen. Es ist wirklich ein bisschen unheimlich hier.
5: Ja, bitte?
2: Ich bin Stephen Elliott.
5: Oh ja, richtig. Treten Sie ein, Master Stephen.
2: Danke.
5: Geben Sie mir Ihren Koffer. Ich werde den Herrn sofort unterrichten, dass Sie...
6: Ach, habe ich doch richtig gehört. Unser Gast ist angekommen.
5: Ja.
2: Guten Tag, Sir.
6: Guten Tag. Guten Tag. Was für ein prächtiger Bursche. Nicht wahr, Parks?
5: Sehr wohl, Sir.
6: Geht es dir gut?
2: Danke. Ich kann mich nicht beklagen.
6: Das hört man doch gerne. Wie alt bist du denn? Ich meine, du wirst doch hoffentlich durch die lange Reise nicht zu erschöpft sein, noch dein Abendessen einzunehmen, bevor es ins Bett geht, oder?
2: Oh nein, Sir, keineswegs.
6: Du scheinst mir ja ein recht munteres Kerlchen zu sein. Wie alt bist du denn nun?
2: Ich werde beim nächsten Geburtstag 12 Jahre alt, Sir.
6: So, so. Und wann hast du Geburtstag?
2: Am 11. September.
6: Oh, dann hattest du ja gerade erst Geburtstag. Und bist somit erst 11 Jahre alt.
2: Stimmt, Sir.
6: Und das beinahe noch ein ganzes Jahr. Das ist gut. Sehr gut ist das.
2: Hm?
6: Weißt du, ich trage solche Dinge nämlich immer in mein Buch ein. 11 Jahre. Was das betrifft, da bist du dir auch ganz sicher.
2: Ja, Sir. Vollkommen sicher.
6: Wie schön. Tja, dann bringen Sie unseren jungen Freund am besten jetzt gleich zu Mrs. Bunch in die Küche, Parks, damit sie ihm Tee kocht oder ein Abendessen, ganz wie es ihm beliebt. Er soll sich hier wie zu Hause fühlen.
5: Ganz wie Sie wünschen, Sir. Bitte mir zu folgen, Master Stephen.
2: Ja. Sehen wir uns später?
6: Nein, ich habe noch zu arbeiten.
2: Ich verstehe. Dann gute Nacht, Sir.
6: Gute Nacht, Stephen.
5: Hier entlang?
2: Ja.
7: Na, wen haben wir denn da?
5: Das ist...
2: Ich bin Stephen Elliott, Ma'am.
7: Wie sehr es mich freut, dich kennenzulernen, Stephen. Ich bin Mrs. Bunch und stehe diesem Haushalt hier seit vielen, vielen Jahren vor.
2: Darf ich fragen, wie lange schon?
7: Oh, das werden so etwas über 20 Jahre sein, denke ich. Was meinen Sie, Mr. Parks?
5: Ja, das dürfte hinkommen.
2: Dann kennen Sie sich hier bestimmt ziemlich gut aus.
7: Das kann man sagen. Wenn du irgendeine Frage hast, kannst du dich immer vertrauensvoll an mich wenden.
2: Gut zu wissen.
7: Den Koffer können Sie schon mal auf das Zimmer des jungen Herrn hochbringen, Mr. Parks. Das Bett habe ich vorhin bereits frisch bezogen.
5: Gern.
7: Und wir beide gehen derweil mal in die Küche und du erzählst mir, was du gerne isst. Ich hoffe doch sehr, dass du hungrig bist.
2: Das bin ich in der Tat.
7: Sehr gut. Ich glaube, wir beide werden uns prächtig verstehen.
2: Das glaube ich auch.
0: Mrs. Bunch war eine Frau, in deren Nähe man stets ein Gefühl von Wohlbehagen empfand. Sie und ich wurden bereits während der Zubereitung meines ersten Abendessens die besten Freunde. Und das blieben wir auch. Am nächsten Morgen begann ich damit, das imposante alte Herrenhaus und den gewaltigen Park zu erkunden. Natürlich hatte ich anschließend viele Fragen.
2: Können Sie mir sagen, wer den Tempel ganz am Ende des Lorbeerheckengangs gebaut hat, Mrs. Bunch?
0: Erfreulicherweise stellte sich recht schnell heraus, dass Mrs. Bunch keineswegs zögerlich war, meine vielen Fragen zu beantworten und ihr großes Wissen über das Haus, den Park und den Landstrich generell mit mir zu teilen.
2: Wer ist eigentlich der alte Mann, der auf dem großen Gemälde im Treppenhaus an einem Tisch sitzt und dessen Hand auf einem Totenschädel ruht?
7: Das ist ein Vorfahre von Mr. Abney, der damals im 17. Jahrhundert, wie man sagt, so einer war.
0: So vergingen die ersten Wochen wie im Flug. Ehe ich mich versah, wurde es November.

0: Hallo? Ist da jemand?
1: Da ist noch jemand, aber er darf uns nicht sehen. Nicht, dass uns das Gleiche passiert.
0: Niemand da. Ich hätte schwören können, dass ich jemanden gehört habe.
1: Wir müssen hier lang verstecken, dass er uns sieht. Komm, schnell, darf uns nicht sehen. Ist doch gut. Versteck dich.
2: Eines Abends saß ich im Zimmer von Mrs. Bunch vor dem Kamin, während sie noch die Einkäufe des Tages in ihr Kassenbuch eintrug.
0: Mrs. Bunch? Gibt es hier noch andere Kinder?
3: Nein, du bist das Einzige. Warum?
0: Ach, ich dachte, ich hätte neulich andere Kinder miteinander reden hören.
3: Nein, tut mir leid. Da musst du dich getäuscht haben.
0: Es gibt aber noch etwas. Das habe ich mich schon die ganze Zeit gefragt.
3: Was denn?
0: Mr. Edney.
3: Ja, was ist mit ihm?
0: Ist er eigentlich ein guter Mensch? Ich meine, wird er eines Tages in den Himmel kommen?
3: Ein guter Mensch?
0: Aha.
3: Was so ein Kind nicht alles für Fragen stellen kann. Mr. Ebney ist sogar das, was man gemeinhin eine Seele von Mensch nennt. Habe ich dir etwa noch nie von dem Jungen erzählt, den er vor einigen Jahren gewissermaßen auf der Straße aufgelesen und hier bei sich in Aswerby Hall aufgenommen hat?
0: Nein, diesen Jungen haben Sie bisher mit keinem Wort erwähnt.
3: Seltsam. Habe ich etwa auch nichts von dem kleinen Mädchen erzählt, das er 2 Jahre, nachdem ich hier im Haushalt angefangen habe, mitzuarbeiten, zu sich nahm?
0: Nein. Auch nicht.
3: So was? Ich hätte schwören können, dass ich...
0: Bitte erzählen Sie mir doch jetzt davon, Mrs. Bunch.
3: Ja. Ja, natürlich. Wenn du darauf bestehst, dann will ich es gerne tun.
0: Also?
3: Tja, was das Mädchen betrifft, weiß ich nicht mehr allzu viel. Das ist auch schon schrecklich lange her. Soweit ich mich erinnere, brachte der Herr die Kleine von einem seiner Spaziergänge mit ins Haus und schärfte dann unserer guten Mrs. Ellis ein, das war meine Vorgängerin als Haushälterin hier, dass sie sich gut um das Kind kümmern möge. Mrs. Ellis war ganz schön erschrocken.
0: Warum denn das?
3: Nur, weil die Kleine nichts bei sich hatte als die Fetzen, die sie am Leibe trug.
0: Wo kam sie denn her?
3: Das haben wir nie erfahren.
0: Hatte sie denn keine Eltern mehr?
3: Ach, was das betrifft, muss ich gestehen, dass ich das nicht mehr so genau weiß.
0: Wie hat sie denn ausgesehen?
3: Sie war ein hübsches kleines Ding. Hatte wundervoll langes schwarzes Haar. Mehr weiß ich nicht mehr. Wie gesagt, es ist lange her und sie war ja auch nur so kurz bei uns.
0: Was soll das heißen?
3: Dass sie nach 3 Wochen einfach verschwunden ist.
0: Ach.
3: Ja, das... Das war ein schlimmer Morgen damals. Als das Kind nicht zum Frühstück erschien, schickte man mich nach oben. Das Bett war benutzt, aber die Laken waren kalt. Von der Kleinen fehlte jede Spur. Wir stellten das ganze Haus auf den Kopf, ohne dass wir sie fanden. Der Herr ließ dann sogar noch alle Gewässer in der Umgebung mit Netzen abfischen.
0: Und?
3: Nichts.
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3: Sie blieb wie vom Erdboden verschluckt. Offenbar musste sie des Nachts das Haus verlassen haben, ohne dass jemand von uns etwas davon bemerkt hatte. Vermutlich war ihr Zigeunerblut doch noch durchgeschlagen. Sie war ein Zigeunerkind. Ja, so munkelte man zumindest.
0: Mhm.
3: Ihrem Aussehen nach könnte da durchaus etwas dran gewesen sein. Ein hübsches Kind war sie. Eher ein südländischer Typ, aber wirklich hübsch. Mr. Parks sagte gegenüber der Polizei damals aus, dass er in der fraglichen Nacht gesehen hatte, dass eine Gruppe Zigeuner mit ihrem Wagen im Wald Rast gemacht hat. Auch wenn sie nur kurze Zeit bei uns war, hatte ich die Kleine doch sehr in mein Herz geschlossen. Es war, nachdem sie verschwunden war, mit einem Mal so schrecklich still im ganzen Haus. Da Das alles hat Mr. Epney sehr mitgenommen damals. Er war nach diesem Vorfall nie wieder derselbe.
0: Und was war mit dem Jungen?
3: Der Junge? Ja, das ist noch gar nicht so lange her. Mögen vielleicht so 6 Jahre sein. Der arme Kerl. Merkwürdig, wie lange ich schon nicht mehr an ihn gedacht habe. Er war ein Ausländer, Italiener, glaube ich. War ein strenger Winter damals, als er zu uns kam. Er hatte vor der Auffahrt rumgelungert und mit seiner Drehleier versucht, noch ein paar Pennies zu verdienen. Und das mitten im Winter. Er hatte ja nicht mal Schuhe, lief barfuß durch den Schnee. Mr. Parks brachte ihn dann ins Haus, um ihm eine warme Suppe zu geben, damit er sich etwas aufwärmen konnte. Mr. Epney kam zufällig die Treppe herunter und war gleich sehr aufgeregt. Komm nur mit, mein Junge. Ich werde dir eine schöne, dicke Suppe geben.
5: Geh nur, Kleine. Geh mit Mrs. Bunch.
6: Wer ist das?
3: Nur ein Straßenjunge, Sir.
0: Guten Tag, Sir.
5: Ja, guten Tag.
3: Mr. Parks hat ihn auf der Straße aufgelesen.
5: Ja.
3: Ich hoffe, es findet Ihren Segen, dass ich ihm in der Küche etwas Suppe gebe und er sich kurz am Herd aufwärmen darf.
6: Aber natürlich tut es das. Wie heißt du?
0: Giovanni, Sir.
6: Giovanni. Was für ein schöner Name. Du bist wohl nicht von hier, was?
0: Nein, aus Italien.
6: Das Land, wo die Zitronen blühen. Sieh an, sieh an. Und deine Eltern, wo sind sie?
0: Tot.
6: Oh, das tut mir leid. Wer sorgt denn dann für dich?
0: Ich selbst.
6: Hast du denn keine Verwandten mehr?
0: Nicht hier in England, nein.
6: Wie überaus bedauerlich. Wie alt bist du denn?
0: 10.
6: 10? Das ist gut. Ein schönes Alter. Sag, möchtest du nicht vielleicht hier bei uns bleiben?
0: Hier, Sir?
5: Ja, Sir, das wäre ja...
6: Platz genug haben wir, wie du sicher gesehen hast.
3: Du wärst uns mehr als willkommen.
0: Ich bleibe.
6: Wie sehr mich das freut.
0: Und mich erst. Danke, Sir.
6: Nicht doch. Ich habe zu danken. Es wird angenehm sein, wieder Kinderlachen und das Trippeln kleiner Füße im Haus zu vernehmen.
5: Oh ja, das wird es.
3: Komm mit. Wir werden Wasser aufsetzen und dir gleich ein schönes, warmes Bad einlassen.
0: Nein, ich bade nicht.
3: Oh doch. Abschrubben werde ich dich von oben bis unten. Und zwar mit Seife und meinem schönen Schwamm.
0: Auf keinen Fall.
3: Oh doch. Sonst gibt es auch nichts zu essen.
0: Sie haben gewonnen.
3: Ja, das ist so meine Art. Tja, so war das damals.
0: Und was ist dann passiert?
3: Leider genau dasselbe wie mit dem Mädchen Jahre zuvor.
0: Dieser Giovanni ist also irgendwann einfach verschwunden?
3: Ja. Ein ganzes Jahr haben wir uns den Kopf darüber zerbrochen, warum er eines Nachts so einfach reißaus ausgenommen hat.
0: Und?
3: Sein Verschwinden ist bis heute ungeklärt. Die Drehleier liegt übrigens immer noch unten in der Küche auf dem Schrank. Hast du sonst noch Fragen?
0: Nein, im Moment nicht mehr. Danke.
3: Na gut, dann steck deine Nase jetzt wieder in dein Buch.
0: Mach ich.
3: Und ich werde hoffentlich mit meiner Buchführung auch irgendwann mal fertig werden.
2: In jener Nacht hatte ich einen merkwürdigen Traum. Am Ende des Ganges auf der Etage, auf der mein Schlafzimmer lag, gab es noch ein altes, viele Jahre schon nicht mehr in Benutzung befindliches Badezimmer. Ich wusste seit meinem ersten Rundgang, dass der Raum immer abgeschlossen war. Allerdings war in die Tür in der oberen Hälfte ein Fenster eingelassen. Und da der dort von innen vor Urzeiten platzierte Muslinvorhang seit langem schon nicht mehr vorhanden war, konnte man durch die Tür problemlos ins Innere des Raums und auf die alte, von Spinnweben und zentimeterdickem Staub überzogene Badewanne blicken. In meinem Traum fand ich mich auf eben diesem Gang, der auf diese Badezimmertür zuführte, wieder. Alles war in blaues Mondlicht getaucht. Warum war ich hier?
0: Was ist das? Weint da jemand?
2: Das Weinen schien aus eben jenem abgeschlossenen Badezimmer zu kommen. Mit langsamen Bewegungen, wie man sie wohl nur im Traum macht, ging ich darauf zu. Als ich die Badezimmertür erreicht hatte, war nicht mehr daran zu zweifeln. Das Weinen kam aus dem nicht mehr benutzten Raum. Ich nahm, obwohl ich am ganzen Körper vor Angst zu zittern begann, all meinen Mut zusammen und stellte mich auf die Zehenspitzen, um durch das Fenster in der Tür in den kleinen, ehemals grün gestrichenen Raum blicken zu können.
0: Da sitzt jemand in der Badewanne. Ein Mädchen.
2: Die langen schwarzen Haare hingen dem Mädchen struppig über den Rücken. Die Haut der Kleinen war fahl, ja geradezu grau. Ich fragte mich, ob diesen Eindruck vielleicht nur das Mondlicht bewirkte, welches das Grün der Wände auf unheimliche Weise zu neuem Leben zu erwecken schien.
0: Hallo?
2: Kaum hatte ich mich bemerkbar gemacht, blickte sie zur Tür. Blutige Tränen rannen über ihre Wangen.
0: Wer bist du?
7: Sei vorsichtig, sonst wird es dir auch ergehen wie mir. Wie uns.
2: Erst jetzt bemerkte ich ihre langen, krallenartig gewachsenen Fingernägel. Das Mädchen hielt beide Arme über der Brust gekreuzt und drehte sich mir nun langsam immer weiter zu.
7: Sonst wird es dir ergehen wie uns.
0: Was meinst du damit?
7: Wie uns.
2: Sie begann nun, ihre Arme auseinanderzubreiten. Ich war zu meinem eigenen Entsetzen unfähig, den Blick von ihrer Brust zu wenden, obwohl ich alles dafür gegeben hätte, in jenem Augenblick meine Augen schließen zu können.
0: Nein! Nein!
7: Sonst wird es dir ergehen wie uns.
2: Je weiter sie die Arme auseinanderbreitete, umso verzweifelter bemühte ich mich, meine Lider schließen zu können, um ihr den grässlichen Anblick zu ersparen.
0: Nein! Nein! Es war kein Traum!
2: Ich erwachte aus dem Albtraum und fand mich zu meinem eigenen Entsetzen tatsächlich in dem Gang vor dem alten Badezimmer wieder.
3: Master Steven! Junge! Was ist denn los?
0: Ich...
3: Warum schreist du denn das ganze Haus zusammen? Ganz ruhig. Ich bin ja da. Dir kann nichts passieren. Niemand wird dir etwas tun. Also raus damit. Was hat dich so außer Fassung gebracht?
0: Da drin ist ein Mädchen. In der Badewanne.
3: Was? Ein Mädchen?
0: Ja, sie hat lange Krallen und kein Herz.
3: Kein Herz?
0: Sie hat mir das schreckliche Loch in ihrer Brust gezeigt.
3: Du hast bestimmt nur geträumt.
0: Nein, das war kein Traum.
3: Aber es ist niemand in dem Badezimmer. Sieh doch selbst.
0: Wo ist sie nur hin?
3: Das Zimmer ist schon seit vielen Jahren abgeschlossen.
0: Ich bin mir sicher, dass ich...
3: Und ich bin mir sicher, dass du das alles nur geträumt hast.
0: Nein, ich...
3: Komm jetzt, ich bring dich wieder ins Bett. Du bist ja schon eiskalt. Morgen früh werde ich als erstes den Muslinvorhang hinter diesem Türfenster ersetzen.
2: Es dauerte quälend lange, ehe ich in dieser Nacht wieder einzuschlafen imstande war. Entsprechend müde und wortkarg saß ich am nächsten Morgen am Frühstückstisch.
6: Na, junger Mann. Halt doch bitte wenigstens beim Gehen die Hand vor den Mund.
0: Entschuldigung, Sir.
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6: Du hast wohl schlecht geschlafen, was?
0: Ja, ich...
3: Master Steven hatte vergangene Nacht einen Albtraum, Sir.
6: So, was hast du denn geträumt?
0: Ich träumte, dass ich...
3: Master Steven meinte im Traum in dem nicht mehr benutzten Badezimmer im ersten Stock, ein Mädchen mit langen Krallen und ohne Herz in der Badewanne sitzen gesehen zu haben.
6: ohne Herz.
0: Ja, es war ein schrecklicher Anblick.
3: Aber es war nichtsdestotrotz nur ein Traum.
6: Glaubst du das auch, Steven?
0: Ehrlich gesagt, nicht.
3: Master Steven, wir hatten das doch besprochen.
6: Danke, Mrs. Bunch.
3: Ich bin dann in der Küche, Sir.
6: Ja. Und sie hatte lange Krallen, sagst du?
0: Ja.
6: Das musst du mir alles unbedingt genauer erzählen. Komm mit in die Bibliothek. Ich will mir gleich Notizen in mein Buch machen. Das ist alles hochinteressant.
2: Mein Vetter machte sich dann sogar sehr eifrig Notizen, während ich ihm haarklein berichten musste, was ich in der Nacht zu sehen geglaubt hatte. Sein Blick verdüsterte sich zusehends, je länger ich davon erzählte.
6: Tja. Ich fürchte, das ist eine sehr ernstzunehmende Sache, Steven.
0: Wie meinen Sie das, Sir?
6: Ja, tu mir in Zukunft bitte den Gefallen und halte des Nachts dein Fenster verschlossen. Und schließ auch unbedingt von innen deine Zimmertür ab. Willst du mir das versprechen?
0: Ja, aber...
6: Kein Aber. Und jetzt geh spielen. Ich habe noch zu arbeiten.
0: Wie Sie wünschen.
2: Ich tat natürlich, wie mir eingeschärft worden war. Dies verhinderte jedoch nicht, dass des Nachts unheimliche Laute vom Gang an mein Ohr drangen.
0: Wenn sie doch bloß aufhören würde zu weinen.
2: Einmal erwachte ich, weil ich gehört zu haben meinte, dass jemand kleine Steine an meine Fensterscheibe geworfen hatte. Auf Zehenspitzen schlich ich zum Fenster und lugte von dort vorsichtig hinaus in die Nacht.
0: Da steht ja wirklich jemand auf dem Rasen. Es sind der Junge und das Mädchen.
7: Sei vorsichtig, sonst ergeht es dir wie uns.
2: In dieser Nacht fiel mir zum ersten Mal auf, dass auch der Junge diese abstoßenden langen Krallen hatte. Beide hielten die Arme über der Brust gekreuzt und machten gleichzeitig Anstalten, ihre Arme auseinanderzubreiten.
0: Nein! Nein!
7: Sonst ergeht es dir wie uns.
0: Geht weg! Lasst mich in Ruhe!
7: Wie uns.
0: Nein!
2: Irgendwann bin ich dann doch wieder eingeschlafen. Als ich mich am Morgen wusch, machte Mrs. Bunch eine merkwürdige Entdeckung.
3: Großer Gott, Master Steven! Wie stellst du es nur an, deine Nachthemden immer so zu zerfetzen?
0: Ich verstehe nicht.
3: Hier, sieh doch selbst. Hier und hier, überall diese gleichmäßigen Risse. Immer fünf nebeneinander im gleichen Abstand.
0: Seltsam.
3: Wenn du dir einen Scherz daraus machst, dann lass dir gesagt sein, dass es sehr viel Arbeit ist, diese Risse zu stopfen.
0: Ich war das nicht.
3: Ob das auch die Wahrheit ist?
0: Ich schwöre. Auch mit den Kratzern an der Außenseite meiner Zimmertür habe ich nichts zu tun.
3: Was denn für Kratzer an deiner Tür?
0: Hier, sehen Sie.
3: Die sehen ja wirklich genauso aus wie auf deinen Hemden.
0: Sag ich ja.
3: Und sie sind in einer Höhe, dass ein Hund oder eine Katze als Verursacher nicht in Frage kommen. Du schließt doch des Nachts diese Tür immer ab, nicht wahr?
0: Ja.
3: Tu das bitte auch weiterhin.
0: In Ordnung.
2: So kam das Frühjahr des Jahres 1812. An einem Freitagabend im März ereignete sich eine denkwürdige Szene, als der Butler in Mrs. Bunchs Zimmer eintrat und in seiner Aufregung meine Anwesenheit vollkommen übersehen hatte.
9: Des Abends wird der Herr sich seinen Wein in Zukunft selber aus dem Keller holen müssen. Ich mache es entweder bei Tageslicht oder überhaupt nicht.
3: Und warum das? Wenn ich fragen darf, Mr. Parks?
9: Vermutlich sind es bloß Ratten oder der Wind, der sich in den Winkel des Kellers fängt und heult. Aber trotzdem. Ich bin kein junger Mann mehr und mir machen solche Laute Angst. Daher werde ich auf keinen Fall mehr...
3: Aber Mr. Parks, jetzt machen Sie mal einen Punkt. Ratten auf SWB Hall? Das wäre das erste Mal, dass solches Ungeziefer hier...
9: Ich versichere es Ihnen. Vorhin glaubte ich sogar zu hören, dass Sie sich im hintersten Weinkeller etwas zugewispert haben.
3: Schluss mit diesen Geschichten. Das ist doch zu unglaublich. Ratten, die sich in unserem Weinkeller etwas zuwispern. Also wirklich.
9: Gehen Sie doch selber in den Keller und lauschen Sie an der Tür des hintersten Verschlags. Sie werden schon hören, dass ich die Wahrheit gesagt habe.
3: Nichts dergleichen werde ich tun.
9: Aber Sie sollten...
3: Sie sollten jetzt augenblicklich aufhören mit Ihren Schauergeschichten. Das ist nichts für die Ohren eines Kindes. Hä? Master Stephen hat auch ohne Ihr Zutun schon genug mit Albträumen zu kämpfen.
9: Master Stephen?
3: Ja, da sitzt er doch.
9: Oh.
0: Und wenn ich mal da unten nachsehen gehe?
9: Nein, das...
3: Untersteh dich. Du, junger Mann, wirst jetzt ins Bett gehen und nirgendwohin sonst.

0: Wenn Sie meinen.
1: Ich schlich mich natürlich trotz Mrs. Bunches ausdrücklichem Verbot am nächsten Abend nach dem Essen heimlich in den Weinkeller. Die Kerze flackerte heftig.
2: Ich muss aufpassen, dass sie mir nicht ausgeht.
1: Ich muss nun auf die merkwürdigen Ereignisse zu sprechen kommen, welche sich am 24. März 1812 ereignet haben. Ein Sturm fegte an diesem Tag über ganz Lincolnshire hinweg und erfüllte es Warby Hall und den Park mit einiger Unruhe. Ich war des Nachmittags trotzdem draußen unterwegs. Es war beeindruckend, wenngleich sicher nicht ganz ungefährlich, die Naturgewalt am eigenen Leib zu spüren. Zumal es sich anfühlte, als ob mit dem Wind auch mannigfaltige, körperlose Wesen über die Erde zu streifen begonnen hatten, die nichts sehnlicher zu wünschen schienen, als sich irgendwo einzunisten, um wieder ein Teil der Welt der Lebenden zu werden, so wie sie es früher einmal gewesen sind.
2: Das macht Spaß! Jetzt sofort?
3: Allerdings. Beeil dich.
2: Ja, ja, ich komme.
3: So einen Sturm haben wir ja schon lange nicht mehr gehabt, was?
2: Stimmt.
3: Rasch, du solltest ihn nicht warten lassen. Gib mir deinen Mantel.
2: Hier, bitte.
3: Lauf, er erwartet dich in der Bibliothek.
2: Was will er denn?
3: Das wird er dir schon selber sagen. So lauf schon!
2: Ja.
4: Herein?
5: Ah, Stephen. Sehr gut.
2: Sie wollten mich sprechen, Sir?
5: Allerdings. Schließ die Tür und komm zu mir.
2: Ja. Da bin ich.
5: Stephen, mein Junge, glaubst du, dass du es einrichten könntest, heute Abend gegen 11 Uhr hierher in die Bibliothek zu kommen?
2: Warum nicht?
5: Ich habe bis dahin noch einige wichtige Arbeiten zu verrichten. Das, was ich dir zeigen will, ist von alles entscheidender Bedeutung für dein ganzes restliches Leben. Sprich weder zu Mrs. Bunch noch zu irgendjemand anderem im Haus darüber. Hast du verstanden?
2: Ja, Sir.
5: Du wirst einfach zu deiner üblichen Zeit zu Bett gehen und schleichst dich so leise wie ein Mäuschen zu mir herunter, wenn alle sich zur Ruhe begeben haben. Auch Mrs. Bunch. Hast du das alles verstanden?
2: Ja.
5: Dann kannst du jetzt gehen.
2: Ja. Was ist das?
5: Was meinst du?
2: Das da.
5: Ach, das. Das ist bloß ein Dreifuß mit einem Kessel.
2: Den habe ich hier noch nie gesehen. Wozu braucht man sowas?
5: Für ein bedeutendes Experiment.
2: Aha. Und der Pokal dort?
5: Daraus gedenke ich heute Abend, zur Feier des Tages, Wein zu trinken.
2: Diesen Wein dort?
5: Ganz recht.
2: Aber Sie trinken Ihren Rotwein doch sonst immer aus einem Glas.
5: Na und? Heute ist eben ein besonderer Anlass.
2: Welcher denn?
5: Geh jetzt spielen, Stephen.
2: Nein, ich...
5: Sofort!
2: Ja, Sir.

0: Der Sturm hatte sich gegen Abend etwas beruhigt und ein großer Vollmond war am Himmel erschienen. Sein Licht ließ den Teil des Parks und die Wälder, die ich von meinem Fenster sehen konnte, wie verzaubert wirken. Von Ferne waren die Rufe von Nachtvögeln zu vernehmen. Ich hoffte zumindest, dass es solche waren, denn zunächst glaubte ich, die Stimmen verirrter Wanderer zu mir herüberschallen zu hören.
1: Unheimlich.
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0: Aber es waren nicht die einzigen unheimlichen Laute in jener Nacht.
4: Steven, sei vorsichtig. Steven.
1: Oh nein, sie sind es wieder.
0: Auf der kiesbestreuten Terrasse unter meinem Fenster standen der Junge und das Mädchen mit den langen Krallen und den über ihren Brustkörben gekreuzten Armen und blickten zu mir empor.
4: Sei vorsichtig, sonst ergeht es dir wie uns.
1: Verschwindet! Lasst mich in Ruhe! Ich will euch nicht sehen! Nie wieder!
4: Sieh, was uns geschehen ist! Sieh es dir an!
1: Nein! Nein!
0: Ich wusste nur zu gut, was jetzt folgen würde. Sie würden die überkreuzten Arme öffnen und mir ihre in der Brust klaffenden Löcher zeigen, wo einst ihre Herzen geschlagen hatten.
1: Ich will es nicht sehen!
0: Diesmal gelang es mir, die Augen rechtzeitig zu schließen.
1: Weg! Sie sind weg! Was hat das nur zu bedeuten?
0: Ich sah auf meine Uhr.
1: Schon kurz vor 11.
0: Nahm dann mein Nachtlicht, schloss meine Zimmertür auf und schlich auf leisen Sohlen nach unten. Es war totenstill im ganzen Haus. Nicht ein einziger Laut war zu vernehmen. Licht drang durch den Spalt unter der Tür zur Bibliothek in die ansonsten in tiefe Finsternis gehüllte Halle. Ich lauschte atemlos einen Moment, ob ich von dort drinnen etwas hören konnte. Aber es drang kein Laut zu mir nach draußen. Ich erhob also meine kleine Faust und klopfte.
5: Wer ist da?
1: Ich bin es, Steven.
5: Steven, ich komme. Hier, was wollt ihr? Das mit, verschwindet, hier. Hier, aha.
1: Mr. Edney, Sir, ist alles in Ordnung?
6: Was ist denn nun schon wieder los?
1: Ihre Schlüssel! Schnell! Ihre Schlüssel!
6: Ja, doch!
1: Da drin muss irgendetwas Schreckliches passiert sein!
7: Mrs. Bunch, was ist denn los?
6: Wenn ich das wüsste, Mr. Parks. So.
7: Mr. Abney! Ah! Oh, um Gottes Willen!
6: Sieh nicht hin, Steven! Sieh nicht hin!
0: Oh, ich sah natürlich trotzdem hin. Mein Vetter, Mr. Abney, hing tot in seinem Sessel. Sein Gesicht war von namenlosem Schrecken verzerrt. In der Brust klaffte eine Wunde, die ihm offenbar mit spitzen Krallen beigebracht worden war. Das Herz war herausgerissen und lag vor ihm auf dem Boden. Ein langes, spitzes Messer mit eigentümlich verziertem Griff, welches auf dem Schreibtisch lag und ich in jener Nacht zum ersten Mal im Haus gesehen habe, war blank, sauber und ohne jede Spur von Blut.
7: Der arme Herr! Nein! Das hat er nicht verdient. Das nicht.
6: Wie konnte sowas nur geschehen?
1: Sie haben ihm das angetan.
6: Wovon redest du, Junge? Wer hat Mr. Abney das angetan?
1: Ach, nicht. Ich dachte nur gerade das.
7: Das Fenster ist offen. Ob jemand von außen eingedrungen ist und dieses Blutbad angerichtet hat?
6: Jemand? Sie meinen ein Mensch?
7: Natürlich. Wer sollte denn sonst...
6: Nein, das sieht mir eher nach der Tat eines wilden Tiers aus.
7: Ein Eine Wildkatze vielleicht.
6: Schicken Sie jetzt nach der Polizei, Mr. Punch.
7: Ja, natürlich.
1: Mrs. Punch, ich...
6: Du bist ja immer noch da. Marsch, geh auf dein Zimmer. Ich komme später zu dir.
1: Aber ich...
6: Geh auf dein Zimmer.
1: Ja.
0: Der Leichenbeschauer kam dann auch wirklich zu dem Schluss, dass vermutlich eine Wildkatze durch das Fenster in die Bibliothek eingedrungen war und den Tod meines Vetters verursacht hatte. Ich wusste von Anfang an, dass dem nicht so gewesen ist, aber ich schwieg über die Ereignisse der Nacht, weil ich mir sicher war, dass mir ja doch niemand geglaubt hätte. Als Mr. Abneys einziger Verwandter erbte ich seinen sämtlichen Besitz. Als ich volljährig wurde, überreichte mir Mrs. Bunch dann mit ernster Miene einige Papiere, welche sie viele Jahre wie ihren Augapfel gehütet hatte.
6: Dies sollte unter keinen Umständen der Polizei in die Hände fallen.
0: Aha.
6: Es sind die persönlichen Aufzeichnungen von Mr. Abney, welche in seiner Todesnacht noch auf dem Tisch in der Bibliothek ausgebreitet lagen. Ich habe sie vor dem Eintreffen der Beamten rasch beiseite geschafft und bisher auch niemandem etwas davon erzählt, weil du wirst sicher verstehen, warum, wenn du gelesen hast, was er da aufgeschrieben hat.
0: Danke, Mrs. Bunch.
6: Lies, mein Junge, dann wirst du alles verstehen. Du wirst verstehen, was für ein Glück du gehabt hast in jener Nacht. Ich danke seit Jahren Gott allabendlich in meinen Gebeten dafür, dass es so gekommen ist. Ich bin dann in der Küche.
0: Ja. Und so begann ich, die krakelige Schrift meines Vetters zu entziffern.
2: Die weisen Männer früherer Zeiten haben uns zu meiner großen Freude einige Rituale überliefert, die uns zwar heute barbarisch anmuten mögen, aber welche imstande sind, bedeutende Bewusstseinserweiterungen herbeizuführen und demjenigen, der sich auf ihre Ausführung versteht, unendliche Macht verleihen. Nichts weiter als der Verzehr dreier Herzen von Menschen, die sämtlich das 12. Lebensjahr noch nicht erreicht haben, ist dafür vonnöten. Gut 20 Jahre habe ich bereits darauf verwendet, den Beweis zu führen, dass etwas Wahres daran ist. Es war, weiß Gott, nicht einfach, Menschen zu finden, welche ich beiseite schaffen konnte, ohne dass Angehörige lästige Fragen gestellt hätten. Mein erstes Opfer war ein Zigeunermädchen namens Phoebe Stanley, welchem ich am 24. März 1792 den Tod gab. Das zweite Opfer fand ich in dem Straßenmusikanten Giovanni Paoli. Er wurde in der Nacht des 23. März 1805 Bestandteil meines bedeutenden Experiments. Mein letztes Opfer muss nun mein Vetter Stephen Elliot werden. Der für seine Opferung vorgesehene Tag ist die Nacht vom 24. März 1812. Die Einverleibung der Lebensenergie der Heranwachsenden gelingt am besten, darin sind sich die heidnischen Priester einig, indem den Opfern bei lebendigem Leib das Herz herausgeschnitten wird, es hernach zu Asche verbrannt und diese dann in Rotwein aufgelöst getrunken wird. Die Leichname der beiden ersten Opfer versteckte ich im Falle des Mädchens in einem schon seit langem nicht mehr benutzten Badezimmer, den des Jungen im hinteren Weinkeller in einer Nische, welche ich heimlich zumauerte. Offenbar finden beide jedoch keine Ruhe in ihren zugegebenerweise bloß behelfsmäßigen Gräbern und sind seit ihrem Dahinscheiden hier und da als Geister, wie es der Volksmund bezeichnen würde, in Erscheinung getreten. Mein Vetter Stephen hat sie verschiedentlich gesehen und auch mein Butler Parks. Jedoch scheint ihre Macht glücklicherweise beschränkt zu sein, so dass ich ihre Rache wohl kaum zu fürchten habe.

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1: Mit 18 oder 19 ausziehen, auf eigenen Beinen stehen, erstes WG-Zimmer, erste eigene Küche. So sah lang das Bild vom Erwachsenwerden aus. Und jetzt zeigt eine neue Zahl, jeder dritte 25-Jährige in Deutschland wohnt noch bei den Eltern. Erstmal klingt das schnell nach Bequemlichkeit. Hotel Mama, inklusive Einkaufen, Abendessen und Wäsche waschen. Bloß nicht ganz allein verantwortlich sein. Aber so einfach ist das natürlich nicht. Wohnungen sind teuer, gerade in Städten. Viele junge Menschen arbeiten längst, manche sogar in Vollzeit, und trotzdem reicht es manchmal nicht für die eigene Wohnung. Jedenfalls nicht für eine, die man sich ohne Angst leisten kann. Gleichzeitig steckt darin noch was anderes. Wer mit 25 noch zu Hause wohnt, lebt oft nicht nur günstiger, sondern auch eingebundener. Weniger allein, weniger sofort auf sich gestellt. Für manche ist das einfach ein anderes, passenderes Modell. Und im europäischen Vergleich ziehen Menschen in Deutschland ja sogar eher früh aus. Trotzdem zeigt die Zahl etwas. Erwachsenwerden verschiebt sich, weil der Blick in ein eigenes Leben teurer, unsicherer und oft später möglich wird. Und das bleibt ja nicht bei der Wohnfrage. Wer später auszieht, gründet oft auch später Familie, wenn überhaupt. Auch das hängt mit den sinkenden Geburtenzahlen zusammen. Langes Wohnen bei den Eltern kann ein Zeichen von Unselbstständigkeit sein, aber eben auch eins davon, dass Selbstständigkeit für viele einfach schwerer erreichbar geworden ist. Wann beginnt für dich eigentlich ein selbstständiges Leben? Mit dem Auszug oder schon vorher? Was glaubst du?
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1: Es ist kurz vor vier. Ich bin Yves Simon. Auch in der Nacht laufen die Ermittlungen im oberbayerischen Schongau weiter. Dort hat ein 16-Jähriger zwei Mädchen niedergestochen, beide 13 Jahre alt. Sie schweben zum Glück nicht mehr in Lebensgefahr. Die Ermittler werten jetzt das Handy des mutmaßlichen Amokläufers aus. Joshua Heise berichtet.
2: Der Jugendliche war nach Angaben von Bundesinnenminister Dobrindt ein ehemaliger Schüler des Gymnasiums. Er war demnach mit einer Schusswaffe bewaffnet, doch die versagte nach einem Schuss ins Leere. Daraufhin zückte der Teenager ein Messer und griff die Mädchen an. Sie waren wohl zufällige Opfer. Das Tatmotiv ist noch unklar. Der Tatverdächtige war den Behörden zufolge in psychiatrischer Behandlung. Er sitzt jetzt in Untersuchungshaft.
1: Im Persischen Golf geraten jetzt in der Nacht nach neuen US-Angriffen auf Ziele im Iran auch wieder US-Verbündete unter Beschuss. Kuwait meldet zum Beispiel gerade abgewehrte Raketen- und Drohnenangriffe. Auch in Bahrain heulen wieder die Sirenen. Die Bevölkerung wird dazu aufgerufen, Schutz zu suchen. Beide Staaten beherbergen US-Militärbasen nahe des Iran. Die USA wollen mit ihren Angriffen die iranische Fähigkeit einschränken, den Schiffsverkehr in der Straße von Hormuz zu stören. Bei Volkswagen in Wolfsburg berät heute der Aufsichtsrat über die Sparpläne des Konzerns. Medien berichten ja von bis zu 100.000 gefährdeten Stellen und möglichen Werksschließungen. Offiziell bestätigt ist bisher noch nichts. Nur ein harter Sparkurs soll folgen. Das war aber auch schon länger angekündigt. Betriebsrat und IG Metall leisten Widerstand. Die Gewerkschaft ruft zu einem bundesweiten Protesttag mit Aktionen an allen VW-Standorten und auch am bedrohten Audi-Werk in Neckarsulm auf.
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4: Es ist kurz vor 5. Ich bin Yves Simon. Schönen guten Morgen. Der Bundestag will heute zwei Neuerungen beschließen. Betrifft zum einen Kinder- und Elterngeld. Das soll bald automatisch ausbezahlt werden, ganz ohne Berg an Formularen. In Zukunft reicht es, wenn die Eltern oder auch die Geburtsklinik die Geburt ganz einfach beim Standesamt meldet. Dann geht der Rest von selbst seinen Gang. Außerdem will der Bundestag regeln, wer bei Unfällen mit Leih-E-Scootern haftet. Geplant ist hier, dass vor allem die Vermieter in die Pflicht genommen werden, die ja auch das Geld damit verdienen. Im oberbayerischen Schongau hat ein 16-Jähriger gestern zwei Schülerinnen am Gymnasium mit einem Messer schwer verletzt, beide 13 Jahre alt. Sie schweben aber nicht mehr in Lebensgefahr. Der ehemalige Schüler, der wegen psychischer Probleme in Behandlung ist, soll erst mit einer Schusswaffe gefeuert haben. Die hat dann aber nicht mehr richtig funktioniert. Dann ist er auf ein Messer umgestiegen. Die Polizei ermittelt, ob es eine Beziehung zwischen Täter und Opfern gab. Der Jugendliche lebt bei seinen Eltern und hatte laut Polizei keinen Fluchthintergrund. Er ist kroatischer Staatsbürger. Nach den neuen US-Angriffen auf Ziele im Iran warnen deutsche Außenexperten vor einem langfristigen Konflikt. CDU-Politiker Röttgen spricht in der Augsburger Allgemeinen von anhaltender Unsicherheit im Nahen Osten und das auch mit Folgen für die Wirtschaft. Der Grünen-Politiker Hofreiter erwartet ein Wiederaufflammen des Krieges und dauerhaft hohe Ölpreise.
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5: 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Wir haben Harry Styles, wir haben Kamrat, wir haben Dominic Fike mit White Keys. Ich glaube, das sind drei sehr gute Beweise, oder?
6: Ja, okay, gut. Das sind gute Beweise.
5: Oder? Also dranbleiben, guten Morgen.
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0: Sag mal, was ist denn los gerade?
1: Wie, was? Was ist
0: irgendwie
1: los?
0: Es trennen sich gerade voll viele.
1: Oh ja.
0: Hi, die 89.0 RTL Morning Show ist an. Zwei meiner besten Freundinnen machen gerade richtig krasse Breakups durch. Und ich versuche irgendwie so für beide gleichzeitig da zu sein, was gar nicht so einfach ist tatsächlich.
1: Ja,
0: weil mir tut es natürlich auch mit weh, aber du möchtest dann ja trotzdem auch irgendwie stark sein für die Person, ne? Und nicht auch noch mit dann irgendwie da so reinrutschen.
1: Ja, absolut.
0: Es ist gar nicht so leicht.
1: Es ist der Sommer der Trennungen.
0: Oh, das ist
1: ich habe mich auch getrennt vor... Aber schon 3 Monate,
0: ey. Was ist denn los, ey?
1: Also ja, vielleicht ist es auch einfach ein gutes Zeichen. Vielleicht ist die Welt einfach bereit, sich von alten Mustern zu lösen und einfach mal neu zu starten.
0: Ja, aber trotzdem tut es ja weh. Also, falls ihr Tipps habt, wie man der besten Freundin helfen kann beim Breakup, dann schickt es gerne mal her. Ich könnte sie sehr gut gebrauchen. 0175 24 24 89 0. Vielen Dank im Voraus.

0: Harry Styles, American Girls, das ist auch ein Top-Start und Donnerstag. Guten Morgen.
1: Hello.
2: Hi.
0: Wisst ihr was? Ich ärgere mich so, so krass, dass ich nicht beim WM-Tippspiel mitgemacht habe, weil irgendwie bin ich anscheinend voll krass. Ich habe ganz oft richtig getippt. Warum mache ich denn nicht mit? Ich habe das 3-2 hier Ägypten-Argentinien vor zwei Tagen gesagt.
2: Ja.
0: Es hat er einfach recht. Und heute Abend ist ja erst das Viertelfinale Frankreich gegen Marokko. Und ich sage jetzt 3-1 für Frankreich.
2: Ja, also ich will es nicht sagen, aber es ist der zweite Tipp, den du jetzt irgendwie richtig hast.
0: Es ist der dritte Tipp.
2: Von 10.000 Spielen.
0: Auf welchem Platz bist du im Tippspiel? Vorletzter oder letzter?
2: Ja, ich bin bei 5. Ich sag nichts, alles, ich nehme zurück, Schere.
0: Aber was hast du getippt? Frankreich, Marokko heute Abend?
2: Ich habe mich gar nicht getippt, glaube ich, muss ihn noch machen.
0: Hä?
2: Ich glaube, Frankreich gewinnt.
0: Ja.
2: Und zwar 5-1.
0: 5-1?
2: Ja.
0: Okay, ich meine, ihr könnt ja mal schicken, was ihr denkt oder wie weit ihr im Tippspiel sind und dann mal gucken, wer von uns heute Abend recht hatte.

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4: Ich bin Yves Simon. Schönen guten Morgen. Der Bundestag will heute zwei Neuerungen beschließen. Betrifft zum einen Kinder- und Elterngeld. Das soll bald automatisch ausbezahlt werden, ganz ohne Berg an Formularen. In Zukunft reicht es, wenn die Eltern oder auch die Geburtsklinik die Geburt ganz einfach beim Standesamt meldet. Dann geht der Rest von selbst seinen Gang. Außerdem will der Bundestag regeln, wer bei Unfällen mit Leih-E-Scootern haftet. Geplant ist hier, dass vor allem die Vermieter in die Pflicht genommen werden, die ja auch das Geld damit verdienen. Im oberbayerischen Schongau hat ein 16-Jähriger gestern zwei Schülerinnen am Gymnasium mit einem Messer schwer verletzt, beide 13 Jahre alt. Sie schweben aber nicht mehr in Lebensgefahr. Der ehemalige Schüler, der wegen psychischer Probleme in Behandlung ist, soll erst mit einer Schusswaffe gefeuert haben. Die hat dann aber nicht mehr richtig funktioniert. Dann ist er auf ein Messer umgestiegen. Die Polizei ermittelt, ob es eine Beziehung zwischen Täter und Opfern gab. Der Jugendliche lebt bei seinen Eltern und hatte laut Polizei keinen Fluchthintergrund. Er ist kroatischer Staatsbürger. Nach den neuen US-Angriffen auf Ziele im Iran warnen deutsche Außenexperten vor einem langfristigen Konflikt. CDU-Politiker Röttgen spricht in der Augsburger Allgemeinen von anhaltender Unsicherheit im Nahen Osten und das auch mit Folgen für die Wirtschaft. Der Grünen-Politiker Hofreiter erwartet ein Wiederaufflammen des Krieges und dauerhaft hohe Ölpreise.
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0: Willst du mich heiraten?
1: What the fuck?
0: Das ist die große Frage.
1: Nein.
0: Hier ist 89.0 RTL.
1: Guten Morgen.
0: Okay, also erstmal enttäuschend, aber okay.
1: Wie
0: nein, ich hab ein Video gesehen, wieder von einem abgelehnten Heiratsantrag. Und ich frage mich die ganze Zeit, wenn du jemanden einen Hochzeitsantrag machst und die Person sagt nein, dann ist die Beziehung eigentlich vorbei, oder? Dann ist eigentlich Ende Gelände.
1: Eigentlich ja jetzt erstmal nicht, aber der Vibe ist halt komisch, ne?
0: Ja, ist ja voll komisch.
1: Aber pass auf, guck mal, wenn du jetzt nach 2 Wochen sagst, willst du mich heiraten und ich sag nach 2 Wochen, sag mal, nee, wir sind erst 2 Wochen zusammen, dann ist die Beziehung ja noch da und dann kann man ja auch weitermachen.
0: Ja, schon, aber dann ist ja auch irgendwie so ein Ungleichgewicht da. Dann ist ja eine Person deutlich weiter schon als die andere.
1: Nach 2 Wochen?
0: Naja, anscheinend schon, wenn die Person einen Antrag macht.
1: Also mein Dad hat damals meiner Mama nach 2 Wochen gesagt, dich werde ich mal heiraten. Und sie dachte nur, what the fuck, was für ein Creep.
0: Ja.
1: Und 16 Jahre später haben sie geheiratet.
0: Ja.
1: Mein Dad hatte viel Geduld.
0: Und hat sie direkt ja gesagt beim Antrag?
1: Es gab keinen Antrag, er hat quasi die ganze Hochzeit geplant und sie war dann einfach da.
0: Seht ihr, das ist doch die Möglichkeit, wie
1: aber
0: man die
1: aber sie sind immer noch zusammen, geht. Hallo? Es hat funktioniert. Manchmal muss man Leute eben zu ihrem Glück zwingen, okay?

0: Ja, Teddy Swims, ganz cool. Aber Leute, jetzt ist hier ein neuer Stern am Musikhimmel aufgetaucht. Hier ist 89.0 RTL.
1: Guten Morgen.
0: Und es gibt ja diesen einen Spieler bei Norwegen in der WM gerade, den Haaland.
1: Ja.
0: Der ist ein Meme schlechthin.
1: Ja,
0: der ist saugeil.
1: Ultra krass, der hat beide Tore beim letzten Spiel geschossen.
0: Das kommt noch dazu, der
1: Wahnsinn.
0: Ist einfach ultra witzig. Und es kommt heraus, der hat auch eine Musikkarriere. Und zwar hat der mit 15 Jahren ungefähr mit seinen Freunden so einen Rap-Song aufgenommen. Und es klingt einfach so geil.
2: Gutta, kan dok slutta og prate så mye? Da blir det ikke noe øye. Prat heller om verdenskrise.
1: Jeg
2: synes det mye viktigere, gutta.
0: Saugeil, oder?
1: Allein die Sprache ist schon saugeil.
0: Ja.
1: Aber ja, ich glaube, so klangen wir alle mit 15.
0: Das definitiv. Aber ich finde es geil, dass er es einfach gemacht hat. Das passt einfach so gut. Haaland ist einfach rundum ein spannendes Exemplar des humanoiden Menschen.

0: Hello, hier ist die 89.0 RTL Morning Show. Hi. Donnerstagmorgen und Leute, ich kann das alles nicht mehr.
1: Alena, wir können doch über alles reden.
0: Somber gleich mit Homewrecker und hat jetzt gesagt, das neue Album kommt.
1: Ja, ja.
0: Wann?
1: Warten.
0: Ich brauche dieses Album, ganz ehrlich. Kann man nicht aber mal ein Datum sagen? Ist das so schwer?
1: Aber er hat gesagt, dieses Jahr wird es kommen. Also so viele Optionen gibt es da nicht mehr.
0: Juli, hallo.
1: Es sind maximal noch 6 Monate, die wir warten müssen.
0: Das schaffe ich nicht. Ich brauche diesen geilen Sound. Ich brauche davon noch mehr.
1: Du hast recht, Alena. Was machen wir denn jetzt? Das ist furchtbar. Sommer gibt's gleich für euch mit Homewrecker, zumindest um die Wartezeit ein bisschen zu verkürzen. Jennifer Lopez dazu mit David Guetta, Save Me Tonight. Das sind die besten Hits von heute hier auf 89.0 RTL.
0: Guten Morgen, hallo.
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0: Also ich weiß nicht, was ihr in Niedersachsen irgendwie verbrochen habt, dass ihr als Einziges heute irgendwie keine Sonne habt. Ihr könnt es ja mal gerne rüberschicken.
1: Ich habe gerade hier diese Wetterkarte-App auf, wo man die Wolken sehen kann. Und alles wunderschön, außer Niedersachsen. Genau an der Grenze beginnen die Wolken.
0: Ach Manu, genießt den Tag trotzdem. Wir sind für euch da. Wir versuchen es euch so sonnig wie möglich zu machen. 15 Grad haben wir aktuell. Gehen später rauf auf 22. Ansonsten kommt die Sonne durch.
1: 5:05 ist es.
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4: Guten Morgen. Der Bundestag will heute 2 Neuerungen beschließen. Kinder- und Elterngeld soll bald automatisch ausbezahlt werden. Also ganz ohne Berg an Formularen. In Zukunft soll es reichen, wenn die Eltern oder die Geburtsklinik die Geburt beim Standesamt meldet. Außerdem will der Bundestag regeln, wer bei Unfällen mit Leih-E-Scootern haftet. In Leipzig hat die Hitze die Straßenbahn 11 Tage lang lahmgelegt. Ab heute fahren endlich alle Linien wieder. Bei fast 40 Grad war die Fugenmasse in den Schienen weich geworden und hatte die Gleise verklebt. 1500 Mitarbeiter und mehr als 500 freiwillige Helfer haben 30 Kilometer Gleise gesäubert und 150 Weichen repariert. Noch nie waren Juni in Europa heißer als der letzte. Im Schnitt lagen die Temperaturen bei 20,7 Grad, über 3 Grad mehr als sonst. Weltweit war es der zweitwärmste Juni überhaupt und auch die Ozeane waren so warm wie in keinem Juni zuvor. Und immer mehr Stars treten bei der Halbzeitshow des WM-Finales auf. Jetzt hat auch Justin Bieber zugesagt. Zugesagt haben auch schon Shakira, Madonna, Coldplay und BTS. Die Show dauert insgesamt nur 11 Minuten und ist in genau 10 Tagen.
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1: Reifenteile liegen auf der A2 Richtung Berlin zwischen Launau und Bad Nenndorf und auf der A2 Richtung Dortmund, da ist die Ausfahrt Bad Eilsen gerade gesperrt wegen Bergungsarbeiten und der aktuellste Blitzer, der blitzt auf der A36 Richtung Braunschweig bei Wernigerode Nord. 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
0: Das wird ein Top-Sommer mit euch und mit uns. Guten Morgen, kurz
1: Hallo.
0: Vor 6. Schön, dass ihr da seid. Alles, für was ihr diesen Sommer irgendwie Kohle ausgibt, das geht auf uns. Und wie genau ihr da rankommt, das verraten wir euch hier nach 3 Songs. Also bleibt dran. Guten Morgen. Andreas Laut bei Jennifer Lopez. David Guetta hier. Save Me Tonight. Hallo.
1: Guten Morgen.
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0: 6.06 Uhr, Donnerstagmorgen. Hallöchen. Hi. Wenn ihr losgeht aus dem Haus, immer der Check. Habe ich alles. Habe ich Portemonnaie, habe ich Kopfhörer, habe ich mein Handy mit. Und natürlich ganz wichtig, ist da die 89.0 RTL-App drauf.
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4: Ja, stimmt.
0: Wow, stark, ey. 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
0: Yes, und wir kümmern uns auch um den Donnerstagmorgen mit Samba. Hier ist Homewrecker für euch. Guten Morgen.
3: Hi.

0: Einen wunderschönen guten Morgen. Hier ist 89.0 RTL.
1: Na, guten
0: Morgen. Geht es weiter. Es steht das erste Viertelfinale bei der Fußball-WM an. Frankreich spielt gegen Marokko um 22 Uhr. Mhm. Wir sind quasi fast schon am Ende.
1: Es ging jetzt echt fix und es ist ein historisches Viertelfinale, denn zum ersten Mal in der ganzen WM-Geschichte gibt es ein Viertelfinale ohne Brasilien, Deutschland und Italien.
0: Krass. Diese WM ist sowieso...
1: Ganz wild, oder?
0: Oder es ist einfach rigged alles.
1: Frankreich, Marokko. Naja, bevor es da losgeht, erstmal ihr hier gegen Big Nick. Und zwar jetzt ganz spontan. Call geht nach Nordheim.
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3: Ann-Kathrin, Hallöchen.
4: Hallo.
3: Der Buchstabe ist ganz, ganz toll.
4: Okay.
3: Das ist das W wie Waldpilz-Suppenteller-Untersetzer. 10 Wörter in 10 Sekunden ab jetzt.
4: Wahl, Wetter, Wasser, oh Gott, oh nein.
3: Oh doch.
4: Okay. Ups. Ich bin gerade unterwegs und war gerade ein bisschen überrumpelt.
3: Ja, der spontane Anruf. Und trotzdem wünsche ich dir eine ganz tolle Woche mit 89.0 RTL.
4: Vielen Dank.
1: Ja, es ist halt eben dann das Ding daran, ne? Spontan. Da hat man nicht halt immer so einen Duden dabei oder so.
0: Nee.
1: Oder ihr fangt damit an, einen mitzunehmen.
0: Immer, ist sowieso immer gut, einen dabei zu haben.
1: Ich hatte mal so einen ganz kleinen, der war so groß, nicht mal wie eine Hand.
0: So ein Taschenduden.
1: Ja, so ein mini-klein. Vielleicht wäre das was für euch. Also rein in die App für eine Runde Big Nicks Wortspielspiel. Guten Morgen.
0: Moin.

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13: Da kann heute richtig schön die Sonnenbrille rausgeholt werden, außer in Niedersachsen und Hamburg. Da ist die Sonne heute mal, macht eine Runde Urlaub. Ansonsten schön am Start, 16 Grad haben wir aktuell und gehen später rauf auf 22.
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15: Gleich 5:30.
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13: Guten Morgen. Der Bundestag will heute gleich zwei Neuerungen beschließen. Kinder- und Elterngeld soll bald automatisch ausbezahlt werden, ganz ohne Berg an Formularen. In Zukunft soll es reichen, wenn die Eltern oder die Geburtsklinik die Geburt beim Standesamt melden. Außerdem will der Bundestag regeln, wer bei Unfällen mit Leih-E-Scootern haftet. In Leipzig hat die Hitze die Straßenbahn 11 Tage lang lahmgelegt. Ab heute fahren alle Linien wieder. Bei fast 40 Grad war die Fugenmasse in die Schienen gelaufen und hatte die Gleise verklebt. 1500 Mitarbeiter und mehr als 500 Freiwillige haben 30 Kilometer Gleise gesäubert. Noch nie waren im Juni in Europa heißer als der letzte. Im Schnitt lagen die Temperaturen bei 20,7 Grad, über 3 Grad mehr als sonst. Weltweit war es der zweitwärmste Juni überhaupt. Und immer mehr Stars treten bei der Halbzeitshow des WM-Finales auf. Jetzt hat auch Justin Bieber zugesagt. Neben Shakira, Madonna, Coldplay und der Band BTS. Die Show dauert insgesamt 11 Minuten und das Finale ist in knapp 10 Tagen.
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15: Ein kaputter LKW steht auf der A2 Richtung Berlin, direkt in der Abfahrt Bad Nenndorf. Und es laufen Bergungsarbeiten auf der A2 in der Gegenrichtung nach Dortmund. Da ist die Abfahrt Bad Eilsen gerade gesperrt. Und der aktuelle Blitzer steht in Halle in der Schönewitzer Straße in beiden Richtungen. Da ist 30 und da steht ein Blitzeranhänger. 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
13: Wir haben alles, was ihr braucht für einen Top-Start in Donnerstag. BTS mit Swim am Start, Alex Warren, Fever Dream. Und vorher gibt's für euch Oliver Heldens mit Lady, Hear Me Tonight. Schön, dass ihr da seid. 6.25 Uhr ist es. Guten Morgen.
15: Guten Morgen.
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0: So, Leute, Handy jetzt mal weglegen, langsam fertig machen, dann geht's los zur Arbeit mit 89.0 RTL.
1: Guten Morgen, hallo.
0: Wunderschönen guten Morgen. Ich habe eine Frage, wo wir gerade beim Handy sind. Ich kriege gerade viele Videos so von Heiratsanträgen und sowas.
1: Ja.
0: Und ich habe mich schon immer gefragt, wenn jemand einen Heiratsantrag bekommt und die andere Person lehnt den ab, ist man dann noch zusammen?
1: Naja, theoretisch ja. Du hast ja dann nicht automatisch Schluss gemacht. Du hast ja nicht gesagt, wir beenden jetzt deswegen die Beziehung. Du bist noch zusammen, natürlich.
0: Aber irgendwie sagt die Person ja dann auch, naja, ich kann mir irgendwie keine Zukunft mit dir vorstellen und dann kannst du es ja auch einfach gleich sein lassen.
1: Ich glaube, so nur weil du den Antrag ablehnst, heißt es nicht, dass du die Beziehung auch ablehnen möchtest. Weil guck mal, vielleicht das, was Jenny aus Bayern geschrieben hat, fühle ich total, vielleicht war es einfach der falsche Zeitpunkt. Wenn jemand mir nach 2 Wochen einen Antrag macht, natürlich sage ich dann nein, was aber nicht bedeutet, dass ich die Beziehung nicht weiterführen möchte.
0: Okay, aber also mal angenommen, dir macht es jemand nach 2 Wochen einen Antrag. Würdest du dich dann auch wohlfühlen in der Beziehung oder würdest du denken, okay, das ist schon ein bisschen weird, warum macht er das? Und würdest du das dann in Frage stellen?
1: Nö, ich glaube, wenn man drüber redet, ist das völlig fein.
0: Ja, okay. Ja. Also Flo aus Halbert
1: Heiligenstadt. Der Person das erklärt, weißt du?
0: Ja, Flo aus Halbert Heiligenstadt, der ist da rigoroser.
2: Direkt weg. Das ist Konfliktpotenzial, es sei denn, man begründet warum, wenn es vielleicht noch zu früh ist oder so. Aber eigentlich ist es dann vorbei, also so kenne ich das.
1: Ne, aber guck, er hat auch gesagt, vielleicht ist es doch noch zu früh.
0: Ja. Also kann man...
1: Ich würde es nicht direkt wegschmeißen.
0: Okay. Ich bin mir da nicht so ganz sicher, deswegen schreibt gerne mal eure Meinung her per WhatsApp direkt in die Show 0175 24 24 89 0. Wenn der Heiratsantrag abgelehnt wurde, ist man da noch zusammen oder nicht?
1: Wenn du jetzt einen ablehnen würdest, würdest du dann gerne die Beziehung auch beenden wollen?
0: Ich glaube...
1: Wirklich?
0: Ja, ich glaube schon.
1: Oh, das ist krass. Okay, ich bin gespannt auf eure Meinungen, also schickt's her. 6.34 Uhr ist es am Donnerstagmorgen und ihr hört 89.0 RTL. Guten Morgen.
0: Hi.

0: Der Countdown läuft. Guten Morgen. Die 89.0 RTL Morning Show ist an.
1: Hi.
0: Schön, dass ihr am Start seid. Ariana Grande bringt ja ein neues Album raus. Ende des Monats, am 31. kommt es raus. Pedal heißt es. Ein Song gibt es schon, der ist schon draußen. Kennt ihr ja? Und ich glaube, das zeigt auch so ganz gut, was jetzt der Vibe vom Album wird, ne? Weil es so schön entspannt, so schön soft. Sie hat jetzt angefangen, immer mehr so Snippets zu posten vom Album, was dann kommt, so Ausschnitte. Und ein Song heißt Freak und das ist ein Ausschnitt daraus. Stimmt, das ist schon geil, oder?

0: Es klingt wirklich einfach so, als wäre es von einer anderen Welt.
1: Ich musste gerade am Anfang kurz ein bisschen an Frozen denken. Weil die singen ja auch dann auch immer so hoch und so ruhig, irgendwie, keine Ahnung.
0: Also es bleibt spannend, das Album kommt am 31. Juli, jetzt Ende des Monats, und bis dann ist er auch Fett auf Tour unterwegs. Wird da wahrscheinlich auch ab und zu noch so ein paar Teaser schon mal droppen, macht sie ja gerne bei ihren Konzerten. Mhm. Und eigentlich ist es auch das Geilste, wenn sie die alten Klassiker spielt. Und die haben wir jetzt hier für euch. Ariana Grande mit Break Free in der 89.0 RTL Morning Show. Schön, dass ihr da seid, 6:42 Uhr. Guten Morgen.
1: Guten Morgen, hallo.

0: Oh Gott, Leute, es ist soweit. Es ist soweit. Wenn ihr heute Morgen auf dem Weg zur Arbeit mit einem E-Roller fahrt, dann müsst ihr jetzt cool tun und so Wheelies machen und sowas. Ich habe gestern so Jugendliche gesehen, die hatten so einen E-Scooter und die haben so Wheelies gemacht. Das ist der neue heiße Scheiß.
1: Was sind denn Wheelies?
0: Na, nur auf dem Hinterrad fahren und so.
1: Ach so, nee.
0: Also heute geht's richtig geil zur Arbeit mit 89.0 RTL, Leute. Ihr macht einen Wheelie.

0: Donnerstagmorgen ist es und ihr habt die 89.0 RTL Morning Show. Hallöchen. Und ich finde, von seinem Spaß, den er hat, können wir uns was abschneiden. Hey, Mr. DJ! Bruno Mars gibt's gleich mit Altes Mai. Der ist gerade auf großer Tour unterwegs. Er hat Berlin schon durch, hat Paris durchgespielt und ist jetzt in Amsterdam. Und wirklich, wenn man die Videos sieht, der hat den Spaß seines Lebens auf der Bühne. Der nimmt's auch so null ernst. Mit dem Fahrrad grüßt er darüber. Hat irgendwie hier in Paris natürlich ein Croissant in der Hand, trinkt seinen Tee. Ist aber witzig.
1: Er ist super witzig. Das ist einfach, er macht einfach. Und genau das machen wir heute auch. Wir machen einfach. Deswegen machen wir einfach gleich Bruno Mars an. Wir machen einfach gleich Tiffany Harris an mit Vertigo. Und wir machen Turn the Lights Off an. Und just da, die besten ist von heute, die gibt's nur hier auf 89.0 RTL.
0: Guten Morgen, hallo.
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0: Also wer heute noch Flipflops trägt, der hat kleine Schacke.
1: Nee. Wer doch, allgemein doch. Flipflops trägt...
0: Ja, ich kann es so bei 35 Grad verstehen. Aber gerade wirklich noch frisch. 19 Grad haben wir aktuell, gehen später rauf auf 22. Es bleibt auch frisch heute, vor allem windig. Sonne kommt ab und zu raus. Ein paar Wolken gibt's, das bleibt aber trocken.
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1: Es ist 5:07.
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1: Und das hat Doro für euch.
18: Guten Morgen. Kein Formularberg mehr. Der Bundestag will heute beschließen, dass das Kindergeld in Zukunft direkt ausgezahlt wird, ohne dass Eltern den ganzen Papierkram erledigen müssen. Es soll reichen, wenn die Klinik oder die Eltern einfach beim Standesamt Bescheid sagen. Heute fällt wahrscheinlich das Urteil gegen den Mann, der Anfang Februar einen Zugbegleiter bei einer Ticketkontrolle bei Landstuhl zu Tode geprügelt haben soll. Der 26-Jährige hatte keinen Fahrschein und ist beim Rauswurf aus dem Zug ausgerastet. Die Staatsanwaltschaft fordert 12 Jahre Haft. Die Familie des Opfers plädiert auf lebenslang. Ziemlich kurioses Gastgeschenk beim NATO-Gipfel in der Türkei. Alle Regierungschefs haben vom türkischen Präsidenten einen scharfen Revolver samt Munition geschenkt bekommen, personalisiert mit dem jeweiligen Namen. Und jetzt wird's absurd. Fans von Taylor Swift haben in New York für $25 Müll gekauft. Angeblich Überreste ihrer Hochzeit mit Travis Kelce. Der Künstler hat rund um den Madison Square Garden nach der Party einfach Zigarettenstummel, Trinkhalme und alte AirPods eingesammelt und verkauft sie jetzt.
1: Mhm. Hä, ist voll die Geschäftsidee.
18: Man muss nur wissen, wie man Geld machen kann.
0: Zigaretten, so Stummel.
18: Ja, der hat sich so ein Smoking angezogen und ist da einfach rumgelaufen.
1: Ja, aber, Digga, stell dich vor.
18: Hat den Müll eingesammelt und verkauft den
0: was
18: jetzt.
0: Was ist gut daran? Er hat die Stadt sauber gemacht.
1: Ja, so nämlich, exakt.
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1: Es gibt einen kaputten LKW auf der A2 Richtung Berlin, direkt in der Abfahrt Bad Nenndorf. Außerdem laufen Bergungsarbeiten auf der A2 in der Gegenrichtung nach Dortmund. Da ist die Abfahrt Bad Eilsen gerade gesperrt. Und ein kaputtes Fahrzeug steht auf der A14 Richtung Magdeburg zwischen Gröbers und dem Rastplatz Kapelsketal. Und der aktuelle Blitzer, der ist zwischen Heimburg und Pfeifenkrug an der A36. 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
1: Schaut euch auch manchmal so Bilder oder Videos an von früher, wo ihr ein Kind wart und dachtet euch, Scheiße, was hab ich da nur angestellt?
0: Angestellt, angehabt, also alles.
1: Exakt. Und davon gibt es ganz, ganz tolle Beispiele, auch von ganz großen Fußballern, gerade bei der WM. Und wir gehen da mal ein bisschen genauer rein nach drei Songs, warum Erling Haaland vielleicht hätte auch eine andere Karriere anstreben können.
0: Guten Morgen.
1: Guten Morgen.
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0: Hallöchen, 7:07 ist es, Donnerstagmorgen, hallo.
1: Guten Morgen.
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0: Wer beweist, dass wir alle eine Vergangenheit haben? Auf die krassen, großen Megastars.
3: Ist wirklich so. Ihr kennt doch Erling Haaland. Das ist ein Spieler gerade bei der WM für Norwegen. Und der ist einfach ein wandelndes Meme. Der ist gerade auf Social Media, geht er viral, weil der groß ist, weil der einfach macht, weil der ja, komisch
0: der hat auch
3: läuft.
0: So lange blonde Haare so, die er sich immer so zum Zopf auch zusammen macht. Und er spielt krass Fußball.
3: Ist auch so. Sieht aus wie ein Wikinger, den sie einfach in die Nationalmannschaft mit reingepackt haben. Und witzig ist, kam es raus, der hat nicht nur Fußball gespielt, sondern in seiner Jugend auch Songs produziert und mit seinen Freunden einen Rap-Song gemacht. Und der klingt ungefähr so hier.
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0: Also gut, dass er beim Fußball dann doch gelandet ist, oder?
3: Ja, ich finde das ganz gut. So, aber jetzt habe ich mir gedacht, naja, gut, wir haben ja alle in unserer Kindheit und Jugend so ein paar Sünden begangen. Und ich bin mal in meinen Ordner reingegangen. Und ich habe als Kind auch mal einen Song gemacht.
0: Oh Gott,
3: und
0: was kommt jetzt?
3: Der klingt so hier.
5: Ich bin der Mann, der alles kann. Der alles
3: ja,
5: kann.
3: Das war ich als Kind.
5: Der alles kann.
0: No way.
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3: Toxic Masculinity.
5: Ein Auto fahren kann ich gut. Man braucht dafür
3: ja
5: nur ein bisschen Mut.
0: Nee, ich will es gerne hören.
5: Und kochen, na, was denkt
0: kochen?
5: Ihr denn?
0: Okay.
5: Da hab ich sogar aha schon einen Fan.
3: Immerhin.
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3: Ja, und dann kommt der Refrain wieder.
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3: Wirklich, ich könnte im Boden versinken.
0: Also warte, Autofahren hast du recht, du kannst sehr gut Autofahren.
3: Danke.
0: Korn ist ausbaufähig.
3: Also ist nicht so ganz eingetroffen, aber
0: okay,
3: ist wirklich geil. Also
0: okay,
3: wenn ihr zufällig auch irgendwie sowas von euch habt, so alte Sünden aus eurer
0: muss
3: Kindheit
0: ja
3: oder Jugend.
0: Muss ja nicht singen sein, kann alles sein.
3: Dann gebt uns Bescheid, ruft uns an, schickt uns eine WhatsApp 0175 24 24 89 0. Dann schwelgen wir heute mal in der Vergangenheit.
0: Guten Morgen. Hi.

0: Schockierend ist das. 89.0 RTL ist an für
1: Hallo,
0: euch.
1: Hallo, guten Morgen.
0: In den Gefängnissen in Niedersachsen, da werden die Plätze knapp.
1: What?
0: Es gibt jetzt bis 300 Plätze, die gerade fehlen.
1: Imagine, du bist auf der Warteliste für einen Knast. Oh mein Gott.
0: Das ist wirklich okay. Nicht so cool.
1: 300 Leute sind auf der Warteliste, ja?
0: Ja.
1: Dann lass uns mal überlegen, wo kann man die hinpacken? Was ist genauso schlimm?
0: Siebte, achte Stunde, Freitagabend, Freitag in der Schule, Matheunterricht.
1: Ja, okay. Zahnarzt und er bohrt und die Narkose wirkt nicht ganz.
0: Oh.
1: Kannst du es noch toppen?
0: Nee, das kann ich nicht toppen. Ah, gut, das Einzige, was vielleicht noch schlimmer ist, ist der Ferienverkehr auf der A2. Wenn du da im Stau stehst, dann hast du auch deine Zeit abgesessen.
1: Guten Morgen, 89.0, Herr Dellesan, hallo.

0: Altes Mahlt in der 89.0 RTL Morning Show. So kann der Start in Donnerstag doch nur gut werden.
1: Oh,
0: 7:23
1: ja.
0: Hi.
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3: Hi.
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0: Hatschi?
8: Nee.
0: Geht's nicht? Du darfst die Nase nicht zuhalten, wenn du niesen musst.
8: Nee, ich wollte es. Ich habe es gedacht, es wird nichts mehr und deswegen verhindere ich das jetzt.
0: Du musst ins Licht gucken.
8: Oh, ist das eklig. Alina, ich will noch nicht ins Licht gehen. Ich bin noch nicht bereit dafür.
0: Gibt aber heute viel davon. Sonne ist am Start. Ab und zu kommen ein paar Wolken, bleibt aber trocken. 14 Grad haben wir aktuell. Später werden es dann 22.
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10: 7:55.
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0: Guten Morgen. Kindergeld ohne den nervigen Papierkram. Das will der Bundestag heute auf den Weg bringen. Standesamt und Familienkasse tauschen dann die Daten automatisch aus. Ab März nächsten Jahres soll das für Geschwisterkinder gelten. Ab November dann auch für Erstgeborene. Das EU-Parlament stimmt heute über die sogenannte Chat-Kontrolle ab. Dabei geht es darum, ob Dienste wie WhatsApp, Microsoft oder Google private Nachrichten automatisch nach Darstellungen von Kindesmissbrauch durchsuchen dürfen. Die geplante Regelung wäre eine Ausnahme vom Datenschutz und soll bis April 28 gelten. Timothée Chalamet ist zurück auf dem Wüstenplaneten. Am Abend ist der erste Trailer zum dritten Dune-Film rausgekommen. Mitte Dezember kommt der Film in die Kinos. Es ist der letzte Teil der Science-Fiction-Reihe. Und Norwegens Fußballer mussten vor dem WM-Viertelfinale gegen England jetzt nochmal das Hotel wechseln. Da gab es wohl nämlich einige Probleme. Zu laute Straßen, Baustellen nebenan und keine gemeinsamen Räume. Am Samstag spielen die Norweger gegen England.
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10: Ein kaputter LKW steht auf der A2 Richtung Berlin, direkt in der Abfahrt Bad Nenndorf. Und es laufen Bergungsarbeiten auf der A2 in der Gegenrichtung nach Dortmund. Da ist die Abfahrt Bad Eilsen gerade gesperrt. Totes Tier liegt auf der A7 Richtung Hamburg zwischen Bispingen und Evendorf auf der linken Spur. Und der aktuelle Blitzer, der ist in Hannover auf dem Westschnellweg kurz vorm Deisterplatz aus Richtung der A2. 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
0: Wir starten gemeinsam rein in Donnerstag gleich ganz neu. Tyler mit She Did It Again und wir zocken mit euch eine Runde Drop Your Job. Also bleibt dran. Es ist schön, dass ihr da seid. Guten Morgen, hi.
10: Hallo, guten Morgen.
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0: wird eine fette Halftime-Show bei der WM am 19. Juli, steigt die ja. Und jetzt kam auch noch raus, Justin Bieber ist auch noch mit dabei.
1: Halleluja.
0: Die gesamte Show geht nur 11 Minuten. Und das wird wild. Justin Bieber, Madonna, Shakira, Burna Boy, BTS und Coldplay. Das heißt, Voll. Die haben so einen Arbeitsaufwand, jeder von 30 Sekunden.
1: Ja, plus
0: da
1: minus.
0: Seid ihr krasser.
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0: Marie-Sophie aus Wolfsburg. Jakob denkt, er ist sich sicher. Marie, ist es das, was Jakob denkt?
3: Was denkt er denn?
1: Ja, klar, ganz klar VW, oder?
3: Ja.
1: Okay, dann spiele ich
0: jetzt... Das war die kürzeste Drop-Your-Job-Runde ever.
1: Dann spiele ich jetzt 30 Sekunden lang drum, was du da genau machst, okay?
3: Ja, okay.
1: Arbeitest du da an Maschinen?
3: Jein.
1: Computer?
3: Nein.
1: Setzt du Teile zusammen?
3: Ja.
1: Die Sitze?
3: Nein.
1: Was am äußeren Auto?
3: Ja.
1: Die Reifen?
3: Nein.
1: Karosserie?
3: Ja. Ja!
1: Okay, das war's jetzt, oder?
0: Nein, warte mal, wir hatten keine genaue Bezeichnung, oder?
1: Doch, du bist Karosserietechnikerin bei VW, keine Ahnung.
3: Ja, also ich arbeite im Karosseriebau.
0: Na gut, okay, dann lassen wir's zählen.
1: Yes! Isst du manchmal die Currywurst da?
3: Ich habe sie noch nicht gegessen, wenn ich ehrlich bin.
1: Was?
3: Ich ernähre mich gesund und Currywurst ist da jetzt nicht so gesund.
0: Ja, wir sagen, wir nehmen es auch immer vor und dann ist morgens aber so die Versuchung doch zu groß, komm, ich geh mal fix zum Bäcker runter, weil so viel Zeit haben wir ja nicht morgens.
3: Das Gute ist, bei uns ist das alles sehr weit weg.
1: Ich meine, du arbeitest ja am Fließband und baust da Autos zusammen, dann nimm dir einfach schnell eins und fahr damit zum Bäcker, oder?
3: Ja, wäre, wenn Reifen dran wären, dann ja.

0: Der 89.11 Flashback-Song. Es ist ein Klassiker. David Guetta, Sia, Titanium. Das ist ja auch krass. Bei jedem WM-Spiel läuft er auch mal im Stadion. Der ja? wird einfach, der wird nicht ungeil. Das ist immer ein mega, mega Song.
1: Ja, der bauscht so auf. Das ist voll geil.
0: Ja.
1: Leute, wenn ihr gerade habt, ne, dann legt euch jetzt ein Taschentuch parat. Es kann sein, dass ihr gleich Tränen lachen werdet. Amazon hat den ersten Film hochgeladen, der komplett mit KI synchronisiert wurde. Und inzwischen wurde der wieder runtergenommen, weil die Synchronisation wirklich furchtbar scheiße ist. Aber natürlich sind wir 89.0 RTL und haben für euch exklusive Ausschnitte aus diesem Film mitgebracht. Und das ist wirklich der absolute Wahnsinn. Und wir hören jetzt einfach mit euch rein.
0: Yes.
1: Und die nächsten 30 Sekunden werdet ihr nicht mehr aufhören können mit Lachen.
2: War Monica Roberts Ihre Freundin?
3: Sie war meine Verlobte. Wir haben uns gerade verlobt. Sie hat bejaht.
2: Oh nein, das tut mir so leid.
0: Tut mir leid.
1: Sie hat bejaht.
0: Nummer zwei.
3: Ich sollte da gestorben haben.
2: Das konnten wir leider nicht zulassen. Sie wissen schon, hippokratischer Eid und so.
3: Sie retteten mich.
2: Schuldig im Sinne der Anklage.
0: Das konnten wir leider nicht zulassen.
1: Leider nicht zulassen.
0: Gut, das, was jetzt kommt, das ist mein absoluter Favorite. Ihr müsst bis zum Ende warten.
2: Ich fahre da.
3: Na, sehen wir uns?
2: Liebe dich.
3: Ich weiß. Geh weg.
1: Geh weg. Also ich finde es erstmal kacke, dass Sachen mit KI synchronisiert werden. Und ich finde es gut, dass es schiefgelaufen
0: ist. Absolut, wirklich. Und aber ich liebe dich. Geh weg, Lieder.
1: Geh weg.
0: Geh weg.
1: Hier kommt Harry Styles für euch mit American Girls. Oh, schön.
0: Guten Morgen.

0: Heute mit Be Mine zum Start am Donnerstag. Hier ist die 89.0 RTL Morning Show und genauso gut geht's weiter. Natürlich gibt's nur das Beste vom Besten hier für euch, Teddy Swims, Mr. Know-It-All. Ich bin ja schon aufgeregt. Nächstes Wochenende ist er ja in Berlin beim Lollapalooza. Und natürlich muss ich meinen Teddy Swims sehen.
1: Ja, hast du dir überlegt, was du ihm auf die Bühne schmeißt?
0: Weiß ich nicht.
1: Gibt's da so ein Ding?
0: Das macht man nicht.
1: Sachen auf die Bühne schmeißen?
0: Nee.
1: Naja, wenn es so Teddybär oder Rosen sind, so ist okay. Na, bei ihm würde ich einen Teddybär auf die Bühne schmeißen. Oder der ist auch oft auf so einem Dreirad unterwegs. Also schmeißt du mit dem Dreirad an.
0: Das könnte schief gehen.
1: Ja. Alina, also ich will jetzt nicht böse sein, ne? Aber so weit kannst du es auch nicht werfen. Das ist das Gefährliche. Teddy Swims haben wir gleich für euch. Die besten von heute, die gibt es nur hier auf 89.0 RTL. Guten Morgen.
0: Ich denke, beim Werfen, so bei den Bundesjugendspielen, der hatte so minus 10 Meter.
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0: Also ich weiß nicht, was ihr in Niedersachsen und Hamburg verbrochen habt, dass ihr heute als einziges irgendwie keine Sonne abkriegt. Es tut mir leid.
1: Ansonsten nicht aufgegessen.
0: Sachsen, Sachsen-Anhalt, Thüringen, es wird richtig schön sonnig. Bleibt aber trotzdem überall dann trocken. 14 Grad haben wir aktuell und gehen später rauf auf 22.
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1: 5 vor 8 ist es.
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7: Guten Morgen. Der Bundestag will heute gleich zwei Neuerungen beschließen. Kinder- und Elterngeld soll bald automatisch ausbezahlt werden, ganz ohne Formulare. In Zukunft soll es reichen, wenn die Eltern oder die Geburtsklinik die Geburt beim Standesamt melden. Außerdem will der Bundestag regeln, wer bei Unfällen mit Leih-E-Scootern haftet. In Leipzig hat die Hitze ja die Straßenbahn 11 Tage lang lahmgelegt. Ab heute fahren alle Linien aber wieder. Bei fast 40 Grad war die Fugenmasse in den Schienen weich geworden und hatte die Gleise verklebt. Noch nie waren im Juni in Europa heißer als der letzte. Im Schnitt lagen die Temperaturen bei 20,7 Grad, über 3 Grad mehr als sonst. Weltweit war es der zweitwärmste Juni überhaupt. Und immer mehr Stars treten bei der Halbzeitshow der Fußball-WM im Finale auf. Jetzt hat nämlich auch Justin Bieber zugesagt. Es treten auch Shakira, Madonna, Coldplay und BTS auf. Die Show dauert aber insgesamt nur 11 Minuten. Das Finale ist in genau 10 Tagen.
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1: Ein kaputter LKW steht auf der A2 Richtung Berlin, direkt in der Abfahrt Bad Nenndorf. Und es liegen Anti-Rutschmatten ein Stück weiter auf der A2 Richtung Berlin zwischen Garbsen und Hannover-Herrenhausen. Und der aktuelle Blitzer steht auf der B441 zwischen Gümmer und Wunstorf-Lute. 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
1: Ich frage mich immer ein bisschen, wenn so Anti-Rutschmatten auf der Autobahn liegen, wie verliert man die eigentlich?
0: Das freut mich bis einigen Dingen, die so auf der Autobahn liegen. Also ich würde sagen, rutsch gut rein in Donnerstag, aber ich glaube, das wird heute nicht mehr.
1: Ja, das wird dann nichts mehr.
0: Schön, dass ihr da seid. Guten Morgen. Nico Santos, der jetzt hier ist. Autumn. Hi.
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0: Hallo, hier ist 89.0 RTL.
1: Guten Morgen, hi.
0: Nicht erschrecken, das ist jetzt nicht euer Telefon, was gleich kommt. Das ist jetzt unser neues Flashback-Song hier auf 89.0 RTL. B.O.B. mit Airplanes. Oder Bob, wie ihr wollt. Und es war früher, war dieser Song immer Klingelton von allen Handys. Also zumindest in meiner Family. Meine Mom, mein Dad, meine beiden großen Brüder, alle hatten immer diesen Anfang von diesem Song als Klingelton.
1: Ja.
0: Und das Problem ist halt jetzt, wenn man die ersten 5 Sekunden von diesem Song hört, dann denkt man sich, oh fuck man, ich habe den so oft gehört, ich habe da keinen Bock mehr drauf. Aber der Rest ist halt so geil, dass man einfach nur jetzt 5 Sekunden überstehen muss.
1: Okay, also nicht erschrecken, es ist jetzt kein Telefon, was klingelt, sondern es ist der 89.0
0: genau.
1: Flashback-Song.
0: Und wir machen euch die 5 Sekunden jetzt so gut wie es geht, damit der Song schnell anfängt. Also ihr seid die coolsten, ihr seid die besten, ihr seid die schönste Community. Hier ist 89.0 RTL.

0: So. Rein geht es in den Donnerstagmorgen. Hier ist 89.0 RTL für euch.
1: Guten Morgen, hallo.
0: Die Lebenserwartung in Deutschland ist auf einem Höchststand. Männer werden im Schnitt 79 Jahre und Frauen werden sogar 84 Jahre alt.
1: Sorry,
0: ich glaube, ich habe gerade Buchstaben vergessen.
1: Frau, werden 84 Jahre alt. Okay.
0: Ja, so lange jetzt ja, nicht mehr. Aber es ist toll, wirklich. Merz leckt sich schon die Finger nach einer Erhöhung des Rentenalters.
1: Ja, na super. Aber
0: ehrlich.
1: Das Wichtigste, um auch fit zu bleiben, auch in so einem hohen Alter, ist ja auch, dass man im Kopf fit ist. Und darum kümmert sich Big Nick, das ist quasi euer Personal Coach, mit einer Runde Wortspielspiel, und zwar in Braunschweig.
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3: Hallo Benedikt, schön, dass du ans Telefon gegangen bist. Spontan möchte ich mit dir mein Wortspielspiel spielen. 10 Wörter in 10 Sekunden. Breit?
4: Ja.
3: Okay. R wie Rollrasen. Zeit läuft.
4: Rollo. Roller. Reifen. Fahrrad.
3: Aber Fahrrad wird mit F geschrieben, oder nicht?
4: Ach, scheiße.
0: Oh Leute, es macht so viel Spaß mit euch, wirklich.
1: Ja, das passiert ja. Aber so hat man als Kind doch auch geschrieben, so nach Hören halt.
0: Ja, ist so, genau.
1: Fahrrad so, deswegen, Vater mit F.
0: So.

0: Oh my goodness, ist das einfach der geilste Song, den wir gerade haben? Ja, ist es. Hier ist 89.0 RTL.
1: Du Olivia bist verliebt, ich weiß. Das ist okay.
0: Ich krieg den Namen nicht raus.
1: Olivia Rodrigo?
0: Ich habe heute irgendwie so einen Sprachfehler.
1: Nur heute?
0: Mach du weiter.
1: Guten Morgen.

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8: Fragt ihr euch auch manchmal, mit was für Idioten arbeite ich eigentlich zusammen?
9: Hallo? Ja, wir haben auch Gefühle.
8: Ich meine es im besten Sinne ever. Ich liebe euch. Also falls ihr so ein bisschen behind the scenes wollt, so von der Redaktion, checkt's aus auf Insta, @89.0RTL, kann ich nur empfehlen. Ansonsten Wetter. Er wird sonnig heute, ein paar Wolken am Start, bleibt aber trocken. 14 Grad haben wir aktuell, geht später rauf auf 22. Ich liebe euch doch.
10: Ja. 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
11: 8:55.
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11: Und das hat Doro für euch.
12: Guten Morgen. Kein Formularberg mehr. Der Bundestag will heute nämlich beschließen, dass das Kindergeld in Zukunft direkt ausgezahlt wird, ohne dass Eltern den ganzen Papierkram erledigen müssen. Es soll reichen, wenn die Klinik oder die Eltern beim Standesamt Bescheid sagen. Heute fällt das Urteil gegen den Mann, der Anfang Februar einen Zugbegleiter bei einer Ticketkontrolle bei Landstuhl zu Tode geprügelt haben soll. Der 26-Jährige hatte keinen Fahrschein und ist beim Rauswurf aus dem Zug ausgerastet. Die Staatsanwaltschaft fordert 12 Jahre Haft, die Familie des Opfers lebenslang. Ziemlich kurioses Gastgeschenk beim NATO-Gipfel in der Türkei. Alle Regierungschefs haben vom türkischen Präsidenten Erdogan einen scharfen Revolver samt Munition geschenkt bekommen. Und jeder Revolver war personalisiert. Und jetzt wird's absurd. Fans von Taylor Swift haben einfach für $25 Müll gekauft. Angeblich Überreste ihrer Hochzeit mit Travis Kelce. Den Künstler hat rund um den Madison Square Garden nach der Party Zigarettenstummel, Trinkhalme und alte AirPods eingesammelt und verkauft sie jetzt.
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11: Einiges los auf der A2 Richtung Berlin. Da steht einmal ein kaputter LKW direkt in der Abfahrt Bad Nenndorf. Und es staut sich zwischen Allengersleben und Bornstedt in der Baustelle. Da braucht ihr gerade 20 Minuten länger. Der aktuellste Blitzer steht auf der B191 zwischen Schelploh und Eschede. 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
8: Habt eine gute Fahrt, kommt gut an und dreht laut gleich für Samba mit Homewrecker. Guten Morgen.
11: Hallo.
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0: 8:34 Uhr.
1: Donnerstagmorgen. Schön, dass ihr am Start seid. 89 Uhr RTL ab dann mit einer ganz, ganz wichtigen Info.
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1: Schön, dass ihr da seid. Guten Morgen, hallo.
4: Guten Morgen.

0: allein deswegen ist das jetzt schon die geilste Fußball-Weltmeisterschaft ever. Guten Morgen, 89.0 RTL ist an.
1: Hi.
0: Abgesehen vom Fußball, es passiert auch super viel so drumrum, so an witzigen Sachen. Und einer, der heraussticht, ist Erling Haaland. Spieler aus dem norwegischen Team, ja. Der wird einfach zum absoluten Meme gerade. Der kann nicht nur gut Fußball spielen, er hat auch eine andere Vergangenheit. Er hat so als 15-jähriger, ne, Teenie, mit Freunden so Rap-Videos veröffentlicht, wo er gerappt hat und das klang dann so.
2: Gutter kann doch schlitter Opa, das am Möje, da bleibt er isch in Ugeleue. 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
3: Irgendwie ist cool, oder?
0: Ja. Und es geht nämlich noch weiter. Kygo ist ja DJ aus Norwegen. Kennt ihr, spielen wir auch hier auf 89.0 rauf und runter. Und der hat gesagt, pass auf, er liebt Fußball und er liebt auch Erling Haaland. Wenn Haaland bei der WM ein Tor schießt, wird er den Song nehmen und remixen. Und was ist passiert? Natürlich hat Haaland mehrere Tore gemacht. Und Kygo hat den Song wirklich geremixt und dabei ist das hier rausgekommen.
3: Geil.
0: Mit auf den Beat war.
3: Ey, das klingt ja übel geil.
0: Krass, ne?
3: Und jetzt baut es auf.

0: sie, ey.
1: Die geilste WM ever allein deswegen. Also, falls es mit dem WM-Titel nichts wird, dann vielleicht mit den Charts Nummer 1. Wir würden es ihnen gönnen.
0: Das auf jeden Fall.
1: Kygo featuring Erling Haaland. Guten Morgen, schön, dass ihr da seid. 89.0 RTL ist ein Hi.

0: Gemeinsam starten wir rein in Donnerstagmorgen, 8.50 Uhr ist es. 89.0 RTL ist dafür.
1: Hi.
0: Wenn der Chef nervt, wenn die Kollegen nerven, wenn die Kaffeemaschine mal wieder nicht funktioniert, dann sind wir für euch da, liefern euch die besten Hits von heute zur Entspannung. Dominik Feig gleich mit White Keys.
2: Ja, ist wirklich. Also wenn man den anhört, da braucht ihr nur 5 Sekunden hören und dann denkt ihr, okay, wisst ihr was, ist mir alles egal.
0: Geht alles ab.
2: Ich bin entspannt, ich bin ruhig, alles fein. Dominik Feig haben wir gleich für euch und den 89.0 RTL Morning Mix, den gibt's noch oben drauf. Das ist ein DJ-Set, haben wir für euch rausgezogen aus dem Indemix-Stream. Da geht's gleich richtig ab hier, die Luzi. Also schön dranbleiben, hier ist 89.0 RTL mit den besten Hits von heute.
0: Guten Morgen, bis gleich.
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0: Liebe Community in Niedersachsen und Hamburg, wir geben alles und versuchen euch ein bisschen Sonne rüber zu schicken. Bei euch ist nämlich heute bewölkt, bleibt trotzdem trocken, ansonsten kommt die Sonne schön raus. 14 Grad, später dann 22.
2: Hab eine Idee, wir können ja so ganz große und ganz viele Spiegel aufstellen, sodass das so rüberspiegelt quasi.
0: Also, ich dachte jetzt, du willst die Wolken wegpusten, aber okay.
2: Oh ja, das wäre eine andere Option. Ja.
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2: 5 von 9 haben wir's.
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2: Und das hat Doro für euch.
0: Guten Morgen. Kindergeld ohne nervigen Papierkram. Das will der Bundestag heute auf den Weg bringen. Standesamt und Familienkasse tauschen die Daten dann automatisch aus. Ab März nächsten Jahres soll das erstmal für Geschwisterkinder gelten, ab November dann auch für Erstgeborene. Das EU-Parlament stimmt heute über die sogenannte Chat-Kontrolle ab. Dabei geht es darum, ob Dienste wie WhatsApp, Microsoft oder Google private Nachrichten automatisch nach Darstellungen von Kindesmissbrauch durchsuchen dürfen. Timothée Chalamet ist zurück auf dem Wüstenplaneten. Am Abend ist der erste Trailer zum dritten Dune-Film rausgekommen. Mitte Dezember kommt der dritte und letzte Teil der Science-Fiction-Reihe in die Kinos. Und Norwegens Fußballer mussten vor dem WM-Viertelfinale gegen England am Samstag nochmal das Hotel wechseln. Da gab es wohl einige Probleme. Zu laute Straßen, Baustellen nebenan und keine gemeinsamen Räume.
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2: Ein kaputter LKW steht auf der A2 Richtung Berlin, direkt in der Abfahrt Bad Nenndorf. Und ein Stück weiter zwischen Allerengerslehm und Bornstedt, da gibt es gerade einen Stau an der Baustelle. Da braucht ihr 20 Minuten länger. Der aktuellste Blitzer steht auf der B441 zwischen Gümmer und Wunstorf-Lute. 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
2: Hydration Break. Einmal kurz was trinken, nochmal die Taktik besprechen, dann alle Radios laut drehen und dann jetzt richtig hier Viertelstunde abgehen. Jetzt ist der 89.0 RTL Morning Mix für euch am Start. Wir machen jetzt hier DJ-Sets, sodass ihr einmal richtig durchdrehen könnt und ordentlich wach werdet. Also schön laut drehen, schön, dass ihr hier seid.
0: Guten Morgen, hello.
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0: wirklich jetzt so ein bisschen schwindelig ist, dann habt ihr alles richtig gemacht. Mhm. Ihr könnt 10 Tassen Kaffee trinken oder einfach den 89.0 RTL Morning Mix richtig schön laut hören, dann wird man richtig gut wach.
1: Oh yes.
0: Und mehr davon gibt's bei uns in der App bei dem In The Mix Stream. Und Anna-Maria aus Hassleben, die ist schon ein bisschen süchtig, glaube ich.
2: Ich feiere In The Mix. Mega. Es wird nie langweilig. Also man hat dauerhaft eigentlich nur gute Laune. Also ich feiere es.
1: Sehr gut. So soll es doch sein. Also rein mit euch in die App. Hi.

0: Eieieiei, Leute, hier ist 89.0 RTL.
1: Guten Morgen.
0: Ich habe was ganz Schlimmes gelesen. In den Gefängnissen in Niedersachsen, da werden die Plätze knapp.
1: Oh je.
0: Es fehlen fast 300 Plätze.
1: Imagine, du stehst einfach vor der Warteliste fürs Gefängnis.
0: Ja. Oh mein Gott. Gibt Schöneres, glaube ich.
1: Aber wo kann man die denn stattdessen hinpacken? Was ist denn auch so schlimm? So Zahnarzt, wenn der bohrt und die Narkose nicht funktioniert?
0: Oh ja, das ist schlimm. Mhm. 7., 8. Stunde, Freitagnachmittag, Matheunterricht. Hat sich auch angefühlt wie lebenslänglich.
1: ICE, Verspätung ohne Klimaanlage.
0: Ich glaube, das ist es.
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12: Gerade einiges los auf der A2 Richtung Berlin. In der Abfahrt Bad Nenndorf steht ein kaputter LKW und es staut sich zwischen Allerengersleben und Bornstedt in der Baustelle. Da braucht ihr 20 Minuten länger. Und der aktuellste Blitzer steht in Hannover auf dem Westschnellweg, kurz vorm Deisterplatz. 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
2: Schön, dass ihr mit dabei seid. Kommt gut rein an Donnerstag, habt eine gute Fahrt. Kommt gut an, wir sind für euch da. Guten Morgen.
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0: In 10 Tagen ist es ja soweit, das große WM-Finale mit einer großen Halftime-Show. Und jetzt kam raus, dass auch Justin Bieber noch mit auftreten wird. Und das ist wild, weil die haben 11 Minuten Zeit und es ist Coldplay, BTS, Shakira, Madonna und Justin Bieber. Also
1: Halleluja.
0: Burna Boy ist auch dabei. Es ist wahrscheinlich dann so ein Arbeitsaufwand von 30 Sekunden pro Person. Da seid ihr krasser.
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0: Marie-Sophie aus Wolfsburg. Jakob denkt, er ist sich sicher. Marie, ist es das, was Jakob denkt?
3: Was denkt er denn?
1: Na klar, ganz klar VW, oder?
3: Ja.
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0: Marie-Sophie aus Wolfsburg. Jakob denkt, er ist sich sicher. Marie, ist es das, was Jakob denkt?
3: Ja,

0: Am äußeren Auto?
1: Ja.
0: Die Reifen?
1: Nein.
0: Karosserie?
1: Ja. Ja!
0: Okay, das war's jetzt, oder?
2: Na, warte mal, wir hatten keine genaue Bezeichnung,
0: doch,
2: oder?
0: Du bist Karosserietechnikerin bei VW, keine Ahnung.
1: Ja, also ich arbeite im Karosseriebau.
2: Na gut, ich kann dann lassen was zählen. Yes!
0: Isst du manchmal die Currywurst da?
1: Ich habe hier noch nicht gegessen, wenn ich ehrlich bin.
0: Was?
1: Ich ernähre mich gesund und Currywurst ist da jetzt nicht so gesund.
2: Ja, wir sagen, wir nehmen uns das auch immer vor und dann ist morgens aber so die Versuchung doch zu groß, komm, ich geh mal fix zum Bäcker runter, weil so viel Zeit haben wir ja nicht morgens.
1: Das Gute ist, bei uns ist das alles sehr weit weg.
0: Ich meine, du arbeitest ja am Fließband und baust da Autos zusammen, dann nimm dir einfach schnell eins und fahr damit zum Bäcker, oder?
1: Ja, wäre, wenn Reifen dran wären, dann ja.

0: Gleich für euch auf 89.0 RTL, Mr. Harry Styles. Könnt ihr gleich richtig laut reden und entspannen bei American Girls. Und falls ihr auf Arbeit irgendwie, ihr wollt prokrastinieren, ne, und nicht arbeiten, dann guckt euch mal das Musikvideo an. Er fährt da einfach die ganze Zeit nur in so einem Auto. Und dann passiert immer aber irgendwas so hinter ihm, so irgendwas explodiert. Aber ist lustig.
1: Ah, ich verstehe. Hä, voll geil. Ne? Ja, das muss ich jetzt erstmal angucken.
0: Ja.
1: Harry Styles gibt's gleich für euch. Außerdem haben wir Lady von Oliver Heldens und BTS mit Swim. Die besten Hits von heute hier auf 89.0 RTL gibt es gleich bei Linus.
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1: Also Hitzewelle 2 soll ja heute losgehen. Heute ist noch relativ entspannt, sage ich. Bis zu 22 Grad kriegen wir maximal. Sonne und Wolken wechseln sich ab. Aber Freunde, Schwitzen ist in den nächsten Tag auf jeden Fall wieder angesagt.
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1: Kurz vor 10.
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0: Hi. Kein Berg an Formularen mehr. Der Bundestag will heute beschließen, dass das Kindergeld in Zukunft direkt ausgezahlt wird, ohne dass Eltern den ganzen Papierkram erledigen müssen. Das soll reichen, wenn die Klinik oder die Eltern einfach beim Standesamt Bescheid sagen. In Sachsen-Anhalt im Osternienburger Land hat gestern Nachmittag ein Familienhund ein 4-jähriges Mädchen totgebissen. Das Mädchen hat in der Wohnung mit dem Hund gespielt, als der plötzlich zugebissen hat. Mehrere Menschen haben noch versucht, die beiden zu trennen. Für das Mädchen kam aber jede Hilfe zu spät. Die Polizei ermittelt jetzt gegen die Mutter wegen fahrlässiger Tötung. Auf dem Gelände der Salzgitter AG brennt seit gestern Abend ein riesiger Schrottberg. Rund 100 Feuerwehrleute sind seit Stunden im Einsatz. Anwohner sollen Fenster und Türen zulassen. Und die Comedy-Serie Hex hat bei den Nominierungen für den US-Fernsehpreis Emmy einen neuen Rekord aufgestellt. Mit 24 Nominierungen übertrifft sie alle bisherigen Produktionen in ihrer Kategorie. Die Emmys werden Mitte September verliehen.
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1: Ein kaputter LKW auf der A2 Richtung Berlin, direkt in der Abfahrt Bad Nenndorf. Stau ein Stück weiter, auch auf der A2 Richtung Berlin, zwischen Allerengersleben und Born steht in der Baustelle. Hier müsst ihr 15 Minuten anstehen. Den aktuellsten Blitzer haben wir zwischen Heimburg und Pfeifenkrug an der A36. 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
1: Schön, dass ihr da seid, Freunde. Rein geht's in den Donnerstagvormittag und es ist doch einfach geil. Man weiß heute wieder, was mit sich anzufangen. Also dieser spielfreie Tag gestern bei der Weltmeisterschaft, der hat wirklich an mir gezerrt. Ich wusste nicht, was ich mit mir selber machen soll. Aber dafür geht's ja heute weiter. Das alles hören wir gleich nach 3 Songs, wie es nämlich weitergeht. Erstmal gibt's BTS mit Swim.
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Wir machen uns einen schönen Donnerstag und das direkt mal mit einer beruhigenden Nachricht. Es ist heute wieder Weltmeisterschaft. Man weiß wieder was mit sich anzufangen, das ist herrlich. Erstes Viertelfinale heute um 22 Uhr, Frankreich gegen Marokko. Ja, Frankreich scheint ja ein bisschen unaufhaltsam mit ihren Starspielern rund um Kylian Mbappé, aber Marokko definitiv ein starker Gegner, bei der letzten WM ja sogar auch im Halbfinale gewesen. Und eine Sache ist aber schon sicher, die kann ich prognostizieren als Kollegin Jane Black hier aus der Redaktion. Wer auch immer es ist, die sich hinter diesem Username versteckt, mal wieder richtig tippt. Die ist schon uneinholbar auf Platz 1, ich glaube es wirklich gar nicht, wahrscheinlich noch nie ein Fußballspiel gesehen. Den richtigen Sound zur Einstimmung auf dieses Spiel habe ich für euch auf jeden Fall hier auf 89.0 RTL. Shakira, Shakira und Burna Boy mit Die, die.

American Girls. Harry Styles hier auf 89.0 RTL. Und Harry Styles ist jetzt ein offizieller Rekordhalter. Kein Künstler hat so oft das Wembley-Stadion hintereinander ausverkauft wie er. 12 Mal in Folge. Und ich kann glücklicherweise sagen, ich war bei einer dieser 12 Shows live dabei in London. 89.0 RTL ist eben überall unterwegs. Und das feiern wir mit den besten Hits von heute. Wonderful Life. Gibt's jetzt Purple Disco Machine. Macht euch einen schönen Donnerstag, Freunde.

aus Scheiße Geld machen. Das ist ja ein weltweit bekanntes Prinzip. Und das hat sich ein New Yorker Künstler namens Justin Gignac, jetzt aber mal sowas von zu Herzen genommen. Taylor Swift, die hat ja am 3. Juli geheiratet im Madison Square Garden mit rund 1000 Gästen. Große Party sorgt auch für viel Müll. Da bleibt einiges liegen. Und das hat sich der Justin Gignac gedacht. Ich komme im Smoking mit Müllzange und gehe mal auf Schatzsuche. Und verkauft den Mist im Internet. Ist ja schließlich mit Taylor Swift irgendwie zu verbinden. Kauft bestimmt jemand. Für 25 Dollar die Ware geht das Ganze raus. Zum Beispiel Trinkhalme, Zigarettenstümmel, sogar ein Ovulationstest. Mittlerweile alles verkauft. 1250 Dollar hat er eingenommen. Ist auch nettes Taschengeld. Und die Swifties haben jetzt einen benutzten Trinkhalm mit der DNA irgendeines random New Yorker zu Hause. Da sage ich herzlichen Glückwunsch. 89.0 RTL läuft. Mein Name ist Linus. Turn the lights off, gibt's für euch.

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0: 89.0 RCL läuft mit ein bisschen Lächeln von Anne-Marie und gleich gibt's Bruno Mars für euch. Hey, Mr. DJ! Der Meister ist ja auch aktuell auf Tour. Alena aus der 89.0 RTL Morning Show. Ich glaube, die kommt aus dem Staunen gar nicht mehr raus. Die war auf jeden Fall am Start in Berlin. Ja, und die Laune von I Just Might, die macht's mir richtig gut, denn ich freue mich ja heute Abend wieder auf WM. Ihr könnt in unserer 89.0 RTL Instagram Story mal euren Tipp abgeben. Auf jeden Fall gibt's gleich für euch Bruno Mars mit I Just Might. Dazu gibt's noch Somber mit Homewrecker und Ugel ist auch am Start. Die besten Hits von heute hier auf 89.0 RTL.
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0: Also hier gerade in der Redaktion ging es schon ab. Ich habe mich hier für 26 Grad angezogen. Was ist denn das da draußen? Ja, ich weiß es ehrlicherweise auch nicht so richtig, Freunde. Man sollte sich heute eigentlich auf eine zweite Hitzewelle einstellen können. Bis zu 22 Grad, sage ich jetzt mal. Sonne und Wolken wechseln sich ab, gerade versteckt sie sich noch.
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0: 5 vor 11.
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0: Und hier ist die Doro.
9: Hi. 5 Monate nach dem tödlichen Angriff auf den Zugbegleiter in Rheinland-Pfalz ist der Täter heute zu 10 Jahren Haft verurteilt worden. Der 26-Jährige hatte den Schaffner bei einer Ticketkontrolle im Regionalexpress bei Landstuhl mit Faustschlägen so schwer verletzt, dass er 2 Tage später starb. Die Hitzewelle Ende Juni hat in Deutschland mehr als 5.000 Menschen das Leben gekostet, schätzt das Robert-Koch-Institut. Damit sind seit Jahresbeginn schon mehr Menschen an Hitze gestorben als in den letzten 3 Vorjahren. Besonders betroffen ältere Menschen über 85. Junge Leute lesen immer weniger Bücher. Bei den 10- bis 15-Jährigen ist die Zahl der Buchkäufer letztes Jahr um 30% eingebrochen. Bei den 20- bis 29-Jährigen um fast jeden 5. Und heute Abend starten die Viertelfinals der Fußball-WM. Frankreich spielt gegen Marokko. Anpfiff ist um 22 Uhr. Sieger dieser Partie trifft dann im Halbfinale auf Spanien oder Belgien.
0: Dein Tipp?
9: Ich habe 2-1 für Frankreich getippt.
0: Ja, das ist ein klassischer Tipp, ne?
9: Und du?
0: Ich auch, glaube ich.
9: Oh, siehst du.
0: Ich glaube aber nicht, dass ich damit viel aufholen kann in der Tipprunde.
9: Na, du, wo stehst du?
0: 11. Von 11. 45, was sind wir, wie viel?
9: Ja.
0: Es ist schwierig. Man müsste schwierig. Jetzt auf Underdog setzen, vielleicht setze ich doch noch auf Marokko.
9: Ja, so.
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0: Vorsicht auf der A7 Richtung Hamburg zwischen Bisping und der Raststätte Lüneburger Heide. Dort liegen Metallteile auf der Fahrbahn. Stau auf der A7 Richtung Hamburg zwischen Schneverding und Ilvendorf. Hier braucht ihr 25 Minuten länger. Ein kaputter LKW steht weiterhin auf der A2 Richtung Berlin, direkt in der Abfahrt Bad Nenndorf. Und auch noch Stau ein Stück weiter auf der A2 Richtung Berlin zwischen Allerengersleben und Bornstedt in der Baustelle. 15 Minuten dauert es hier länger. Der aktuellste Blitzer steht auf der B441 zwischen Gümmer und Wunstorf-Lute. 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
0: Also ehrlicherweise bin ich ganz froh, dass ich heute Morgen nicht die kurze Hose angezogen habe. Ich hatte noch überlegt, Aber jetzt gerade, also, naja gut, wir lassen uns die Laune eh nicht vermiesen. Es gibt nämlich die besten Hits von heute im Gepäck. Wir haben Sombre, Head, Shoulders, Knees and Toe, Offenbach und Bruno Mars für euch. Mein Name ist Linus, ich freue mich, dass ihr hier seid.
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Halbzeitshows bei Sportevents. Immer ein Thema. Beim Super Bowl ist es quasi wichtiger als das Footballspiel selber. In Deutschland wird man beim DFB-Pokal dafür ausgepfiffen. Jetzt sind wir aber wieder in Amerika. Ich sag ehrlich, da Deutschland bei der WM eh nicht mehr dabei ist, könnte diese Halbzeitshow für mich tatsächlich ein bisschen interessanter werden als das Finale. Denn Justin Bieber tritt einfach mal beim WM-Finale neben Madonna, Shakira und BTS bei der Halbzeitshow auf. Also ein weiterer Riesenact. Da fragt man sich, 11 Minuten Showtime haben die. Das kann doch gar nicht reichen. Das muss doch so überzogen werden, dass jeder seinen Spot hat. Am Ende sind es wahrscheinlich dann 30 Minuten Halbzeitshow. Das wäre dann ja wieder weniger im Sinne des Fußballs. Aber Gott sei Dank, Freunde, gibt's ja noch die Hydration Break. 89.0 RTL läuft. Mein Name ist Linus. Macht euch einen schönen Donnerstag.

Also ist das heute eigentlich der Startschuss für Hitzewelle Nummer 2 oder ist er es nicht? Wenn ich rausgucke, sage ich nein. Aber es war angekündigt. Aber wenn ich die Temperaturen für die nächsten Tage sehe, dann auf jeden Fall. In der 89.0 RTL-Community knacken wir wieder die 30 Grad. Also die Fächer und Handventilatoren können wieder ausgepackt werden. Regenschirme wieder ein. Schwitzen ist auf jeden Fall ab morgen spätestens wieder angesagt. Heute bin ich noch relativ entspannt zur Arbeit gekommen. Mit langer Hose. Ich glaube, das werde ich morgen lassen. Gut, dass es hier auch im Studio eine Klimaanlage gibt. Und Sommersound haben wir natürlich auch am laufenden Band auf 89.0 RTL. Tyler und Sarah Larson, She Did.

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Die WM 2026, ja, war für Deutschland ja alles andere als erfolgreich. Ex-Bundestrainer Julian Nagelsmann bekam es dann auch noch knüppeldick. Von 26 Spielern bedankte sich genau einer öffentlich für seine Leistung, nämlich Antonio Rüdiger. Man weiß ja, einer ist keiner, ne, Julian? Aber die Deutschen, die können auch noch erfolgreich Fußball spielen. Die U19 ist nämlich gestern gegen die Ukraine bei der Europameisterschaft ins Finale eingezogen mit einem 2:1-Sieg. Im Finale treffen sie dann auf Spanien. Europameisterschaft, Spanien, da kommen Erinnerungen hoch. Leider keine schönen, aber hoffentlich gibt's die Revanche für 2024. Linus hier für euch auf 89.0 RTL. Macht euch einen schönen, entspannten Donnerstag.

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0: Ihr macht euch ready für eure Mittagspause mit dem besten Hits von heute auf 89.0 RTL. Gleich mit Tiffany Harris. Ordentlich Power gibt's für euren Donnerstag mit Vertigo. Dazu gibt's Harrison mit All the Things She Said. Und Clock haben wir auch am Start mit seiner unverkennbaren Stimme Out of the Dark. Mein Name ist Linus, ich freue mich, dass ihr hier seid. Ihr hört 89.0 RTL.
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0: Tja, wo ist sie, die Sonne? Und wo sind diese Hitzewellen, die uns angekündigt wurden? Naja, die kommen spätestens am Wochenende. Aktuell ist es noch relativ entspannt, bei bis zu 18 Grad, geht hoch bis 22 Grad. Sonne und Wolken wechseln sich dann schön bunt ab.
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0: Kurz vor 12.
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8: Hi. 5 Monate nach dem tödlichen Angriff auf einen Zugbegleiter in Rheinland-Pfalz ist der Täter jetzt zu 10 Jahren Haft verurteilt worden. Der 26-Jährige hatte den Schaffner bei einer Ticketkontrolle im Regionalexpress mit Faustschlägen so schwer verletzt, dass er 2 Tage später starb. Herber Schlag für Studis. Die geplante BAföG-Reform wird verschoben. Das haben jetzt die zuständigen Fachpolitiker von Union und SPD mitgeteilt. Und damit müssen Studis länger auf eine Erhöhung der Wohnkostenpauschale warten. Eigentlich sollte diese ab dem Wintersemester steigen, jetzt aber erst im Sommersemester nächstes Jahr. Bei Europas größter Brezelbäckerei Ditsch in Oranienbaum wird ab heute Nachmittag 40 Stunden lang gestreikt. Die Gewerkschaft NGG hat dazu aufgerufen. 88% der Gewerkschaftsmitglieder haben nämlich das Angebot der Arbeitgeber abgelehnt. Und die Comedy-Serie Hex hat bei den Nominierungen für den US-Fernsehpreis Emmy einfach einen neuen Rekord aufgestellt. Mit 24 Nominierungen übertrifft sie alle bisherigen Produktionen in der Kategorie. Die Emmy Awards werden Mitte September verliehen.
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0: Die A7 Richtung Hamburg ist gesperrt zwischen Dorfmark und Soltau Süd nach einem Unfall. Aktuell wird hier aufgeräumt. Weiterhin Stau auf der A2 Richtung Berlin zwischen Allerengersleben und Bornstedt in der Baustelle. Immer noch 15 Minuten anstehen angesagt. Und ein brennendes Auto auf der A7 Richtung Hamburg zwischen Bispingen und Evendorf. Hier dauert es 15 Minuten länger. Den aktuellsten Blitzer haben wir auf der B4 zwischen Braunschweig-Wenden und Mainholz. 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
0: Ja, da war der Aufschrei gestern Abend groß, da kam ein Trailer raus, da sind die Leute ausgetickt. Ich muss ehrlich sagen, ich habe noch nicht einen Film dieser Teile gesehen. Um welchen es sich handelt, das hört ihr nach 3 Songs. Erstmal packe ich euch Harrison, All the Things She Said, Tate McRae und Pitbull und T-Pain. Schönen Flashback-Song auf die Playlist. Schön, dass ihr da seid, macht euch eine geile Mittagspause.
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Gestern Abend ist dann plötzlich nochmal das Internet explodiert. Ich dachte ja eigentlich, gut, Fußball läuft eh nicht, passiert heute nichts mehr. Dann der Riesenaufschrei, Dune Teil 3 Trailer ist raus. Und ich dachte mir nur so, boah, da geht's so ab in den Kommentaren. Die Leute können kaum drauf warten. Ich muss ehrlich sagen, ich habe noch nicht einen Teil davon gesehen. Ich weiß natürlich, wer da mitspielt. Timothy Chalamet, Zendaya, Robert Pattinson, bekannt aus Twilight. Der wird jetzt im dritten Teil dabei sein. Gut, ich habe jetzt bis zum 17. Dezember Zeit, mir beide Teile vorher reinzuziehen. Dann kommt der dritte Teil raus. Ich bin gespannt, was da so auf mich wartet. Wir hören die besten Hits von heute hier auf 89.0 RTL. Linus hier für euch am Start. Clock, Clock, Out of the Dark gibt's jetzt.

Da hat er doch endlich seinen Fluch besiegt. Alexander Zverev steht im Halbfinale von Wimbledon. Das erste Mal in seiner Karriere und hat seinen Angstgegner Taylor Fritz, gegen den er vorher 7 Mal in Folge verloren hat, besiegt glatt in 3 Sätzen. Und steht dann morgen im Halbfinale von Wimbledon. Das wird spannend. Hat sich ja gerade erst die French Open gesichert. Könnte jetzt Back-to-Back-Grand-Slam-Sieger werden. Darauf stimmen wir uns ein mit Fastboy und Ruff. Wave, die besten Hits von heute hier auf 89.0 RTL.

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Da werden Erinnerungen wach. Harry Styles, American Girls. Er ist ja jetzt offiziell der König von Wembley. 12 ausverkaufte Konzerte hintereinander und ich durfte bei einem dieser dabei sein. Es war einfach unglaublich. 89.0 RTL macht's möglich. Wir liefern euch den perfekten Soundtrack zum Donnerstag für eure Mittagspause. Es gibt You Not Us und Dennis Lloyd mit Diamonds. Schickt mal gerne WhatsApp 0175 24 24 89 0, was ihr so in eurer Mittagspause treibt. I

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0: Hack Yourself, Kamerad, läuft auf 89.0 RTL. Ihr macht euch eine wunderbare Mittagspause. Gleich mit Jennifer Lopez und David Guetta. Save Me Tonight, der neue Mega-Hit von J-Lo. Ehrlicherweise höre ich die gerade überall, weil der Hype um diese Serie Off Campus absolut überall mich erreicht. Ich habe die noch nicht geguckt. Ich glaube, ich sollte das mal machen. Weil egal, wo ich hingucke, wo ich hinhöre, ich höre immer nur Off Campus. Gibt's gleich für euch. Außerdem Teddy Swims mit Mr. Know-It-All. Und Leak It von Flo haben wir auch noch am Start. Die besten Hits von heute hier auf 89.0 RTL. Bis gleich.
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0: Also ich glaube, das mit dem Start für Hitzewelle 2, das verschiebt sich auf jeden Fall erstmal bis morgen. Sonne, naja, also ich habe jetzt gerade mal geguckt, 19 Uhr, vielleicht kommen sie doch nochmal raus. Ansonsten ist es eine dichte Wolkendecke, aber entspannte Temperaturen bei bis zu 22 Grad.
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13: Es ist kurz vor eins, ich bin Joshua Heise. Bonnie Tyler ist tot, das hat ihr Manager bestätigt. Die walisische Sängerin wurde 75 Jahre alt. Philipp Dietlefs berichtet.
14: Bonnie Tyler hieß eigentlich Gaynor Hopkins, aber um Verwechslungen mit einer anderen Sängerin zu vermeiden, erfand sie ihren Künstlernamen. Ihre Karriere begann durch einen glücklichen Zufall, als ein Talentsucher aus London versehentlich ihren Auftritt in einem Club sah und sie unter Vertrag nahm. In den 90er Jahren nahm sie unter anderem 3 Alben mit Dieter Bohlen auf. Immer wieder tourte sie in Deutschland. Auch für den kommenden Sommer waren knapp 20 Konzerte geplant.
13: An allen VW-Werken in Deutschland wird heute gestreikt. Die Gewerkschaft IG Metall hat als Reaktion auf die Aufsichtsratssitzung in Wolfsburg zu Arbeitskämpfen aufgerufen. Hintergrund sind die geplanten Sparmaßnahmen. Medienberichten zufolge will VW 4 Standorte in Deutschland schließen: Hannover, Emden, Zwickau und Neckarsulm. Zudem sollen weltweit 100.000 Stellen wegfallen. Urteil im Fall des tödlichen Angriffs auf einen Zugbegleiter in Rheinland-Pfalz. Der 26-jährige Angeklagte muss wegen Körperverletzung mit Todesfolge für 10 Jahre ins Gefängnis. Die Tat hatte sich vor 5 Monaten in einem Regionalexpress ereignet und eine Debatte über die Sicherheit von Bahnmitarbeitenden ausgelöst. Inzwischen werden diese zunehmend mit Bodycams ausgerüstet.
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0: Weiterhin Stau auf der A2 Richtung Berlin zwischen Allerengersleben und Bornstedt in der Baustelle. Hier dauert es 15 Minuten länger. Den aktuellsten Blitzer, den haben wir zwischen Heimburg und Pfeifenkrug an der A36. 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
0: Yes, ihr seid am Start an einem Tag, der wieder Sinn hat, denn WM geht heute weiter. Frankreich gegen Marokko um 22 Uhr, gestern dieser fußballfreie Tag. Der war irgendwie nix. Ich wusste nichts mit mir anzufangen. Auf jeden Fall hat sich Tommy gerade in die Show gemeldet aus der 89.0 RTL Community. Du hast gute Laune.
11: Ich wünsche euch einen wunderhübschen Tag. Bleibt so, wie ihr seid. Ihr macht immer echt mega Party da im Studio. Macht so Spaß, euch zuzuhören.
0: So sieht's nämlich aus. Und hier gibt's Mr. Know-It-All, Teddy Swims, die besten Hits von heute.
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Ich weiß ja nicht, wie ihr das seht, Freunde. Ich finde ja, dass der Donnerstag-Feierabend der schönste der Woche ist, weil ich finde, den Freitag, den schafft man noch auch. Ich weiß, wir sind noch ein paar Stunden vorm Feierabend, aber auf 89.0 RTL kann man sich auch was freuen, denn den 89.0 RTL Feierabend-Mix, den gibt es ja immer Richtung 18 Uhr. 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

Ah, der heutige Tag, der ist auch einfach wieder sinnvoll, muss man ehrlich sagen. Ich weiß ja nicht, wie es euch geht, aber gestern war doch irgendwie so, was, kein Fußball? Was soll ich dann mit mir anfangen? Da war so eine gewisse Leere da, die wird heute wieder aufgefüllt und zwar mit Frankreich gegen Marokko um 22 Uhr Spiel. Die war in das erste Viertelfinale der Weltmeisterschaft 2026. Spannend ist es, ich meine, klar, Frankreich gilt als Favorit, Marokko ist aber auf keinen Fall zu unterschätzen. Waren schließlich bei der letzten WM ja auch schon im Halbfinale und ja, die spielen guten Ball. Ich weiß auf jeden Fall schon, dass Kollegin Jane Black hier aus der Redaktion, wer auch immer sich hinter dem Usernamen versteckt, wieder den richtigen Tipp am Start haben will. Die ist so weit vorne auf Platz 1, ich kann da nichts mehr einholen, obwohl ich immer sage, ja, ich weiß, wie man richtig tippt. Auf gar keinen Fall. Ich weiß es nicht, es gewinnen immer die, die wahrscheinlich gar keinen Fußball gucken. Ist auch nicht so schlimm. White Keys gibt's für euch von Dominik Feig. Mein Name ist Linus, schön, dass ihr da seid.

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4: Also das mit der Sonne, das verzögert sich heute, naja, vielleicht in die späten Abendstunden doch nochmal. Aber entspannte Temperaturen haben wir auf jeden Fall, deswegen bester Laune garantiert. Bis zu 22 Grad, Freunde, und am Wochenende wird es ja richtig schön warm. Also schwitzen ist angesagt.
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Aus Scheiße Geld machen ist ja ein weltweit bekanntes Prinzip, ne? Das hat sich jetzt ein New Yorker Künstler namens Justin Gignac, jetzt aber nur sowas von zu Herzen genommen. Die gute Taylor Swift, wir alle kennen sie, wir alle lieben sie, hat am 3. Juli ja geheiratet im Madison Square Garden in New York mit rund 1000 geladenen Gästen. Große Party sorgt auch für viel Trash auf der Straße. Da bleibt einiges liegen. Und das hat sich der New Yorker Künstler Justin Gignac gedacht. Ich komme im Smoking und Müllzange und gehe mal auf Schatzsuche und verkaufe den Mist im Internet. Ist ja schließlich mit Taylor Swift irgendwie zu verbinden. $25 die Ware. Für so viel ging das Ganze raus. Zum Beispiel Trinkhalme, Zigarettenstümmel, sogar ein Ovulationstest war dabei. Mittlerweile ist das alles verscherbelt. $1,250 hat er eingenommen. Ich würde mal sagen, das ist ein stabiles Taschengeld und die Swifties haben jetzt vielleicht einen benutzten Trinkhalm mit der DNA irgendeines random New Yorker zu Hause und freuen sich einen Ast ab. Ich sag herzlichen Glückwunsch. 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

Heute startet das erste Viertelfinale bei der Fußball-Weltmeisterschaft, Frankreich gegen Marokko. Das heißt, es geht langsam dem Ende zu. Nicht mehr lang bis zum Finale. Und da gibt es nicht nur Fußball, da gibt es auch Musik. Unter anderem von den Jungs, die jetzt kommen. BTS. Und Justin Bieber wird auch am Start sein. Das wurde jetzt bestätigt. Also ein Star-Auflauf. Shakira und Madonna sind ja auch noch am Start. Erstmal gibt's jetzt BTS auf 89.0 RTL mit Swim. Mein Name ist Linus. Schön, dass ihr da seid. Macht euch einen geilen Donnerstag. Swim.

0: So langsam bewegen wir uns Richtung Feierabend, Freunde, und dafür haben wir richtig schön Frauenpower für euch. Ja, die gibt's von Lady Gaga und Doechii. Das ist aber auch eine monstermäßige Kombi. Richtig geile Nummer, Runway. Gibt's gleich für euch. Außerdem haben wir alle Farben, René Müller mit Body Talk am Start und Ariana Grande mit ihrer neuen Single Hate That I Made You Love Me. Ja, viel Frauenpower, und das alles hat der gute Max gleich für euch hier auf 89.0 RTL.
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16: Ja, das ist heute noch so ein bisschen abwechselnd. Sonne und Wolken teilen sich so ein bisschen den Tag. Maximal 22 Grad, aber dafür wird es morgen richtig sonnig.
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19: Es ist kurz vor zwei, ich bin Joshua Heise. Nach großem Hin und Her hat das EU-Parlament für die sogenannte Chat-Kontrolle gestimmt. Damit dürfen Unternehmen wie WhatsApp, Microsoft, Google und Co. bald wieder private Chats nach Hinweisen auf sexuellen Kindesmissbrauch durchsuchen. Allerdings gilt die Erlaubnis nur befristet und der Vorschlag muss geändert werden. Das Gesetzgebungsverfahren kann damit weitergehen. Grünen-Fraktionschefin Dröge hat der Koalition im Bundestag eine handwerklich grottenschlechte Politik vorgeworfen. Sie kritisierte, dass der geplante Anstieg der Rentenbeiträge alles auffressen würde, was durch die Einkommenssteuerreform an Geld für Familien reinkäme. Das Krankenkassensparpaket nannte sie eine Unverschämtheit und schloss ihre Rede mit den Worten:
20: Ihre Politik, die kann man abwählen.
19: Die Linke ist in Karlsruhe mit einer Klage gegen das neue Heizungsgesetz gescheitert. Das Bundesverfassungsgericht hat den Eilantrag der Bundestagsfraktion als unzulässig abgewiesen. Damit kann der Bundestag das Gebäudemodernisierungsgesetz noch diese Woche verabschieden. Das neue Gesetz erlaubt weiterhin den Einbau von Gas- und Ölheizungen. Großbritanniens noch Premierminister Starmer hofft auf einen Finalsieg der englischen Fußballer bei der WM in Nordamerika und verspricht für den Fall einen zusätzlichen Feiertag. Er wolle aber nichts verschreien, so der Labour-Politiker. Heute Abend steht aber erstmal das erste Viertelfinale an. Um 22 Uhr treffen Frankreich und Marokko aufeinander.
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16: Da sind Personen auf der A14 Richtung Dresden zwischen Grimma und Mutschen nach einem Unfall auf der linken Spur. Einen Unfall gibt es auf der A2 Richtung Berlin zwischen der Allerengersleben und dem Rastplatz Lorkberg. Dort ist die rechte Spur aktuell gesperrt. Und Enten laufen auf der A2 zwischen Hannover-Herrenhausen und Langenhagen in beiden Richtungen. Der aktuellste Blitzer, der steht zwischen Heimburg und Pfeifenkrug an der A36. 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
16: So, die letzten Stunden hier auf Arbeit nochmal gemeinsam durchziehen, dann schon mal langsam zusammenpacken und dann gibt's hier richtig geilen Sound auf 89.0 RTL. Oliver Heltons Lady gibt's gleich. Bibi Rexha und Faithless New Religion habe ich auch für euch. Aber zuerst, Leute, kommt der Song, der hier gerade überall durch die Decke geht, der alles abreißt. Lady Gaga und Doechii mit Runway. Ich bin Max, schön, dass ihr hier seid.
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falls ihr heute im Homeoffice sitzt, Kaffee steht so schön neben dem Laptop, absolut okay, aber eine Angelrute, Skier, Stand-Up-Paddleboard war da nicht mit dabei, oder? Ich habe jetzt gelesen, dass Beamte die Homeoffice-Regeln mal so ein bisschen auf den Kopf gestellt haben. Die haben dann teils wochenlang aus dem Ausland gearbeitet, nebenbei schöne Ausflüge gemacht, mal hier, mal da. Ja, könnte man sich dran gewöhnen, oder? Also so kleine Inspiration, so kurz vorm Feierabend heute nochmal mit dem Chef ein bisschen verhandeln, wenn er gut drauf ist. Ja, spätestens nach dem Song hier auf 89.0 RTL. Hier sind Bibi Rexha und Faithless mit New Religion. Die

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8: 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Gerade war am Nachmittag immer raus, will eine Runde mit dem Hund. Gerade scheint die Sonne wieder ein bisschen, Wolken kommen aber auch dazu. Maximal 25 Grad heute, aber morgen wird es dann richtig sonnig.
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8: Auf der A27 Richtung Bremen zwischen Walsrode-West und Werden-Ost liegen Reifenteile. Enden gibt's auf der A2 zwischen Hannover-Herrenhausen und Langenhagen in beiden Richtungen. Und Personen auf der A14 Richtung Dresden zwischen Grimma und Mutschen nach einem Unfall auf der linken Spur. Der aktuellste Blitzer, der steht auf der B6 Richtung Hildesheim in Wenthausen. 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Jetzt kurz vor 2:30. Macht euch schön die letzten Stunden entspannt auf Arbeit. Dann kommt ihr gut rein in den Feiertag. Ich bin Max, feiert Abend. So rum, ich bin Max.
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0: Die Fußball-WM in den USA, Kanada und Mexiko geht so langsam auf die Zielgerade. Heute Abend ja dann große Viertelfinalspiele. Gleich gibt es auch noch ein bisschen WM-Stimmung hier auf 89.0 RTL mit der WM-Hymne von Shakira, Dai Dai. Doch vorher wird gezockt.
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0: Ja, Leute, seid ihr schon bereit für die nächste große Hitzewelle? Soll ja dann am Wochenende wieder soweit sein und den passenden Sommersound, den gibt's jetzt schon hier auf 89.0 RTL. Kamerad mit Be Mine gleich in der nächsten halben Stunde. Außerdem Harry Styles habe ich bei euch, American Girls und auch Olivia Rodrigo Drop Dead. Und zu der habe ich auch noch einen geilen Fakt. Also unbedingt dranbleiben.
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0: Ja, ein letztes Mal heute. Seht ihr die Kollegen vielleicht noch in langer Hose mit der dünnen Jacke, denn am Morgen wird es wieder richtig warm. Heute gehen die Temperaturen maximal rauf auf 22 Grad. Morgen dann deutlich wärmer.
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15: Es ist kurz vor drei. Ich bin Joshua Heise. Zwei Eilanträge gegen das geplante Gesundheitssparpaket sind in Karlsruhe gescheitert. Das Bundesverfassungsgericht hat die Anträge von Grünen und Linken abgelehnt. Die halten das eilige Gesetzgebungsverfahren für unzulässig, da die Koalition kurz vor der Abstimmung noch Änderungen auf 278 Seiten vorgelegt hatte. Der Bundestag kann also wie geplant morgen über das Paket abstimmen. Der Bundestag hat das Kindergeld ohne Antrag beschlossen. Ab Januar sollen Familien das Geld automatisch bekommen, zunächst ab dem zweiten Kind, später auch für Erstgeborene. Währenddessen werden Studierende, die nicht mehr daheim wohnen, vertröstet. Weil die geplante BAföG-Reform verschoben wird, kommt die Anhebung der Wohnkostenpauschale von 380 auf 440 Euro erst im Sommersemester 27. Im Fall des tödlichen Angriffs auf einen Zugbegleiter in Rheinland-Pfalz ist der Angeklagte zu 10 Jahren Gefängnis verurteilt worden. Das Landgericht Zweibrücken sprach den 26-Jährigen wegen Körperverletzung mit Todesfolge schuldig. Der Fall von Anfang Februar hatte eine Debatte über die Sicherheit von Zugpersonal und bundesweit Entsetzen ausgelöst.
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0: Da gibt es eine verschmutzte Fahrbahn auf der A2 zwischen Lehrte und Hemmelerwald in beiden Richtungen und eine Sperrung auf der A72 Richtung Chemnitz zwischen Rochlitz und Peinig. Hier läuft ein Feuerwehreinsatz wegen eines Gasbrandes. Und der aktuellste Blitzer, der steht in Wolfenbüttel in der Salzdalumer Straße Richtung B79. 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
0: So, also für alle, die jetzt gerade so ein bisschen im Nachmittagsloch hängen, keine Sorge, ich für euch garantiert hier die meiste Musik auf 89.0 RTL. Kamerad gibt's gleich noch. Harry Styles ist auf der Playlist und ich hole mir vor allem eure Tipps ab heute Abend fürs WM-Viertelfinale. Frankreich gegen Marokko. Aber davor gibt's richtig freshen Sound von The Bossa mit Magnetic. Ich bin Max, schön, dass ihr hier seid.
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0: Das ist auf Arbeit ein echt spannendes Duell. Jeden Tag mit dir verglichen, wer ist beim Tippspiel oben, wer ist wieder abgerutscht. Das kannst du diese WM echt nicht vorhersagen. Heute Abend dann WM-Viertelfinale. Das erste steht an, Frankreich gegen Marokko. Und ich bin schon echt gespannt, was ihr so tippt aus der 89.0 RTL-Community. Lena aus Hamburg, was sagst du?
1: Das ist schwierig. Ich glaube, ich bin eher für Frankreich. Mhm. Dadurch, dass Deutschland jetzt schon raus ist, wird eher Frankreich Weltmeister.
0: Du sagst sogar direkt Weltmeister. Crazy. Also ich glaube auch, die Franzosen machen das. Es geht aber in die Verlängerung heute. Aber du sagst es, ja, wenn die Deutschen raus sind, dann drücke ich euch jetzt wenigstens ganz fest die Daumen beim Tippspiel. Ich bin Max und das ist Harry Styles.

0: Das ist ja am Worst-Case-Szenario gar nicht mehr zu übertreffen. Eieiei. Also ich habe jetzt gelesen, kommt wohl häufiger immer dazu, dass Heiratsanträge abgelehnt werden. Also falls der Lieblingskollege auf Arbeit heute so ein bisschen durchhängt, dann ruhig mal nachfragen. Aber ich frage mich dann immer so, ist man dann noch zusammen? Weil das ist doch dann so voll die komische Situation, oder? Lisa aus Braunschweig, was sagst du?
1: Ich glaube, wenn ein Heiratsantrag abgelehnt wird, geht das schon eher Richtung nicht mehr zusammen.
0: Ja.
1: Außer man kann wirklich gut begründen, warum nicht, aber da Nein zu sagen, weiß ich nicht.
0: Ja, ist schon tricky. Ich sehe es auch so, das schreit dann eigentlich nach Ende. Ja gut, der Frau hier wird es egal sein mit Heiraten und Sonstiges. Die Frau ist nämlich die erste Sängerin hier, Olivia Rodrigo, die ihr eigenes Lego-Set einfach rausgebracht hat. Richtig crazy. Das hat nicht mal Taylor Swift geschafft. Also, schön laut reden für Olivia Rodrigo mit Drop Dead hier auf 89.0 RTL.

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1: Ich wurde gerade von einem Kollegen in der Redaktion gefragt, ob ich heute mit einem T-Shirt zur Arbeit gekommen bin. Da habe ich gesagt, ja, ich habe noch eine dünne Jacke mit, aber wenn ich die mal anziehe, schwitze ich zu sehr. Es ist schwer heute abzuwägen bei dem Wetter. 22 Grad maximal, Sonne und Wolken wechseln sich ab. Aber heute Abend, nicht heute Abend, so rum. Morgen wird es dann richtig, richtig schön sonnig.
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1: Dort ist eine verschmusste Fahrbahn auf der A2 zwischen Lehrt und Hemmerler Wald in beiden Richtungen. Und es gab einen Unfall auf der A2 Richtung Dortmund in der Auffahrt Magdeburg-Kannenstieg. Dort regelt aktuell die Polizei den Verkehr. Und der aktuellste Blitzer, der steht auf der B6 Richtung Hildesheim in Wendhausen. 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Jetzt um kurz vor 4 kommt ihr gut rein in euren Feierabend. Ich bin Max, schön, dass ihr hier seid.
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0: Ich finde das total crazy. Kaum haben die Sommerferien angefangen, ist mein ganzer Instagram-Feed irgendwie nur voll mit irgendwelchen Urlaubsstories. Freunde posten so, wo sie gerade sind und überall ist nur Strand und Meer zu sehen. Ich sag euch, da kriegt man richtig Bock auf Urlaub. Zum Glück haben wir ja die 89.0 RTL-Community. Ihr könnt uns alle hier so ein bisschen neidisch machen und noch sagen, wo es bei euch hingeht. Carina aus Quedlinburg ist jetzt in der Show. Wo geht's bei dir hin?
1: Also wir machen einen Roadtrip an die Ostsee von West nach Ost. Erst geht's hoch Richtung Dänemark und von dort aus dann Richtung polnische Ostsee. Und da, wo wir Bock haben, bleiben wir stehen.
0: Ja, geil, ey. Spontan einfach von A nach B. So muss das. Aber jetzt habe ich noch mehr Bock auf Urlaub. Ja, aber ohne Mist, der Song hier, der wird euch so richtig schön auf so eine Roadtrip-Sunset-Vibes einstimmen. Also schön laut drehen. Hier auf 89.0 RTL. Ich bin Max und das ist Michael Schulte mit 5 AM.

Richtig geiler Flashback-Song hier auf 89.0 RTL. Usher mit Scream. Und Leute, es ist nur noch gut eine Woche. Dann startet das große Finale in New York bei der Fußball-Weltmeisterschaft. Und jetzt kam raus, es wird eine riesen fette Halftime-Show geben mit Justin Bieber, BTS, Madonna, Coldplay und Shakira zusammen. Und jetzt pass auf, das Ganze soll in einfach fucking 11 Minuten stattfinden. Also, ich frage mich, wie man das machen will. Na gut, ich sag mal so, eine gute Woche haben sie ja noch Zeit zu proben. Das kann ein schöner Chor werden. Ihr dreht auf jeden Fall erstmal schön laut hier. In Richtung Feierabend, Nico Santos habe ich für euch mit All Time.

0: Ohne Mist, wenn dieser Song hier bei uns in der Redaktion abgespielt wird, dann rasten hier gefühlt alle aus. Aber auch ein richtig geiler Sommersong. Songboy mit Homewrecker habe ich gleich noch in der nächsten halben Stunde für euch. Außerdem Diamonds von Jonas Ass und Dennis Lloyd gibt's. Und Glock mit Out of the Dark. Das sind die besten Hits von heute. Nur hier auf 89.0 RTL. Also unbedingt dranbleiben.
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0: Also wenn ihr heute Abend mal eine richtig schöne, entspannte Runde mit euren Friends spazieren wollt, dann macht's auf jeden Fall heute, bevor dann die große Hitzewelle morgen kommt. Sondern Wolken wechseln sich heute ab, maximal 22 Grad.
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8: Es ist kurz vor vier, ich bin Joshua Heise. Kein guter Tag für Grüne und Linke. Das Bundesverfassungsgericht hat mehrere Anträge gegen die Gesundheitsreform und das neue Heizungsgesetz abgelehnt. Die Abgeordneten hatten der Regierung vorgeworfen, die Gesetze im Eilverfahren durchs Parlament zu bringen. Mit der Entscheidung aus Karlsruhe kann der Bundestag morgen wie geplant über die Gesetze abstimmen. Bereits heute hat der Bundestag das Kindergeld ohne Antrag beschlossen. Das entsprechende Gesetz soll zum Jahreswechsel in Kraft treten und gestaffelt eingeführt werden. Heißt, zunächst entfällt die Antragspflicht ab dem zweiten Kind, später dann auch für Erstgeborene. In bestimmten Fällen kann ein Antrag auch weiterhin erforderlich sein. Das EU-Parlament hat für die Einführung des digitalen Euros gestimmt. Jetzt müssen die 27 Mitgliedstaaten über den entsprechenden Entwurf verhandeln. Der Plan: Ab Anfang 2029 sollen digitale Euros in einer App gespeichert und wie Bargeld eingesetzt werden können. Damit will sich die EU unabhängiger von Anbietern wie Visa, Mastercard oder PayPal machen. Weniger Fans als erwartet bei der Fußball-WM. Vor den Viertelfinals liegt der Zuschauerschnitt laut FIFA bei rund 65.000 pro Spiel. Damit bleibt das Turnier hinter der letzten Ausgabe in Nordamerika zurück. 1994 kamen im Schnitt um die 69.000 Fans. Grund könnten die teils hohen Ticketpreise sein. Heute beginnen die Viertelfinals mit dem Duell Frankreich-Marokko um 22 Uhr.
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0: Da gab es einen Unfall auf der A2 Richtung Dortmund in der Auffahrt Magdeburg-Kallenstieg. Die Polizei regelt aktuell dort den Verkehr. Und ein freilaufender Hund auf der A4 Richtung Dresden zwischen Erfurt-Ost und Wieselbach. Der aktuellste Blitzer, der steht auf der B214 zwischen Macklendorf und Jeversen. 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
0: Also, ich weiß ja nicht, wie es euch geht, aber ich habe irgendwie in der letzten Zeit so richtig Bock auf Urlaub. Mir werden ständig No Reels angezeigt von Stränden, Metropolen, knapp bekleidete Menschen. Das ist ganz wild. Also, wer den Urlaub noch nicht gebucht hat, dann zack, zack, jetzt WhatsApp raus hier, Freunden schreiben und ab irgendwas Geiles buchen. Dazu spiele ich euch die meiste Musik hier auf 89.0 RTL. Glock ist dabei. Geile Nummer auch von Martin Garrix und Ed Sheeran. Und auch der neue, frische Sound von Run Republic. Hier ist Need Your Love.
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Donnerstagnachmittag, kurz vor Feierabend, da freut sich doch das halbe Büro schon aufs Wochenende. Ich genauso, denn jetzt habe ich was richtig Geiles für euch. 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Einfach anrufen, direkt zu mir in die Show, kostenlos. 08000, 3x3, 89.0. 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

0: Richtig geiler Sound von Martin Garrix und Ed Sheeran hier auf 89.0 RTL. Macht schon richtig Bock aufs Wochenende. Und das geht ja quasi heute schon los in Altstadt auf dem Flugplatz bei der German Stunt Week. Geht bis Sonntag und ihr klärt euch hier bei mir in der Show eure Tickets. Anna aus Halle hat sich jetzt in die Show gemeldet. Du hättest Bock und auf was würdest du dich denn da am meisten freuen?
1: Auf alles eigentlich. Vor die Stunt. Ich muss einfach mal raus und brauche mir ein bisschen Seele frei und dann nehme ich alles an. Da bin ich für alles offen, egal was.
0: Ja, du hättest da Bock auf jeden Fall hinzugehen mit deinem Partner, aber es wird ja bei euch so richtig international, oder?
1: Vanessa ist gerade zu Besuch aus Italien, den nehmen wir natürlich auch mit.
0: Ah, so ist das also. Dann ja nicht über die WM sprechen, ne? Also, aber dann zeigt ihr denen mal, wie so richtige Stunts gehen und Drifts aussehen. Denn, liebe Anna, du sicherst dir die Free Tickets zur German Stunt Week in Altstädt.
1: Super genial, ich freue mich. Danke euch.
0: Ja, voll gern. Also, Anna aus Halle steht auf der Gästeliste. Ich sag's ja immer wieder, 89.0 RTL bringt euch dahin, wo die Hütte brennt.

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13: Also in der Sonne, schön warm, im Schatten braucht man dann doch noch ein bisschen die dünne Jacke oder einen kleinen Pullover. 22 Grad heute maximal, morgen dann aber richtig schön Sonne und 27 Grad.
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13: Da gibt es einen freilaufenden Hund auf der A14 Richtung Dresden zwischen Erfurt-Ost und Wieselbach. Und einen Unfall gab es auf der A2 Richtung Dortmund in der Auffahrt Magdeburg-Kallenstieg. Dort regelt die Polizei gerade den Verkehr. Und der aktuellste Blitzer, der steht auf der B244 zwischen Helmstedt und Esbeck. Mit 89.0 RTL seid ihr immer sofort informiert. Jetzt kurz vor 5. Macht euch einen schönen Feierabend. Schön, dass ihr hier seid.
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0: Die Nachricht geht an alle, die heute nicht im Homeoffice sein konnten oder ja, es gar nicht möglich war. Ab mit euch jetzt in Richtung Feierabend und wir quatschen mal so ein bisschen, was ihr so treibt. Moritz aus Magdeburg ist jetzt in der Show. Hau mal raus, was geht bei dir?
1: Also Feierabend auf jeden Fall mit Freunden, sich irgendwo hinchillen, ein bisschen entspannt, vielleicht auch ins Wasser her. Dazu vielleicht nochmal 89.0 RTL anmachen. Ich habe ja auch richtig geile Musik am Abend dann. Das ist schon entspannt.
0: So nämlich, geiler Typ, ey. Den 20, den gebe ich dir später. Dann jetzt aber schön laut drehen, sodass er am besten den ganzen See mit unterhaltet. Ich bin Max und spiele euch garantiert die meiste Musik hier auf 89.0 RTL. Hier ist Topic mit Becky G und Sorry Puppy.

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0: Euer Lieblingsbeifahrer ist aktiv. Hier ist 89.0 RTL. Ich bin Max und spiele euch garantiert die meiste Musik. So, mit dem Song geht's jetzt ab ins Auto und nach Hause. Am besten beim Döner noch irgendwo anhalten, was Schönes zum Abendessen holen, damit ihr die Kinder, Frau, Freunde, wer auch immer, schön überraschen könnt. Tiffany Harris, Vertigo gibt's gleich in der nächsten halben Stunde. Außerdem Holly Humberstone, To Love Somebody, Kaig und Khalid sind auch mit dabei, Save My Love. Oder auch die Jungs von BTS mit Swim. Also die Playlist ist randvoll mit richtig geiler Mucke. Also unbedingt dranbleiben.
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0: Ja, wer noch den Feierabendspaziergang heute plant, definitiv machen, ist richtig schön angenehm draußen. 23 Grad sind heute drin. Morgen wird es dann deutlich wärmer bei Sonne und 27 Grad.
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19: Es ist kurz vor 5. Ich bin Joshua Heise. Das EU-Parlament hat grünes Licht für die sogenannte Chat-Kontrolle gegeben, aber nur vorübergehend bis 2028. Dieter Ebeling berichtet.
20: Im April war eine Ausnahmeregelung vom EU-Datenschutz ausgelaufen. Die erlaubte das automatisierte Scannen nach Kinderpornos auf den Geräten der Nutzer. Und das Parlament wollte das eigentlich nicht verlängern, tat es jetzt aber unter Druck von Industrie und Regierungen doch. WhatsApp, Signal und andere Messenger dürfen jetzt wieder auf den Endgeräten kontrollieren, was Nutzer schreiben, noch bevor sie es absenden.
19: Herber Schlag für Studierende. Die geplante BAföG-Reform wird verschoben. Das haben die zuständigen Fachpolitiker von Union und SPD mitgeteilt. Damit müssen Studis, die nicht mehr bei ihren Eltern wohnen, länger auf eine Erhöhung der Wohnkostenpauschale warten. Eigentlich sollte diese ab dem nächsten Wintersemester von 380 auf 440 Euro steigen. Jetzt soll das erst im Sommersemester 27 passieren. Eine der ganz großen Popstimmen ist für immer verstummt. Bonnie Tyler ist im Alter von 75 Jahren nach schwerer Krankheit gestorben, das hat ihr Manager bestätigt. Die Sängerin lag zuletzt über Wochen in einer Klinik in Portugal im künstlichen Koma. Zu Tylers größten Hits gehörten Total Eclipse of the Heart und Holding Out for a Hero. Großbritanniens noch Premierminister Starmer hofft auf einen Finalsieg der englischen Fußballer bei der WM in Nordamerika und verspricht für den Fall einen zusätzlichen Feiertag. Er wolle aber nichts verschreien, so der Labour-Politiker. Heute Abend steht aber erstmal das erste Viertelfinale an. Um 22 Uhr treffen Frankreich und Marokko aufeinander.
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0: Auf der A2 Richtung Berlin zwischen Lerte-Ost und Hemmeler Wald liegen Gegenstände auf der Fahrbahn und einen Unfall gab es auf der A2 Richtung Dortmund in der Auffahrt Magdeburg-Kannenstieg. Dort regelt die Polizei den Verkehr. Der aktuellste Blitzer steht auf der B443 in Höhe A7 Auffahrt Laatzen. 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
0: So Leute, das Büro wird leerer, einer nach dem anderen verabschiedet sich. Wird also Zeit zu gehen hier, also husch husch, ab mit euch in den Feierabend. Ich bin Max und spiele euch selbstverständlich die meiste Musik hier auf 89.0 RTL. Die Jungs von BTS sind gleich mit dabei, Holly Humberstone, Tiffany Harris. Also wird richtig geil und den Start macht Dominik Feig mit White Keys. Schön laut drehen.
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Kurzer 5 hier auf 89.0 RTL. Termine für heute alle abgehakt. Der letzte Kunde ist auch glücklich. Also Zeit für Feierabend. 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

0: Da kannst du dieses Jahr wirklich nichts vorausahnen. Also alle, die wahrscheinlich das erste Mal Fußball gucken bei der Fußballweltmeisterschaft, stehen ganz oben im Tippspiel, ist diese WM echt schwer. Aber heute Abend dann erstes Viertelfinale. Frankreich gegen Marokko, wird sehr, sehr spannend. Und ich bin gespannt vor allem, was ihr so tippt. Elisa aus Braunschweig, was sagst du?
1: Ich habe ja seitdem Deutschland ist gar keinen Überblick mehr. Also ja. Dann glaube ich mal, Marokko gewinnt. Bei Frankreich, man würde es denken, aber Marokko gewinnt.
0: Ah, tippst also auf den Außenseiter. I like. Also heute Abend, 22 Uhr geht's los. Tja, und da die Deutschen ja jetzt raus sind, drücke ich euch natürlich die Daumen fürs Tippspiel. Vielleicht gibt es ja bei euch in den Runden noch was Geiles zu gewinnen. Ich bin Max und das sind die Jungs von BTS mit Swim.

Wir unterbrechen das Programm ganz kurz für eine wichtige Information aus der Verkehrszentrale. Wir haben Falschfahrer auf der R14 Richtung Magdeburg-Dresden zwischen Leipzig-Nordost und Schkeuditz. Achtung, dort ist ein Falschfahrer unterwegs. Bitte nicht überholen und rechts fahren. Falschfahrer auf der R14 Magdeburg Richtung Dresden zwischen Leipzig-Nordost und Schkeuditz.

0: Das ist die geilste Party fürs Auto, Leute. Oliver Heldens mit Lady, schiebt euch rein in den Feierabend. Gleich gibt's noch Tempo City mit Self-Aware. Doch vorher wird gezockt.
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0: Richtig geiler Flashback-Sound von LMFAO, Party Walk Anthem. Das ist euer Sound für den Donnerstag-Feierabend. Und wir haben heute den Tag über so in der Redaktion über ein Thema gesprochen. Das lässt mich irgendwie noch nicht locker, deswegen muss ich euch mal fragen, wie reagiert ihr, wenn Heiratsanträge abgelehnt werden? Also das, ist man da noch zusammen? Es ist doch dann eigentlich so voll komisch, dann... Das geht doch gar nicht mehr. Bin mal gespannt, was ihr dazu sagt. Marie aus Leipzig.
1: Ich glaube, wenn ein Heiratsantrag abgelehnt wird, geht das schon eher Richtung nicht mehr zusammen. Mhm. Außer man kann wirklich gut begründen, warum nicht. Aber da Nein zu sagen, weiß ich nicht.
0: Ja, weiß ich nicht. Ja, ist schon tricky. Also das schreit dann eigentlich nach Ende, würde ich sagen. Naja, hier ist 89.9 RTL. Und die Frau, die jetzt kommt, die konzentriert sich wahrscheinlich mehr auf ihre Musikkarriere als auf irgendeine Hochzeit. Hier ist Loy mit Get Lucky.

0: Die einen hatten gestern den schönsten Abend der Woche. Kein Fußball, kein Sport. Ja, und die anderen, die können es kaum erwarten. Dass es heute endlich wieder losgeht. WM-Viertelfinale, 22 Uhr. Und den passenden Sound gibt's hier auf 89.0 RTL mit Shakira und Burna Boy. Der offizielle WM-Song Die Die. Und ich erzähle euch auch noch Neuigkeiten zum Finale. Da gibt's nämlich eine richtig fette Halftime-Show. Alles in der nächsten halben Stunde. Genauso wie Teddy Swims mit Mr. Know-It-All. Und fresher Sound von Tame Impala und Jenny. Dracula gibt's auch noch. Das sind die besten von heute. Hier auf 89.0 RTL. Unbedingt dranbleiben.
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0: Ah, leicht bedeckt. Leicht bedeckt heute noch bei 22 Grad, morgen aber richtig schön sonnig bei 27.
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18: Es ist kurz vor 6, ich bin Joshua Heise. Der Bundestag hat das Kindergeld ohne Antrag beschlossen. Ab Januar sollen Familien das Geld automatisch bekommen, zunächst ab dem zweiten Kind, später auch für Erstgeborene. Währenddessen werden Studierende, die nicht mehr daheim wohnen, vertröstet. Weil die geplante BAföG-Reform verschoben wird, kommt die Anhebung der Wohnkostenpauschale von 380 auf 440 Euro erst im Sommersemester 27. Kein guter Tag für Grüne und Linke. Das Bundesverfassungsgericht hat mehrere Anträge gegen die Gesundheitsreform und das neue Heizungsgesetz abgelehnt. Die Abgeordneten hatten der Regierung vorgeworfen, die Gesetze im Eilverfahren durchs Parlament zu bringen. Mit der Entscheidung aus Karlsruhe kann der Bundestag morgen wie geplant über die Gesetze abstimmen. Bonnie Tyler ist tot, das hat ihr Manager bestätigt. Die walisische Sängerin wurde 75 Jahre alt. Philipp Dietlefs berichtet.
19: Bonnie Tyler hieß eigentlich Gaynor Hopkins, aber um Verwechslungen mit einer anderen Sängerin zu vermeiden, erfand sie ihren Künstlernamen. Ihre Karriere begann durch einen glücklichen Zufall, als ein Talentsucher aus London versehentlich ihren Auftritt in einem Club sah und sie unter Vertrag nahm. In den 90er Jahren nahm sie unter anderem 3 Alben mit Dieter Bohlen auf. Immer wieder tourte sie in Deutschland. Auch für den kommenden Sommer waren knapp 20 Konzerte geplant.
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0: Da liegen Spanngurte auf der 9 Richtung Nürnberg zwischen Coswig und Elbebrücke. Auf der rechten Spur ein Pannenauto auf der 14 Richtung Dresden zwischen Leipzig Nord und Mitte. Dort ist die rechte Spur aktuell gesperrt und ein kaputtes Auto steht auf der A71 Richtung Sangerhausen zwischen Atern und dem Dreieck Südharz in der Baustelle. Und der aktuellste Blitzer, der steht in Goslar am Weidebrunnen. 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
0: Es ist kurz vor sechs, Leute. Jetzt wird hier alles erstmal flott beiseite gelegt, denn jetzt gibt es den 89.0 RTL in dem Mix Feierabendmix. Da wird so schön gemixt, was das Zeug hält. Nicht nur Cocktails, sondern ganz, ganz viel Musik. Nonstop Mucke, wie ihr es braucht und warum? Weil ihr es euch verdient habt. Also schön zurücklehnen und laut machen.
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Ganz egal, wer was anderes sagt. Jetzt mit richtig freshem Sound von Tame Impala und Jenny. Hier ist Dracula.

der offizielle WM-Sound von Shakira und Burner Boy. Die Die bringt euch hier in den Feierabend. Ist ja auch nur noch gut eine Woche bis zum großen WM-Finale in New York. Und da gibt's jetzt erstmals beim Finale die riesengroße Halftime-Show. Und pass auf, in 11 Minuten sollen da auftreten Justin Bieber, BTS, Madonna, Coldplay und Shakira und mit Burner Boy. Also, wie die das machen wollen, da frage ich mich wirklich. Kann auf jeden Fall ein schöner Chor werden. Hier ist 89.0 RTL. Ihr kommt gut in euren Feierabend und das ist Turn the Lights Off.

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0: Coldplay und BTS, My Universe. Die zwei sehen wir ja auch bei der großen Halftime-Show dann bei der WM. Aber der Song gibt mir so einen richtigen Urlaubsvibe, ey. Kaum haben die Sommerferien begonnen, ist der ganze Insta-Feed auch gefühlt schon wieder voll damit. Die Freunde posten so ihre Stories aus dem Urlaub, wo sie alle sind, ja, und dann muss man selber halt irgendwie zu Hause klarkommen. Zum Glück macht ihr mich ja aus der 89.0 RTL-Community neidisch genug. Janni aus Salzgitter, wo geht's bei dir diesen Sommer hin?
1: Bei mir geht es diesen Sommer nach Bulgarien. Da freue ich mich schon sehr drauf, denn es wird mein erster Solo-Trip. Hey. Und da habe ich richtig Bock drauf, alleine unterwegs zu sein, vielleicht neue Leute kennenzulernen, ein bisschen zu feiern. Also ich glaube, das wird richtig cool.
0: Ja, so schön Bulgarien an Gold oder Sonnenstrand. Ja, easy. Also jetzt habe ich noch mehr Bock auf Urlaub. Und dann holen wir uns einfach den Urlaubssound direkt hier auf die Playlist bei 89.0 RTL. Das sind alle Farben und Randy Miller mit Buddy Talk.

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8: Sonne und Wolken heute im Wechsel bei maximal 22 Grad. Dafür morgen richtig schön sonnig und bis zu 27 Grad.
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9: Es ist kurz vor 7. Ich bin Oliver Urbanke. Die schwarz-rote Koalition kann zwei ihrer wichtigsten Projekte wohl wie geplant vorantreiben. Das Bundesverfassungsgericht hat Eilanträge aus der Opposition gegen das Gesundheitssparpaket und das neue Heizungsgesetz abgelehnt. Dirk Zeidler berichtet.
10: Damit ist für die Koalition die Gefahr eines erneut vermasselten Starts in den politischen Sommer vorerst gebannt. Doch vor dem Bündnis liegt jetzt viel angekündigte Gesetzesarbeit. Die umstrittenen Krankenkassenpläne von Gesundheitsministerin Wagen sollen die gesetzlichen Kassen von stark steigenden Milliardenausgaben entlasten. Frei ist der Weg auch für das neue Gebäudemodernisierungsgesetz. Schwarz-Rot will Kernpunkte der von der früheren Ampelregierung beschlossenen Regelung kippen.
9: Unternehmen wie WhatsApp, Microsoft, Google und Co. könnten schon bald wieder in privaten Chats nach Hinweisen auf sexuellen Kindesmissbrauch suchen dürfen. Nach einer überraschenden Wende in der Debatte um die sogenannte Chatkontrolle billigte das EU-Parlament eine befristete Ausnahme von europäischen Datenschutzregeln. Damit kann das Gesetzgebungsverfahren weitergehen. 5 Monate nach dem tödlichen Angriff auf einen Zugbegleiter in Rheinland-Pfalz ist der Angeklagte zu 10 Jahren Gefängnis verurteilt worden. Der 26-Jährige hatte Anfang Februar keine Fahrkarte und schlug den Schaffner so heftig, dass der Mann eine letztlich tödliche Hirnblutung erlitt. Der Fall hat deutschlandweit eine Debatte über mangelnde Sicherheit in Zügen ausgelöst.
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8: Ihr habt's geschafft, Leute. Ab jetzt gehört euch der Abend. Feierabend ist angesagt, Spaßgetränk auf gar keinen Fall vergessen und dann richtig schön laut reden. Ich bin Max und spüre euch die meiste Musik. Jetzt gleich noch mit Bibi Rexha und Faithless New Religion. Dann der neue Song von The Bossa ist dabei, Magnetic. Aber zuerst gibt's Harrison mit All the Things She Said.
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richtig geiler Flashback-Song, J-Lo und Pitbull on the floor. Und Leute, habt ihr das mitbekommen? Die Deutsche Bahn setzt jetzt auf KI. 50 Millionen Euro setzen die jetzt ein für bessere Infos und eine neue Assistentin namens Kiana, die so schnellere Updates machen soll bei Verspätungen und Gleiswechseln. Also, ihr wisst Bescheid. Künftig habt ihr in Sekunden oder wisst ihr in Sekunden, warum euer Zug zu spät kommt. Klingt an sich ja praktisch oder anders gesagt, das Chaos bleibt, aber man ist darüber immer top informiert. Hier ist 89.0 RTL, ich spiele euch die meiste Musik. Hier kommt The Bossa mit Magnetic. Kommt gut nach Hause.

Hier ist 89.0 RTL. Ihr seid gerade schön auf dem Weg nach Hause. Macht euch einen schönen, entspannten Donnerstagabend. Heute auch besonderer Ehrentag für Pamela Reif. Wird 30 Jahre alt, also die Fitness-Influencerin und YouTuberin. Runder Geburtstag oder wie es bei ihr wahrscheinlich heißen würde, dann 3x10 Wiederholung heute. Also Leute, zwei Optionen. Entweder jetzt nochmal zum Sport gehen, das war eure persönliche Erinnerung, oder einfach schön laut drehen. Für Zirp, Ted Dollar Sign und Wiz Khalifa. Hier ist Location. 7,

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0: Heute Abend geht's endlich wieder los. Der WM-freie Tag, der ist überstanden. Viertelfinale steht an. 22 Uhr, Frankreich gegen Marokko. Es bleibt nicht nur auf dem Rasen spannend, sondern auch beim Tippspiel. Ich sag's euch, Leute, das kann man irgendwie dieses Jahr überhaupt nicht vorhersagen. Aber ich bin gespannt, was ihr so tippt. Lena aus Hamburg, was sagst du?
1: Das ist schwierig. Ich glaube, ich bin eher für Frankreich. Mhm. Dadurch, dass Deutschland jetzt schon raus ist, wird eher Frankreich Weltmeister.
0: Ei, sogar Weltmeister, Mensch. Also ich glaube, das wird ein spannendes Ding heute. Verlängerung gibt's bestimmt. Naja, aber du sagst es, da die Deutschen raus sind, drücke ich euch jetzt trotzdem die Daumen beim Tippspiel. Ich bin Max und das sind Sonny Fodera und D.O.D. mit Think About Us.

Den Song höre ich gerade wirklich rauf und runter. Afghazi hier auf 89.0 RTL. Oder spricht man das so aus? Ich weiß gar nicht. Ist nicht so easy, aber kann man richtig gut so chillen, so schön mit dem Fahrrad einfach irgendwo langfahren, mit den Friends abends im Park chillen, schön Spaßgetränk auf Grill aufstellen. Genauso muss das. Und so genießt ihr auch jetzt hier euren Feierabend. 89.0 RTL ist bei euch. Ich bin Max und spüre euch die meiste Musik. Jetzt mit One Republic, Need Your Love.

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1: Es ist kurz vor 8. Ich bin Oliver Urbanke. Der Bundestag hat den Plan zum Bau zahlreicher neuer Gaskraftwerke in den kommenden 5 Jahren gebilligt. Die neuen Anlagen sollen den Kohleausstieg und den Ausbau von Ökostrom flankieren. Auf Verbraucherinnen und Verbraucher kommen damit ab 2031 zusätzliche Kosten für eine neue Umlage zu, mit der die Förderung in Milliardenhöhe für die Betreiber finanziert werden soll. Eine umstrittene Honorarkürzung für Psychotherapeutinnen und Therapeuten ist nach einem Gerichtsentscheid vorerst gestoppt. Das Landessozialgericht Berlin-Brandenburg setzte die sofortige Vollziehung aus, wie ein Sprecher mitgeteilt hat. Hintergrund ist eine Klage der Kassenärztlichen Bundesvereinigung, die auch die Psychotherapeutinnen und Therapeuten vertritt. Der Beschluss im Eilverfahren sei rechtskräftig, heißt es vom Gericht. Das EU-Parlament hat grünes Licht für die sogenannte Chat-Kontrolle gegeben, aber nur vorübergehend bis 2028. Dieter Ebeling berichtet.
2: Im April war eine Ausnahmeregelung vom EU-Datenschutz ausgelaufen. Die erlaubte das automatisierte Scannen nach Kinderpornos auf den Geräten der Nutzer. Und das Parlament wollte das eigentlich nicht verlängern, tat es jetzt aber unter Druck von Industrie und Regierungen doch. WhatsApp, Signal und andere Messenger dürfen jetzt wieder auf den Endgeräten kontrollieren, was Nutzer schreiben, noch bevor sie es absenden.
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6: Es ist kurz vor neun. Ich bin Oliver Urbanke. Deutschland soll in den kommenden Jahren zahlreiche neue Gaskraftwerke bekommen. Der Bundestag hat den Plänen der schwarz-roten Koalition zugestimmt. Zoe Tassovali berichtet.
7: Die neuen Kraftwerke sollen zunächst mit Erdgas laufen und später auf Wasserstoff umgestellt werden. Die Regierung sieht sie als Absicherung für den Kohleausstieg und den weiteren Ausbau der erneuerbaren Energien. Bezahlt wird das Ganze aber nicht nur vom Staat. Ab 2031 sollen auch Stromkunden eine neue Umlage finanzieren. Wie hoch die am Ende ausfällt, ist aktuell noch völlig offen.
6: Das EU-Parlament hat außerdem für die Einführung des digitalen Euros gestimmt. Jetzt müssen die 27 Mitgliedstaaten über den entsprechenden Entwurf verhandeln. Der Plan? Ab Anfang 2029 sollen digitale Euros in einer App gespeichert und wie Bargeld eingesetzt werden können. Damit will sich die EU unabhängiger von Anbietern wie Visa, Mastercard oder PayPal machen. Nach dem Tod mehrerer Mexikaner bei Einsätzen der US-Migrationsbehörde ICE will Mexiko rechtliche Schritte gegen die Verantwortlichen in den USA einleiten. Wie Außenminister Velasco mitgeteilt hat, sind bisher 3 mexikanische Migranten bei Abschieberazzien und 14 weitere in Migrationshaftzentren ums Leben gekommen. Das sei eine schmerzhafte Tragödie, auf die man nicht mehr nur diplomatisch reagieren werde.
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4: Es ist kurz vor 10, ich bin Yves Simon. Die schwarz-rote Koalition kann zwei ihrer wichtigsten Projekte wohl wie geplant vorantreiben. Das Bundesverfassungsgericht hat Eilanträge aus der Opposition gegen das Gesundheitssparpaket und das neue Heizungsgesetz abgelehnt. Dirk Zeitler berichtet für uns aus Berlin.
5: Damit ist für die Koalition die Gefahr eines erneut vermasselten Starts in den politischen Sommer vorerst gebannt. Doch vor dem Bündnis liegt jetzt viel angekündigte Gesetzesarbeit. Die umstrittenen Krankenkassenpläne von Gesundheitsministerin Wagen sollen die gesetzlichen Kassen von stark steigenden Milliardenausgaben entlasten. Frei ist der Weg auch für das neue Gebäudemodernisierungsgesetz. Schwarz-Rot will Kernpunkte der von der früheren Ampelregierung beschlossenen Regelung kippen.
4: 5 Monate nach dem tödlichen Angriff auf einen Zugbegleiter in Rheinland-Pfalz ist der Angeklagte zu 10 Jahren Gefängnis verurteilt worden. Der 26-Jährige hatte Anfang Februar keine Fahrkarte und hat den Schaffner so heftig geschlagen, dass der Mann eine letztlich tödliche Hirnblutung erlitten hat. Der Fall hat deutschlandweit eine Debatte über mangelnde Sicherheit in Zügen ausgelöst. Unternehmen wie WhatsApp, Microsoft, Google und Co. könnten schon bald wieder in privaten Chats nach Hinweisen auf sexuellen Kindesmissbrauch suchen dürfen. Nach einer überraschenden Wende in der Debatte um die sogenannte Chat-Kontrolle hat das EU-Parlament jetzt eine befristete Ausnahme von europäischen Datenschutzregeln gebilligt. Damit kann das Gesetzgebungsverfahren weitergehen.
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5: Es ist kurz vor 11, ich bin Yves Simon. Das Kindergeld soll in Zukunft automatisch und ohne den ganzen Papierkram ausbezahlt werden, den es im Vorfeld bisher gibt. Das hat der Bundestag beschlossen. Erstmal profitieren von der Neuregelung Eltern eines neugeborenen Babys, das schon Geschwister hat. Im Laufe des Jahres soll das Verfahren dann aber auch auf erstgeborene Kinder ausgeweitet werden. Das läuft dann so, das Standesamt, das die Geburtsurkunde ausstellt, informiert dann selbstständig die Familienkasse. Bei Volkswagen wächst der Widerstand gegen die verschärften Sparpläne des Konzerns. Während der Aufsichtsrat über das weitere Vorgehen berät, haben die Beschäftigten jetzt an mehreren Standorten über möglichen Stellenabbau und auch drohende Werksschließungen protestiert. Für uns berichtet Soita Sowali.
6: Trillerpfeifen, Sirenen und jede Menge rote Fahnen. So haben tausende Beschäftigte protestiert. In Wolfsburg zog der Protest sogar bis vor das Vorstandshaus. Bei vielen liegen die Nerven blank. Sie wissen seit Wochen nicht, wie es mit ihren Standorten weitergeht. Schließung, keine Schließung, Stellenabbau, ja oder nein? Die IG Metall spricht von einem Angriff auf die Belegschaft und wirft dem Vorstand vor, die Menschen bewusst zu verunsichern.
5: Deutschland wird Tomahawk-Marschflugkörper von den USA kaufen. Das hat Bundeskanzler Merz im Bundestag bei seiner Regierungserklärung angekündigt. Die Marschflugkörper werden dann in Deutschland stationiert und sollen hier eine wichtige Verteidigungslücke schließen.
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4: Es ist kurz vor 12, ich bin Yves Simon. Bei Volkswagen stehen massive Einsparungen an. Der Vorstand hat dem Aufsichtsrat einen Sanierungsplan vorgelegt. Die Modellpalette soll laut Konzernchef Oliver Blume um bis zu 50% schrumpfen. Zu möglichen Stellenstreichungen oder auch kompletten Werksschließungen hat er sich nicht geäußert. Betriebsratschefin Cavallo spricht von Respektlosigkeit und fordert Klarheit für die Belegschaft. Ein Medienbericht nennt allerdings bis zu 100.000 gefährdete Jobs und 4 bedrohte Werke. Deutschland soll in den nächsten Jahren einige neue Gaskraftwerke bekommen. Der Bundestag hat den Plänen der schwarz-roten Koalition jetzt zugestimmt. Bis Ende 2031 sollen neue Kraftwerke entstehen, damit auch genug Strom da ist, wenn der Wind und die Sonne nicht genügend Energie liefern. Für uns berichtet Soita Sovali.
5: Die neuen Kraftwerke sollen zunächst mit Erdgas laufen und später auf Wasserstoff umgestellt werden. Die Regierung sieht sie als Absicherung für den Kohleausstieg und den weiteren Ausbau der erneuerbaren Energien. Bezahlt wird das Ganze aber nicht nur vom Staat. Ab 2031 sollen auch Stromkunden eine neue Umlage finanzieren. Wie hoch die am Ende ausfällt, ist aktuell noch völlig offen.
4: Die Musikwelt trauert um Bonnie Tyler. Die britische Rocklegende ist im Alter von 75 Jahren gestorben. Die Sängerin war Ende April in Portugal operiert worden und lag dort zuletzt im künstlichen Koma. Einer ihrer bekanntesten Hits war Holding Out for a Hero.
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5: Es ist kurz vor eins. Ich bin Yves Simon. Frankreich steht im Halbfinale der Fußball-Weltmeisterschaft. Der Titelfavorit hat in Foxborough das Viertelfinale gegen Marokko mit 2:0 gewonnen. Kylian Mbappé hat erst einen Elfmeter vergeben, hat dann aber per Traumtor zur Führung getroffen und Ousmane Dembélé hat nochmal nachgelegt. Mbappé steht jetzt bei 20 WM-Toren, nur eins hinter Rekordhalter Lionel Messi. Die Bundesregierung will finanzschwache Kommunen stärker unterstützen. Der Bundestag hat am Abend eine Finanzspritze von 4 Milliarden Euro beschlossen, unter anderem für die Sanierung von Bibliotheken, Kitas und Schwimmbädern. 400 Millionen Euro sollen in den Länderfinanzausgleich gehen, zugunsten der Geberländer Bayern, Baden-Württemberg, Hessen und Hamburg. Der Bundesrat muss dem Ganzen aber jetzt noch zustimmen. Union und SPD wollen ja das BAföG jetzt doch erhöhen. Die höhere Wohnpauschale verschiebt sich aber auf das Sommersemester 2027. Die Koalition begründet den Schritt mit der angespannten Haushaltslage. Nächsten Sommer soll dann die Wohnpauschale aber steigen von 380 auf 440 Euro.
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6: 11. Teil. Die Windrose wurde zerstört. Die Expedition scheint zum Scheitern verurteilt. Nur mit Mühe und Not konnten sich Chris, Lian und die Besatzung des Luftschiffs auf eine namenlose Vulkaninsel retten. Während sie die Insel erkunden, wird ihnen klar, dass sie hier nicht allein sind. Es dauert nicht lange und die Einheimischen lauern ihnen auf. Doch diese sind sehr viel fremdartiger, als Chris es sich je hätte vorstellen können.

0: Es war, als hätten Pflanzen beschlossen, zu menschlicher Form zu wachsen, um Krieg zu führen. Chris erkannte ihre Gesichter wieder. Nasenlos, mit schmalen Strichen als Münder und winzigen Augen, die Iris rubinrot, die Pupille schwarz. Anstelle von Haaren trugen sie auf ihren Häuptern und den breiten, knorrigen Schultern Blätter oder Moos. Sie hatten alle eine ähnliche Form und waren doch verschieden. Die Haut des einen Wesens hatte die Farbe von Smaragden, und Rankpflanzen und dünne Lianen kringelten sich um die viel zu langen Arme und Beine. Ein anderes trug eine grün-braune Färbung und Dornen wuchsen in seinem Gesicht. Das Wesen neben ihm hingegen war hellgrün wie eine Frühlingslilie. Weiße Blütenkelche sprossen auf seinem Schädel. Sie wirkten alle ausgemergelt und in die Länge gestreckt. Ihre Hüften waren mit zwei Händen zu umfassen, als beinhalteten sie keine Organe. Die Hände und die Füße erinnerten Chris an Wurzeln, braun und spitz zulaufend. Und sie sprachen. Der größte von ihnen, ein Geschöpf mit borkiger Haut und einem Strauß klingenförmiger Blätter auf Kopf und Schultern, sagte etwas in einer fremden Sprache zu ihnen, mit einer Stimme, die klang, als würde ein uralter Baum mit seinen Ästen knarren.
1: »Sprechende Blumen«, flüsterte Lian und lachte. Es klang leicht verrückt.
0: Die Welt drehte sich um Chris. Sie fühlte den Drang, sich zu setzen, aber sie traute sich kaum auch nur zu blinzeln. Die grünen Riesen traten näher und drohten mit ihren Speeren. Glasige Steinspitzen mit scharfen Kanten blitzten in der Sonne. Der Anführer, zumindest hielt Chris ihn dafür, sagte erneut etwas, ohne dass sie ihn verstand. Rote Augen schienen sie zu durchbohren. Sie hatte das Gefühl, durch einen bösen Traum zu jagen. Zumindest war sie damit nicht allein. Lian blinzelte in einem fort, als traue er seinen Augen nicht. Lorges, Barabel und Aulin ging es anscheinend ganz genauso. Und Grimald? Sein Blick war irre vor Furcht.
2: »Ganz ruhig«, brachte Chris hervor. »Wir tun euch nichts.«
0: Der Anführer antwortete etwas. Ein kurzes Wort, mehr ein Geräusch. Seine Artgenossen standen reglos da. Keiner von ihnen machte Anstalten, die Speere sinken zu lassen.
2: »Sprecht ihr Feban?« fragte Chris.
0: Keine Reaktion. Ihr fiel auf, dass die grünen Riesen nicht blinzelten. Niemals. Auch atmeten sie nicht. Aber wozu auch, wenn sie wirklich Pflanzen waren?
2: »Kasarun Mru Hondur?«
0: fragte Chris. Der Anführer der Neuen legte den Kopf schräg. Seine Augen waren zu zornigen Schlitzen verzogen. Zumindest glaubte sie, dass es Zorn war, den sie aus seinem Blick herauslas. Sie hatte keine Ahnung, wie sie die Mimik dieser Kreaturen deuten sollte. Auf der ganzen Welt gab es nichts, das war wie sie.
2: »Leng Obasi Abasha?«
0: Egal, welche Sprache sie verwendete, die Riesen reagierten nicht.
2: »Mein Name ist Christenia Odwin«, sagte Chris schließlich erneut auf Feban.
0: Klang sie wirklich so hilflos?
2: »Dies sind meine Freunde. Wir sind auf eurer Insel gestrandet.«
0: Sie hörte Lorges neben sich angespannt atmen.
2: »Wir tun euch nichts. Wir...«
3: »Odwin«,
0: sagte der Anführer. Es klang fragend.
2: »Ja«,
0: sagte Chris halb erschrocken und zeigte auf sich selbst.
2: »Chris Odwin!«
0: Zu vieles schien gleichzeitig zu geschehen. Der Anführer der grünen Riesen machte einen Schritt auf Wurzelfüßen in ihre Richtung. Der zweite Schuss an diesem Morgen unterbrach die Musik des Dschungels. Eine Kugel aus Grimalds Muskete schlug in die Brust des Riesen mit dem Blütenschmuck ein. Weißer Saft spritzte aus einer grünen Wunde. Das getroffene Wesen kippte ins Unterholz. Seine Artgenossen brüllten auf. Einer von ihnen winkelte den Arm an, holte mit seinem Speer aus. Grimald war sein Ziel. Lian sprang vor ihn, die Arme ausgebreitet. Er schrie, als sich die Steinspitze in seine linke Schulter bohrte. Der Wald und die Welt erstarrten für eine Ewigkeit.
1: Die Antwort.
2: Lian!
0: Chris fing ihn auf, als er die Balance verlor und zurückfiel. Sein Gesicht war eine gequälte Grimasse, die vor ihren Augen verschwamm. Das Pflanzenwesen hatte den Speer wieder zurückgezogen und nun konnte Chris seine Wunde direkt sehen. Sie war tief, ging fast bis auf den Knochen. Blut, dick und rot, tränkte sein weißes Hemd. Es hörte nicht auf zu fließen.
2: Lian, Lian, hörst du mich? Sag etwas, bitte. Irgendwas.
1: Schisk,
0: keuchte er, nur halb bei Bewusstsein. Alle Farbe war aus seinen Wangen gewichen. Seine Lider flatterten. Gehetzt flogen die Blicke der Matrosen von einem Riesen zum anderen. Genau wie die Mündungen ihrer Gewehre. Die Riesen ihrerseits verharrten in Angriffsstellung. Sie riefen wild durcheinander, während zwei von ihnen sich zu ihrem angeschossenen Artgenossen beugten und leise auf ihn einredeten. Chris spürte die Angst auf beiden Seiten und die Wut. Und die ganze Zeit murmelte Grimald vor sich hin:
3: Ich wollte das nicht. Ich hab das nicht gewollt. Ich...
2: Nehmt die Waffen runter,
0: rief Chris unter Tränen, während sie Lian festhielt. Die Matrosen hörten nicht auf sie. Sie sah, wie sich Lorges Finger um den Abzug verkrampfte.
2: Sofort!
0: Chris' Stimme überschlug sich fast. Die grünen Riesen beobachteten angespannt, wie erst Barabel, dann Lorges und schließlich Aulin und Grimald ihre Musketen senkten und langsam, ganz langsam zu Boden legten. Aber selbst dann ließen die fremden Wesen ihre Speere nicht sinken.
2: »Er braucht Hilfe!«
0: flehte Chris. Sie wusste nicht genau, zu wem sie sprach. Ihre Tränen mischten sich mit Lians Blut.
2: »Lorges! Barabel!«
1: »Ganz ruhig!«
0: Lorges hob eine Hand, damit die Riesen sie sehen konnten. Unter ihren funkelnden Blicken griff er vorsichtig in seine Umhängetasche. Drei Speere richteten sich auf ihn, als er kurz darauf eine Rolle Leinenbinden hervorzog.
1: »Ganz ruhig!«
0: Sie ließen es geschehen, doch ohne ihre Waffen zu senken. Blut floss. Lian ächzte vor Schmerz. Chris flüsterte seinen Namen, hielt seine Hand, während Barabel und Aulin ihr halfen, ihn zu stützen. Lian sah sie an und zeigte ein verzerrtes Lächeln.
3: »Wein nicht«, sagte er. »Du bist nicht mehr hübsch, wenn du weinst.«
0: Seine Finger waren eiskalt. Lorges drückte Chris die Leinenbinden in die Hand. In Kasharat war eines der Ausgrabungsmitglieder von einem Sandrochen gebissen worden. Alrik hatte ihr gezeigt, wie man eine solche Wunde versorgte, aber sie hatte es noch nie selbst getan. Blut malte Chris' Finger rot, als sie den Spalt in Lians Fleisch zusammendrückte und mit zitternden Händen verband. Sie wusste, dass die Wunde gesäubert und genäht werden musste.
2: »Alles wird gut«,
0: flüsterte sie, ohne es zu glauben.
3: »Ich weiß«,
0: sagte Lian, so leise, dass sie ihn kaum hörte. Er war bleich wie der Tod.
2: »Es war ein Versehen«,
0: klagte Chris die Riesen an.
2: »Wir wollten euch nicht wehtun.«
0: 16 rote Augen starrten sie verständnislos an. Chris spürte, wie der Wahnsinn ihren Verstand streifte, als sie sah, wie sich der gefallene Riese plötzlich wieder bewegte. Seine Artgenossen halfen ihm aufzustehen. Die Wunde in seiner Brust hatte sich halb geschlossen. Der weiße Saft, sein Blut, war auf der grünen Haut zu Harz geronnen. Der Anführer der Wesen sprach zu dem Verletzten. Chris erschrak, als seine fremdartigen Augen sie wieder fixierten.
2: »Er braucht Hilfe«,
0: sagte sie und deutete auf Lian.
2: »Bitte, wir müssen zu unseren Leuten und ihn verarzten, oder er wird verbluten. Versteht ihr das nicht?«
0: Das große, grüne Wesen knarrte ein paar Worte. Sein Wurzelfinger zeigte in eine Richtung. Die anderen Riesen verengten den Kreis um die Matrosen. Sonnenlicht brach sich auf den Steinsplittern ihrer Speere. Einer von ihnen, seine Haut algengrün und mit Moos bedeckt, trat auf Chris zu.
2: »Nein«,
0: protestierte sie,
2: »nein!«
0: Knorrige Hände packten sie und schoben sie zur Seite. Der Riese schlang einen Arm um Lians Brustkorb. Er war zu benommen, um sich dagegen zu wehren. Chris wusste nicht einmal, ob er überhaupt noch bei Bewusstsein war. Sie war bereit, mit bloßen Fäusten auf das Wesen loszugehen, doch zwei Speerspitzen hielten sie zurück. Der Moosriese hob Lian wie eine übergroße Puppe hoch und trug ihn in die Richtung, die der Anführer gezeigt hatte. Die anderen bedeuteten den Menschen mit ihren Waffen, ihm zu folgen.
2: »Was tut ihr mit ihm?«
0: Die grünen Riesen drängten sie vorwärts, befahlen etwas mit fremden Worten.
2: »Was habt ihr vor?«
0: Chris erhielt keine Antwort, die sie verstehen konnte. Die kriegerischen Pflanzen trieben ihre Gefangenen vorwärts. Die Musketen blieben im Unterholz liegen. Chris ging neben dem Moosriesen her, griff nach Lians Hand.
2: »Halt durch«, flüsterte sie. »Halt durch«.
0: Er antwortete ihr nicht. Sie wusste nicht, wie lange sie wanderten und in welche Richtung. Das Gefühl, in einem Traum gefangen zu sein, war noch immer nicht vergangen. Irgendwann erreichten sie ein Dorf auf einer Lichtung. Um einen freien Platz aus Erde standen Häuser aus grauen Felsklötzen. Rankpflanzen hatten ihre Mauern und die flachen Dächer erobert. Weitere Pflanzenwesen beobachteten, wie die Fremdlinge an ihnen vorbeigeführt wurden. Wie viele es waren, konnte Chris nicht sagen. 50 oder mehr. Einige von ihnen hatten bis eben vor primitiven Webstühlen gesessen und an Teppichen aus grobem Stoff gearbeitet. Andere hatten mit ihren Wurzelhänden feuchten Lehm geformt. Manche der Geschöpfe waren kleiner als die anderen, ihr Kopfschmuck nur Knospen. Kinder. Es waren Kinder. Gemurmel wurde laut. Es klang wie das Wispern des nächtlichen Waldes. Ein Wort ging von Wesen zu Wesen. Orm.
4: »Was sind das für Missgeburten?«
0: flüsterte Aulin, ohne einen Hehl aus ihrer Furcht zu machen.
4: »Wo kommen die her?«
0: Niemand konnte es ihr sagen. Doch ein Teil von Chris Verstand, der immer noch versuchte, Sinn in den Wahnsinn zu bringen, erinnerte sie an das Baumhaus im Smaragdwald. Es war schwierig, mit erlonischer Energie das Wachstum von Lebewesen zu beeinflussen, aber es war nicht unmöglich.
2: »Halt durch«,
0: flüsterte sie Lian wieder und wieder zu, wie ein Mantra. Die Speerträger bedeuteten ihnen mit unmissverständlichen Bewegungen, auf dem Platz in der Dorfmitte anzuhalten. Chris unterdrückte einen Aufschrei, als der knöchrige kleine Baum neben ihr zum Leben erwachte. Aber es war kein Baum, nur ein weiterer Riese. Er zog die Wurzelfüße aus zwei Löchern in der nackten Erde und senkte die langen Arme, die eben noch zur Sonne gereckt gewesen waren. Sein Gesicht erinnerte Chris an die Rinde des uralten Federholzbaumes im Park der Universität. Grau vor Jahren, von Furchen gezeichnet, scheckig vor Flechten. Das Blattwerk auf seinem Kopf und den Schultern war nur spärlich und weinrot. Als er auf die Menschen zukam, ging er gebeugt. Seine Augen verschwanden fast unter borkigen Wülsten. Der Anführer der Speerträger erklärte ihm etwas. Der alte Riese hörte zu, ohne sich zu rühren.
2: »Bitte«, flehte Chris, »es war ein Missverständnis. Wir müssen zu unseren Leuten oder unser Freund stirbt.«
0: Die alte Pflanze musterte sie. Die Farbe ihrer Augen erinnerte Chris an das Abendrot. In ihnen wohnte eine Intelligenz, die sie erschaudern ließ. Und sie begriff, dass das Wesen vor ihr vielleicht so alt war wie der uralte Federbaum im Park. Oder älter. Hunderte von Jahren vielleicht. Der knorrige Mund bewegte sich und eine Stimme wie trockenes Laub in einer Brise fragte:
4: »Wie viele seid ihr?«
0: Es sprach Febern. Chris hörte die Matrosen nach Luft schnappen. Sie selbst war genauso sprachlos, doch nur für einen Moment. Sie war viel zu erleichtert, jemanden gefunden zu haben, der sie verstand.
2: »Fast 30 Menschen«, antwortete sie. »Wir sind Reisende und hier gestrandet. Der fliegende schwarze Fisch.«
4: »Ja«,
0: sagte der alte Riese, und Chris wusste, dass sie nicht mehr erklären musste.
2: »Unser Freund wurde verletzt.«
0: Sie versuchte, ihr Befremden zu überwinden. Irgendwie war es noch unwirklich, mit einer Pflanze zu reden, die ihre Sprache beherrschte.
2: »Unsere Boote liegen am Strand. Wir haben dort die Mittel, um seine Wunde zu versorgen. Jemand muss zu ihnen gehen und...«
4: »Nein«,
0: wisperte die alte Pflanze. Das eine Wort traf Chris wie ein Peitschenschlag.
4: »Ihr werdet hier bleiben, bis die Kinder der Erde entschieden haben, was geschehen soll.«
2: »Aber er stirbt«,
0: schluchzte sie.
4: »Dort.«
0: Knotige alte Wurzeln deuteten auf ein einsames Steinhaus am Rande des Dorfes.
4: »Dort könnt ihr ihn versorgen.«
0: Licht fiel in einen schmucklosen Raum aus Stein. Pflanzen drangen von außen durch die kaputten Fenster. Es gab einen Tisch, bestehend aus einem Steinblock, und als Bett eine halb verfallene Decke aus geflochtenem Stroh. »Wer hatte diese Häuser gebaut?«, fragte sich Chris. »Die Riesen?« Aber diese konnten hier drinnen kaum aufrecht stehen.
3: »Wo sind wir?«
0: Der Riese mit dem Mooskleid bettete Lian auf das Stroh. Der Junge gab ein leises Ächzen von sich. Eine andere Pflanze förderte eine Blechkiste aus einer Ecke zutage. Chris erkannte fast gänzlich verblasste Febernbuchstaben auf dem Metall. In der Kiste lag ein Fläschchen mit Alkohol und Beutel aus gewachstem Stoff. Stoffbinden waren darin vor Wind und Wetter geschützt. Chris lief der Schweiß, als sie sich Alriks Worte ins Gedächtnis zurückrief, welche Handgriffe sie zu tun hatte und wann. Sie blickte über die Schulter zu dem grauen Riesen, der gebeugt an der Tür stand und ihnen aus uralten Augen zusah. Chris war sicher, dass er so etwas wie der Dorfälteste war. Zumindest hatte sie keinen Riesen gesehen, der älter schien als er. Sie dachte an das Wort, das die Dorfbewohner gesprochen hatten. Orm. War das sein Titel oder sein Name? Sie war sich nicht mal sicher, ob er überhaupt ein Mann war, ob diese Wesen zwei Geschlechter hatten oder gar keins. So oder so, die Riesen ließen die Menschen allein. Die schwere Holztür wurde von außen verriegelt. Chris spürte eine Faust, die ihr Herz gefangen hielt.
1: »Was habt ihr vor, Doktor?«, fragte Lorges.
2: »Einen Kompressionsverband anlegen, um die Blutung zu stoppen.«
1: »Habt ihr sowas schon mal gemacht?«
2: »Natürlich«,
0: log sie, ohne ihn anzusehen. Sie wusch sich die Hände mit Wasser aus ihrer Flasche. Dann riss sie ein Stück von einer Verbandsrolle ab und tränkte es mit Alkohol. Lian reagierte nicht, als sie seinen rot besudelten Verband abnahm. Frisches Blut floss. Chris fürchtete, die Kontrolle über ihre zitternden Finger zu verlieren, als sie mit dem alkoholgetränkten Tuch die Wundränder abtupfte. Lian zuckte zusammen, stöhnte mit zusammengebissenen Zähnen. Sie redete beruhigend auf ihn ein, während die anderen auf dem Steinboden neben der Tür saßen. Es schien, als hätten sie Angst, auch nur zu atmen. Ihr Schweiß tropfte auf Lians rote Brust. Jeder Muskel in ihrem Körper schien verkrampft. »Es ist doch nur Blut«, versuchte sie sich einzureden. »Lians Blut.«
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0: Als sie die Wunde ein zweites Mal verband, hatte er erneut das Bewusstsein verloren. Chris schloss kurz die Augen und küsste ihn auf die Stirn. Tränen rannen über ihre Wangen. Sie liebte ihn, trotz allem. Doch alles, was sie tun konnte, war darauf zu hoffen, dass er wieder aufwachte, dass die Wunde sich nicht infiziert hatte und wieder verheilen würde. Sie war überrascht, als Barabel ihr ein stolzes Lächeln schenkte. Chris fuhr sich mit blutigen Fingern durch das Haar. Ihr Handrücken hinterließ einen roten Streifen auf ihrer Stirn, als sie sich die kalten Schweißperlen abwischte. Unmenschliche Stimmen drangen durch die zerstörten Fenster zu ihnen. Chris sah, dass die grünen Riesen, die Kinder der Erde, sich auf dem Platz in der Dorfmitte versammelt hatten. Ein Parlament der Pflanzen. Ihr war klar, dass in diesem Moment über ihr Schicksal und das aller anderen Menschen auf dieser Insel entschieden wurde. Zum ersten Mal kam ihr der Gedanke, dass diese Wesen fleischfressende Pflanzen sein konnten.
6: »Das ist alles deine Schuld«, knurrte Lorges in Grimals Richtung. »Wenn du nicht die Nerven verloren hättest...«
4: »Es tut mir leid, wie oft soll ich das noch sagen?«
6: »Wenn der Junge stirbt, ist es deine Schuld.«
4: »Verflucht, ich hab ihn nicht gezwungen, sich vor den Speer zu werfen.« »Hätte er es mal lieber gelassen«,
0: sagte Aulin düster.
6: »Irgendwer muss den Käpt'n benachrichtigen«, murmelte Lorges.
4: »Und was soll er machen?«
0: Barabel spuckte aus.
4: »Sich den Weg hierher freischießen? Schesk, hast du's nicht mitbekommen? Die Viecher schlucken Kugeln und stehen wieder auf.«
6: »Wir können nicht hierbleiben, Bell.«
4: »Ach was, wirklich? Du bist ja ein richtiges Genie, Lorges.«
0: Chris sagte nichts. Sie hockte neben Lian und streichelte seine Hand. Sie dachte daran, wie kalt sie zu ihm gewesen war und was er gesagt hatte. »Du bist die Einzige.« Wenn sie gekonnt hätte, hätte sie mit ihm die Plätze getauscht, seine Wunden übernommen. Die Tür öffnete sich quietschend. Der alte Riese war zurückgekehrt. Zwei Speerträger begleiteten ihn.
7: »Die Kinder der Erde haben entschieden.«
0: Die Menschen erwarteten die Antwort mit angehaltenem Atem.
7: »Ihr dürft bleiben.«
0: Chris atmete auf. »Und unsere Leute am Strand?«
7: »Ihr alle.«
0: »Danke«, sagte sie, und noch einmal, »danke. Wir werden nicht lange bleiben, versprochen. Es ist Hilfe unterwegs, wir...«
7: »Nein«,
0: raunte der alte Riese.
6: »Was soll das heißen?«
0: Lorges hatte sich erhoben und die Fäuste geballt. Selbst er reichte den beiden Wächtern kaum bis an die Schultern.
7: »Ihr werdet diese Insel nicht wieder verlassen.«
4: »Was?«
0: stieß Aulin aus.
4: »Wieso nicht?«
0: fragte Barabel. Abendlichtrote Augen sahen von einem Menschen zum anderen.
7: »Dies ist unser Zuhause. Wir haben 3000 Jahre hier gelebt. Wenn Fremde kommen, werden sie uns jagen und töten.«
2: »Das werden sie nicht«, sagte Chris. »Ich verspreche es.«
0: Der alte Riese sah sie mit schräg gelegtem Kopf an.
7: »Kannst du so ein Versprechen halten? Für wen kannst du sprechen, außer für dich?«
2: »Aber wir können nicht hierbleiben. Wir müssen zurück nach Hause, zu unseren Familien.«
0: »Zurück zu Alrik«, dachte sie.
7: »Nein.«
0: Wurzelfinger spreizten sich knarrend.
7: »Ihr werdet all eure Waffen vernichten. Ihr werdet euch fügen. Die Kinder der Erde sind nicht grausam, aber wir werden es sein, wenn ihr uns zwingt.«
0: Lorges machte einen Schritt in Richtung der drei Pflanzen.
6: »Heißt das, ihr wollt uns für den Rest unseres Lebens hier drin einsperren?«
7: »Nein«, sagte der alte Riese, »nicht in diesem Haus, aber ihr werdet das Dorf nicht ungesehen verlassen.«
0: Chris sah Hass in Lorges Blick funkeln, doch er hielt sich zurück.
8: einer von euch, nur einer, wird mit den Kindern der Erde gehen, um den anderen von euch Bescheid zu geben. Versucht nicht, gegen uns zu kämpfen. Ihr seid wenige und wir sind viele.
0: Chris spähte zu den Matrosen. Es war deutlich, dass Barabel, Lorgis und der Rest bereits Fluchtpläne schmiedeten. Aber sie erklärten sich einverstanden. Fürs Erste.
2: Wir werden euch nichts tun, versprach Chris. Wie ist dein Name?
0: Das uralte Wesen wandte sich ihr zu. In seiner gebeugten Haltung war es fast so groß wie sie. Oder so klein.
8: Orm,
0: antwortete es. Chris' Herz beschleunigte seinen Schlag.
2: Wir sind nicht die ersten Menschen, die sich hierher verirren, nicht wahr, Orm? Die Kiste mit dem Verbandsmaterial stammt nicht von hier. Und du sprichst Feban.
8: Ja, sagte Orm. Über die Jahrhunderte sind immer wieder Menschen zu den Kindern der Erde gekommen.
2: Das letzte Mal war vor 3 Jahren, oder?
0: Ihre Stimme war so heiser, dass Chris die Worte kaum herausgebracht hatte. Ihr Körper bebte. Sie wusste nicht, ob sie die Antwort hören wollte oder nicht.
8: Ja,
0: flüsterte Orm.
8: Schiffbrüchige. 2 Männer und eine Frau. Aus einem Land namens Meloria. Der Eisenfisch hatte ihr Schiff zerstört. Ihre Kameraden waren ertrunken. Nur sie hatten überlebt.
2: Briella Odwin, stieß Chris aus. War sie die Frau? Sie ist meine Mutter. Ist sie hier? Geht es ihr gut?
0: Das alte Geschöpf sah sie lange an.
8: Folge mir,
0: sagte es schließlich. Orm führte sie in ein anderes Haus und ließ sie allein. Regale aus Stein waren gefüllt mit Treibgut aus anderen Wracks, welches sich im Laufe der Jahrhunderte angesammelt hatte. Eine Puppe aus Holz, ein Steuerrad, ein verrosteter Anker, ein halb zerrissenes Gemälde einer schönen Frau, Überbleibsel verlorener Träume und Hoffnungen. Es gab ein paar Aelon-Relikte, Apparate aus Kupfer oder Eisen oder Kristall, die schon seit Ewigkeiten ihre Energie verloren hatten. Alle, bis auf eines.
2: Hallo Chris, mein Schatz.
0: Briya saß auf einem Stuhl, der aus grobem Holz gezimmert war. Sie trug ein schmutziges Hemd und einen abgetragenen Rock. Chris sah einen Verband aus braunem Stoff um ihren Bauch, durchweicht von dunkleren Flecken. Sie war so schön wie damals, und zum ersten Mal erkannte Chris sich selbst in den Zügen ihrer Mutter wieder. Brias Stimme klang benommen, fast schläfrig. Sie lächelte, aber es schien traurig.
2: Ich weiß nicht, ob du diese Aufzeichnung jemals sehen wirst. Heranda ist als einziger von uns dreien unverletzt. Vielleicht findet er entgegen aller Wahrscheinlichkeit einen Weg, mit ihr von dieser Insel zu entkommen, damit du erfährst, was mit uns geschehen ist. Auch wenn es bis dahin zu spät für mich sein wird. Sei unbesorgt, ich habe keine großen Schmerzen. Unsere Gastgeber sorgen für uns, so gut sie können. Sie kennen eine Pflanze, deren Saft schmerzstillend wirkt, so dass ich die Wunden kaum spüre. Aber auch wenn keiner von uns dreien Arzt ist, ist gewiss, dass ich nicht lange durchhalten werde. Trotzdem muss ich nicht leiden. Und ich bin dankbar dafür. Etwas hat unser Schiff angegriffen. Irgendeine elonische Maschine wie ein riesiger Fisch. Sie hat die Kessel der Sommerblüte aufgerissen.
0: Das Gas aus den Ballonhüllen hat sich entzündet. Nur wir drei haben die Explosion überlebt. Aber Edric und ich waren schwer verletzt. Wir konnten uns auf diese Insel retten. Unsere Gastgeber haben uns gefunden und hierher gebracht. Sie sprechen irgendeinen uralten ulgraisischen Dialekt, die Sprache ihrer Schöpfer. Haranda hat als Dolmetscher fungiert, wenn auch mehr schlecht als recht. Sie behandeln uns gut. Manchmal singen sie für uns. Sie sind faszinierende Geschöpfe. Das Gerät, mit dem ich das hier aufzeichne, gehörte ihren Schöpfern. Ich bin ihnen zutiefst verbunden, dass sie es mir überlassen haben. Es gibt kein Papier hier, weißt du? Ich wünschte, wir hätten sie unter anderen Umständen entdeckt. Was wir alles von ihnen hätten lernen können. Aber auch ohne die Verletzungen würden wir diese Insel niemals verlassen. Sie erlauben es nicht. Sie haben Angst vor Menschen. Und ich kann es ihnen nicht einmal verübeln. Also sind wir unseren Häschern in Hestria entkommen, nur um in einem anderen Gefängnis zu landen. Komisch, wie das Leben manchmal spielt, nicht wahr? Unsere Expedition war so weit gekommen, fast bis ans Ziel. Doch statt einer Insel voller Wunder haben wir eine andere gefunden. Seltsam, wie bedeutungslos Dalahan geworden ist. Der Preis, den wir auf der Suche nach der Insel bezahlt haben, ist einfach zu hoch. Ich hätte Tamalea niemals verlassen dürfen. Und ich hoffe, dass du und Alric mir vergebt, dass ich euch allein gelassen habe, nur für die Aussicht auf ein bisschen Ruhm und neue wissenschaftliche Erkenntnisse. Aber Dalahan, der Mythos, scheint die Menschen blind zu machen.
7: Tränen rannen über Breas Wangen. Sie lächelte nicht länger.
0: Mein Schatz, ich weiß nicht, ob dich das hier jemals erreichen wird, ob man nach uns suchen wird, ob Haranda entkommen kann. Aber es ist kein Moment vergangen, in dem ich nicht an dich gedacht habe, Chris. Kein Moment, in dem ich mir nicht gewünscht habe, bei dir zu sein. Es tut mir so unendlich leid, dass du nun auch deine Mutter verloren hast. Ich wäre gern da gewesen, um die Frau zu sehen, die du einmal sein wirst. Aber ich weiß, dass Alric sich um dich kümmern wird. Und ich weiß, dass du stark bist. Dein Leben wird weitergehen. Vergiss mich nicht. Und ich bin immer bei dir. Ich liebe dich.
7: Das Abbild ihrer Mutter verging. Die Kristalllinsen des Memogrammprojektors erloschen. Chris hatte schon lange vorher zu weinen begonnen. Sie hatte nicht bemerkt, dass sie nicht länger alleine war. Nun stand Lian neben ihr, blass und erschöpft. Der Verband um seine Schultern zeigte kleine rote Flecken. Ohne ein Wort zu sagen, schloss er sie in die Arme und sie hielt ihn fest.
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7: Der Weg nach Dalahan.
10: Es wird in deinem Körper bleiben, solange ich es will, sagte die Baronin und schenkte sich Wein in einen Kristallkelch ein.
7: Lian saß auf dem Stuhl vor ihr und funkelte sie an. Er wusste, dass sie die Wahrheit sagte. Er spürte das Ding in seinen Eingeweiden wie einen winzigen Kiesel. Es tat nicht weh. Anders als die Erkenntnis, was sie ihm angetan hatte.
10: »Sei unbesorgt«, fuhr die Baronin fort. »Es hat keine Auswirkung auf deine Verdauung oder deine generelle Gesundheit. Dafür ist es zu klein.« »Ich will dir nicht wehtun, Lian. Das musst du verstehen.«
7: Sie sah ihn an. Ihr Gesicht war schön wie immer. Mitleid lag in ihren grünen Augen.
10: »Das tust du doch, oder?«
7: Er erwiderte ihren Blick. Trotz aller Wut, die ihn verzehrte, blieb seine Miene ganz kühl, als er sagte, »Ich hasse euch.«
10: »Ich weiß«,
7: sagte sie bedauernd und strich ihm über das Haar.
10: »Machen wir also das Beste daraus.«
7: Lian erwachte im Dunkel des Steinhauses. Rotes Mondlicht drang durch das zugewucherte Fenster und ließ ihn die Silhouetten der anderen ausmachen, die hier mit ihm untergebracht waren. Er erkannte Lorges, der zusammengekauert auf Stroh neben Barabels üppigem Leib schlief. Irgendwo schnarchte jemand leise. Grimald. Ein Mann, dessen Stimme er nicht erkannte, wimmerte im Schlaf. Und für einen Moment fühlte sich Lian in den Schlafsaal des Waisenhauses zurückversetzt, bis er von draußen die Schritte von wurzelgleichen Füßen auf der Erde vernahm, begleitet von den nächtlichen Rufen des Dschungels. Die Erinnerung an die Baronin spülte neuen Hass durch seine Adern. Er schüttelte den Kopf, um ihr schrecklich schönes Gesicht zu vertreiben. Doch alles, was er damit bewirkte, war Schmerz, der an seiner linken Schulter aufloderte. Mit zusammengebissenen Zähnen betastete Lian seinen Verband und versuchte im trüben Licht auszumachen, ob sich die roten Flecken auf dem Stoff ausgebreitet hatten. Nein, hatten sie nicht. Aber es tat immer noch Schesk verdammt weh. Und als er auf die Strohmatte zurücksank, spürte er die Wunde klopfen und pulsieren. Auf einmal schien das Gefängnis um ihn herum enger und enger zu werden, bis es ihm fast den Atem raubte. Die Erinnerung drängte sich ganz von alleine auf, wie Chris und er bei Sonnenuntergang mit 10 von den grünen Ungeheuern zum Strand zurückgekehrt waren, um die schlechten Nachrichten zu überbringen.
2: »Willst du dich nicht lieber ausruhen?«, hatte Chris gefragt.
7: Ihre Augen waren noch rot und verquollen gewesen, und er hatte sich nichts sehnlicher gewünscht, als etwas für sie tun zu können. Er war froh gewesen, er war es immer noch, dass er seine eigene Mutter niemals gekannt hatte. Er konnte sich nicht vorstellen, wie es sein musste, so jemanden zu verlieren.
2: »Nein«, hatte er geantwortet, »es geht schon wieder. Danke.«
7: In Wahrheit hatte er höllische Schmerzen gehabt, trotz der Medizin, die ihm die Grünlinge gegeben hatten. Aber er wollte noch ein letztes Mal das Meer sehen, bevor sie in dem Dorf aus Stein eingesperrt wurden. Er erinnerte sich noch gut an die dummen Gesichter, die die Matrosen und Branska bei ihrer Rückkehr gemacht hatten. Einige von ihnen hatten mit den Fingern Schutzzeichen gegen böse Geister gemacht, was die Grünlinge natürlich nicht vertrieben hatte. Der Captain hatte zu den Waffen gerufen. 5 lächerliche Musketen waren alles, was ihnen geblieben war, aber Chris hatte sich schützend vor die Riesen gestellt.
2: »Nicht schießen, bitte! Hört mir zu!«
7: Sie hatten den anderen die Lage erklärt, dass sie Gefangene der Grünlinge waren und dass diese den Rest des Erkundungstrupps als Geiseln genommen hatten, um sicherzugehen, dass keiner von Branskas Leuten oder Branska selbst irgendetwas Dummes tat.
2: »Wir finden eine Lösung«, hatte Chris versprochen.
7: Lian des Erkundungstrupps als Geiseln genommen hatten, um sicherzugehen, dass keiner von Branskas Leuten oder Branska selbst irgendetwas Dummes tat.
2: »Wir finden eine Lösung.«

0: Und nun waren sie hier, eingepfercht in verschiedene Steinhäuser, während draußen die Grünlinge mit den Glassteinspeeren Wache hielten. Lian drehte den Kopf zur Seite. Chris lag neben ihm. Ihre Wangen waren feucht. Manchmal murmelte sie den Namen ihrer Mutter. Sie so zu sehen, traurig, verzweifelt, beschwor einen viel schlimmeren Schmerz herauf als den an seiner Schulter. Er wusste noch genau, wann er aufgehört hatte, sie nur als die kleine Archäologin zu sehen. Es war im Smaragdwald gewesen, als sie die Echse erschossen und sich anschließend übergeben hatte. Sie war so mutig gewesen und gleichzeitig so anrührend verletzlich. Als sie ihm dann in Hestria von ihrem Plan, ins Museum einzubrechen, erzählt hatte, ein ungläubiges Lächeln auf den Lippen, da war es um ihn geschehen gewesen. Dann war ihm klar geworden, dass es nicht sein durfte. Er hatte versucht, sie auf Abstand zu halten, aber er war nicht dagegen angekommen. Er hatte bei ihr sein wollen, wenigstens als ihr Freund. Er hatte den Auftrag, sie zu beschützen, aber selbst ohne diese Order hätte er niemals zugelassen, dass ihr etwas zustoßen würde, auch wenn sie sehr gut gelernt hatte, selbst auf sich aufzupassen. Es tat ihm leid, wie grausam er zu ihr gewesen war. Es war nie seine Absicht gewesen. »Ich glaube, ich bin in dich verliebt«, hatte er ihr sagen wollen. Doch er brachte es nicht über die Lippen. Denn es würde ihr nur noch mehr wehtun, wenn sie die Wahrheit herausfand. Wenn sie erfuhr, dass der Vogel nicht der einzige Spion auf der Windrose gewesen war. Er hätte es ihr gesagt, wenn er es gekonnt hätte. Nur damit keine Lügen mehr zwischen ihnen standen. Aber es war ihm nicht erlaubt. Und das ließ ihn vor Wut und Verzweiflung zittern. Schmerz flammte auf, als Lian sich mit einem Arm hochstemmte und sich zu ihr beugte. Chris träumte, dass jemand sie auf die Lippen küsste. Sie erwachte und sah sich mit wunden Augen in der Dunkelheit um. Wo war sie? »Priya«, flüsterte sie. Lian lag neben ihr, ebenfalls wach. Sein Lächeln war scheu. »Ich bin's nur. Schlaf weiter. Ich pass schon auf dich auf.« Chris erwiderte das Lächeln und schloss wieder die Augen. Sie brauchte Kraft für morgen, wenn sie ihre Fluchtpläne schmieden würden. Bald schlief sie ein und sie träumte von Lian. Ein paar Schritte abseits des Dorfes, unter schützenden Bäumen, lagen die Gräber der Schiffbrüchigen, die sich im Laufe der Jahrtausende auf die Insel verirrt hatten. Es waren nicht viele und die Kinder der Erde hatten jedes Grab mit persönlichen Gegenständen der Toten geschmückt. Hier ein schartiges Schwert, dort eine verrostete Pistole, hier ein Amulett aus angelaufenem Silber, beschwert mit einem Stein. Chris wusste sofort, welche davon Brias letzte Ruhestätte war, als sie die Brille entdeckte, die mit Pflanzenfasern an einem kleinen Stock befestigt war. Die Gläser waren schmutzig und zersprungen, die Bügel rostzerfressen. Chris' Augen brannten, als sie daran dachte, dass sie ihrer Mutter immer vorgeworfen hatte, zu schludrig mit ihrer Brille umzugehen. Unter den strengen Augen eines Speerträgers hatte sie weiße Blüten im Dschungel vor dem Dorf gepflückt. Nun legte sie eine davon auf Brias Grab. Auf jedes Grab. Orm hatte ihr berichtet, dass Bria als erste ihren Verletzungen erlegen war, aber sie war friedlich eingeschlafen. Ihr Kollege Edric war nur eine Woche darauf verstorben. Haranda Baskil, der dritte Überlebende, der Mann, als dessen Freund Marcon Dorello sich in der großen Bibliothek ausgegeben hatte, war noch anderthalb Jahre bei den Kindern der Erde geblieben. Er hatte sich von seiner Verzweiflung abgelenkt, indem er Orm und einigen anderen Febern beigebracht hatte. Da er der einzige Mensch auf der Insel gewesen war, hatte man ihm erlaubt, sich vom Dorf zu entfernen.
1: »Wir fanden seinen Körper Tage später«, hatte Orm ihr mit seiner Whisperstimme erklärt und dabei betrübt geklungen. »Er hatte einen scharfen Stein benutzt, um zu verbluten.«
0: Die Bäume rauschten über ihr. Chris kniete sich vor das Grab ihrer

0: flüsterte sie und hoffte, dass Bria sie hören konnte. Danke für alles. Sie wäre bestimmt stolz auf dich, sagte Lian hinter ihr. Er setzte jedes Wort so vorsichtig, als fürchte er, ihre Wunden wieder aufzureißen. Ja, sagte Chris und wischte sich die Augen ab. Bestimmt. Sie hatte so vieles gelernt. Sie war eine andere Christenia Odwin als jene, die Tamalea verlassen hatte. Sie hatte sogar ihre Flugkrankheit überwunden. Und vor allem fühlte sie sich tapferer als je zuvor, so wie ihre Mutter. Lian trat neben sie. Glaubst du, dass was kommt, wenn man... Du weißt schon, die Lichtlande und das alles. Nein, sagte Chris, aber ich hoffe es. Sie atmete tief durch und lauschte mit geschlossenen Augen dem Wald. Bria war fort. Für immer. Die Gewissheit tat noch immer weh. Dennoch fühlte sich ein Teil von ihr befreit. Die Zeit des Bangens und Zweifelns war vorbei. Sie wusste, was mit ihrer Mutter geschehen war, wusste, dass sie nicht hatte leiden müssen. Sie war dankbar dafür. Und vielleicht war Bria nun bei Timos, irgendwo jenseits dieser Welt. Chris löste die alte Brille aus ihrer Befestigung und steckte sie ein. Dann erhob sie sich und klopfte sich die Erde von den Knien. »Komm«, sagte sie, leise, damit der Speerträger sie nicht hörte. »Wir haben zu tun.« Lian runzelte die Stirn. »Was meinst du?« »Ich weiß nicht, wie es dir geht.« Chris zeigte eine entschlossene Miene. »Ich für meinen Teil will nicht auf dieser Insel sterben. Zu Hause wartet ein guter Freund, den ich wiedersehen will. Egal, was sie uns sagen, es gibt einen Weg. Und wir werden ihn finden.« Lian grinste. »So wollte ich dich hören.« Als sie in das Dorf zurückkehrten, hörten sie eine Frau schreien. Es war Aulin. Ein Speerträger hatte sie mit beiden Armen fest umklammert und trug sie zu seinen Artgenossen. Seine Dornen hatten blutige Schrammen in Aulins Gesicht hinterlassen. Sie versuchte, sich zu befreien, trat in die Luft und spuckte nach den anderen Riesen. »Lasst mich los! Lass mich!« kreischte sie wie am Spieß. Die Kinder der Erde waren in Aufruhr. Bewaffnet mit Speeren und Pfeil und Bogen bildeten ihre Krieger einen Kreis um die übrigen Matrosen, die ihrerseits in Panik gerieten. Spannung lag in der Luft, wie vor einem Gewitter.
1: »Nein«,
0: flüsterte Chris. Sie und Lian wollten zu den anderen laufen, doch ihr Aufpasser hielt sie mit hartem Griff fest.
2: »Was soll das?« bellte Kapitän Branska inmitten seiner Leute. »Lasst sie in Ruhe!«
0: Husk, der Anführer der Speerträger, dessen Trupp sie gestern im Wald aufgegriffen hatte, rief etwas. Was immer es war, es sorgte nur für mehr Unruhe unter seinen Artgenossen. Chris sah, wie sich Wurzelhände zu Fäusten ballten. Die grünen Riesen verengten den Kreis um die Menschen. Manche der Wesen gaben ein dunkles Röhren von sich. Es klang wie der Gesang von Schlachthörnern.
2: »Verfluchte Monster!« brüllte ein Matrose.
0: Lorges hatte alle Mühe, ihn zurückzuhalten.
1: »Orm!«
0: rief Chris, als sie ihn aus einem Steinhaus treten sah.
1: »Orm, was ist passiert?«
0: Orm schlurfte an ihr vorbei und sprach zu Husk. Dieser antwortete mit einem langen, knarrenden Wortschwall.
3: »Die Frau hat das Dorf unerlaubt verlassen«,
0: erklärte Orm auf Febern. Er drehte sich dem Kapitän zu.
2: »Auf eigene Faust«, versicherte der Kapitän ihm.
0: Chris sah selbst aus einigen Schritten Entfernung den Schweißfilm auf Branskas Stirn in der Sonne glitzern.
2: »Lasst sie los und ich sorge dafür, dass sie bestraft wird.«
1: »Ich habe nichts getan«,
0: wehrte sich Aulin. Die roten Locken hingen ihr ins Gesicht. Sie hatte die Zähne vor Schmerz zusammengebissen.
1: »Die Viecher haben mich einfach angegriffen.«
2: »Schnauze«,
0: donnerte Branska. Speichel flog aus seinem Mund.
2: »Kommt nicht wieder vor«, sagte er sanfter zu Orm. »Ich schwör's.«
0: Orm blieb stocksteif stehen, so dass Chris glaubte, er habe im wahrsten Sinne des Wortes Wurzeln geschlagen. Dann drehte er den knorrigen Körper zu Husk. Als er sprach, schien es, als übersetze er die Worte des Kapitäns. Orlin ächzte, als sie auf dem Boden landete. Ihre Häscher traten einen Schritt zurück. Husk rief den anderen Kindern der Erde etwas zu. Der Kreis um die Matrosen lockerte sich, löste sich auf.
1: »Mistgeburten«,
0: zischte Orlin und spuckte vor ihnen aus. Mit einem Satz war der Kapitän bei ihr und verpasste ihr eine schallende Ohrfeige. Orlin hielt sich die Wange, mehr vor Schreck als aus Schmerz. Branska verneigte sich hastig vor den umgebenden Riesen.
2: »Kommt nicht wieder vor«, versprach er abermals.
0: Chris stieß die Luft aus, als ihr Wächter Lian und sie losließ. Sie liefen zu den Matrosen. Chris bemerkte, dass einer von ihnen einen dunklen, feuchten Fleck an seinem rechten Hosenbein hatte.
3: »Tu das nie wieder«,
0: raunte der Kapitän Orlin zu. Und leiser fügte er hinzu,
3: »zumindest nicht ohne Befehl.«
0: Es war den Menschen erlaubt, sich weiterhin im Freien aufzuhalten. Innerhalb der Dorfgrenze, die durch den äußeren Ring aus Steinhäusern bestimmt wurde. Die Kinder der Erde gingen weiterhin ihren Geschäften nach. Sie töpferten kleine Tierfiguren zu ihrem Vergnügen, woben Teppiche, mit denen sie das Innere der Steinhäuser schmückten.
3: »Zum Gedenken an die Schöpfer.«
0: Aber die meiste Zeit standen sie einfach nur herum und blickten erhobenen Hauptes und mit ausgestreckten Armen zur Sonne, während ihre Füße sich in die weiche Erde bohrten. Manchmal ließen sich handtellergroße Schleierfalter und andere Insekten auf ihren Schultern und Häuptern nieder und taten sich an ihren Blüten gütlich, ohne dass die Pflanzen reagierten. Zuerst hatte Chris gedacht, dass sie schliefen, aber weit gefehlt. Manchmal reichte eine hastige Handbewegung eines Menschen und sofort langten die grünen Riesen nach ihren Speeren. Aber sie griffen nicht an. Und auch die Matrosen verhielten sich ruhig. Der Zwischenfall mit Orlin blieb der einzige seiner Art. 71 Kinder der Erde lebten auf der Insel. Nicht alle davon waren gleichzeitig im Dorf. Manche besuchten die großen Bäume im Dschungel, um ihnen zu lauschen, wie Orm es ausgedrückt hatte. Er hatte Chris bestätigt, dass die Kinder der Erde keine Geschlechter kannten. Aber er war nicht beleidigt, dass sie von ihm als Mann dachte. Die Begriffe hatten keine Bedeutung für ihn und sein Volk, aber er verstand, dass sie für Menschen wichtig waren.
4: »Wie vermehrt ihr euch dann?«, hatte Chris gefragt, ohne zu wissen, ob sie damit gegen irgendein Tabu verstieß. Doch Orm war sehr geduldig mit ihr. Er hatte ihr erklärt, dass jedes Mitglied seines Volkes mehrmals im Laufe seines Lebens eine Knospe auf dem nabellosen Bauch ausbildete. Daraus bildeten sich Ableger, die in Erde gesteckt und gegossen wurden, bis sie reif genug waren, aus dem Mutterboden gezogen zu werden und auf eigenen Füßen zu wandeln. Er hatte sie in das am strengsten bewachte Steinhaus geführt. Es besaß kein Dach, so dass Sonne und Regen in sein Inneres gelangten. Bei Unwettern wurde es mit Matten aus Pflanzenfasern abgedeckt. Auch bestand sein Boden nicht aus Stein, sondern aus lockerer, fast schwarzer Erde. Daraus sprossen Gewächse, von denen manche an faustgroße Knollen erinnerten, mit winzigen Blättern an der Spitze. Nur wenn man genau hinsah, erkannte man zwei Stummel an den Seiten, aus denen sich irgendwann die Arme bilden würden. Andere waren schon weiter ausgebildet und besaßen bereits Köpfe, dünne Ärmchen und winzige Knopfaugen. Sie ragten bewegungslos aus der Erde, bis Orm ihnen aus einer hölzernen Kanne Wasser gab. Dann begannen sie sich zu regen und gaben mit piepsigen Stimmen ein erfrischtes »Ah« von sich. Chris hielt halb erschrocken die Hand vor den Mund. Sie verstand, warum Bria von diesen Geschöpfen so fasziniert gewesen war.
5: »Wofür habt ihr die Speere?«, hatte sie gefragt, als sie einen Krieger passierten. »Was jagt ihr?«
1: »Nichts«, hatte Orm erklärt. »Die Kinder der Erde töten nicht für Nahrung.«
0: Sein Volk ernährte sich allein von Licht, den Mineralien der Erde, die sie gewissenhaft düngten, und Wasser aus dem kleinen Bach, der am Dorf vorbeiplätscherte. Einmal war ein kurzer Schauer über die Insel gegangen, und während die Menschen in den ihnen zugewiesenen Häusern Zuflucht suchten,
4: hatten sich die grünen Riesen in der Dorfmitte eingefunden und mit offenen Händen den Regen empfangen. Dabei hatten sie gesungen, ein perfekter Chor aus tiefen und hohen Stimmen. Ihr Gesang hatte Chris tief berührt. Sie war glücklich, dass sie diesen Moment hatte miterleben dürfen. Ohne die Notwendigkeit zu jagen oder Ackerbau zu betreiben, hatten die Kinder der Erde viel Zeit zum Dichten und zum Philosophieren. Sie erfanden Lieder, die ganze Wochen dauern konnten, ohne dass sich eine Melodie wiederholte. Lieder für den Sonnenaufgang, für den Tanz der Monde, Lieder für das Leben und Lieder für den Tod. Manchmal versammelten sie sich in Gruppen und unterhielten sich, indem sie den Sternen neue Namen gaben oder sich Geschichten erzählten über ferne Welten, auf denen silberne Pflanzen lebten und Samen, die zwischen den Planeten reisten und das All in einen Garten verwandelten. So wie sich äußerlich keine zwei Riesen glichen, waren sie auch von ihrem Wesen her so unterschiedlich wie Menschen. Es gab Hitzköpfe, die am Strand mit der Flut rangen oder miteinander kämpften, bis sie ihre Meinungsverschiedenheit beigelegt oder zumindest ihre Energie abgebaut hatten. Einsiedler, die nur einmal im Jahr zur Gemeinschaft zurückkehrten und sonst allein im Wald lebten, um dort über den Sinn des Daseins zu spekulieren. Forscher, die den Verlauf der Gestirne berechneten oder all ihre Zeit dafür aufbrachten, die Flora und Fauna der Insel zu beobachten. Künstler, die für ihre Artgenossen Bilder aus buntem Sand gestalteten oder abstrakte Skulpturen aus Lehm, mit denen sie versuchten, Begriffen wie Liebe und Mut Form zu geben. Doch sie alle brachten Orm, ihrem Ältesten, den gleichen Respekt entgegen und verehrten ihn wie einen weisen Patriarchen. Aber auch wenn die Dorfbewohner versuchten, sich von den Menschen nicht stören zu lassen, bemerkte Chris dennoch ihre Blicke. Die kleineren Ausgaben der grünen Riesen, die Sprösslinge, wie Orm sie auf Febern nannte, sahen die Menschen mit neugierig schräg gelegten Köpfen an. Die Blicke der Älteren waren anders. Unruhig, feindselig. Die Matrosen ihrerseits beäugten die grünen Riesen mit Furcht. Oder, wie in Aulins Fall, offenem Hass. Die meisten von ihnen hatten sich in kleineren Gruppen im Schatten der Häuser eingefunden und tuschelten miteinander über diese Missgeburten oder was sie tun würden, wenn sie wieder zu Hause wären. Ihre Notdurft verrichteten sie im Dschungel, niemals zu zweit, immer begleitet von einem Speerträger. Kapitän Branska marschierte die ganze Zeit hin und her wie ein gefangener Nebelpanther. Dabei war ihm deutlich anzusehen, wie er Pläne schmiedete. Chris wollte ihn dabei unterstützen, aber zuerst musste sie noch mehr über diese Insel erfahren und über ihre Bewohner.
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4: 12. Teil. Chris, Lian und die Besatzung der Windrose sind auf der Insel der Kinder der Erde gestrandet, einem Stamm von elonischen Wesen, halb Mensch, halb Pflanze. Sie gestatten den Schiffbrüchigen, auf ihrer Insel zu bleiben, doch sie machen ihnen gleichzeitig klar, dass sie diese niemals wieder verlassen dürfen. Chris und Lian haben jedoch andere Pläne. Im Gespräch mit Orm, dem greisen Anführer der Kinder der Erde, hoffen sie, mehr über die Insel und ihre Bewohner zu erfahren und vielleicht sogar einen Fluchtweg zu finden.
8: Mein Volk fürchtet sich,
4: erklärte Orm, als er sie und Lian auf einem Dorfrundgang begleitete. Die Sonne neigte sich bereits dem Horizont zu. Die ersten Sterne kamen hervor.
8: Wir haben nie so viele Menschen auf einmal bewirtet. Und wir haben nicht vergessen, was andere, die vor euch hier gestrandet waren, den Kindern der Erde angetan haben. Wir leben sehr lange. Stirbt einer von uns vor seiner Zeit durch Gewalt, ist es ein besonders großer Schock.
4: Chris dachte an den Speerträger bei ihrer ersten Begegnung mit den Riesen im Wald, der nach dem Schuss aus Grimals Waffe wieder aufgestanden war. Sie fragte sich, welche Grausamkeiten man diesen Wesen antun musste, um sie zu töten. Aber sie wollte die Antwort nicht wissen. Lian betastete seinen Verband unter dem Hemd und forderte damit neuen Schmerz heraus.
9: Was ist mit ihm passiert? Mit den Mördern, meine ich.
4: Orm sah ihn an. Er schien bekümmert.
8: Wir mussten sie töten.
4: Lians Augen wurden groß.
5: Unsere Leute haben auch Angst, erklärte Chris dem uralten Geschöpf. Sie haben Wesen wie euch noch nie getroffen. Und Menschen fürchten, was sie nicht verstehen.
8: Und sie töten, was sie fürchten. Sag mir, fürchtet ihr euch voreinander? Führt ihr deshalb all die Kriege?
5: Ich glaube ja, gestand sie.
8: Und hast du Angst vor uns?
5: Nein, sagte sie, selbst von der Antwort überrascht.
9: Wie seid ihr überhaupt hierher gekommen? Fragte Lian. Oder seid ihr hier gewachsen?
8: So ist es,
4: wisperte Orm. Und so berichtete er ihnen, wie vor über 3000 Jahren, während der Elonischen Epoche, eine Gruppe von Forschern aus ihrer Heimat in Ulgrai geflohen war. Man hatte sie als Ketzer gebrandmarkt. Sie selbst dagegen betrachteten sich als einfache Wissenschaftler. Sie erforschten den Einfluss von Aelon auf Lebewesen. Sie waren besessen davon, Leben nach ihren Vorstellungen zu formen, wirkliche Lebewesen zu erschaffen, keine mechanischen Imitationen, wie Umi eine gewesen war. Um in Ruhe ihren Forschungen nachzugehen, zogen sie sich auf diese Insel im Nirgendwo zurück und errichteten hier das Dorf aus Stein. Die Maschine, die die schweren Steinklötze bewegt hatte, war mit dem Versiegen des Aelon in ihre Bestandteile zerfallen. Im Dschungel fanden sie Nahrung und Wasser. Und so verbrachten sie Jahrzehnte in ihrem selbstgewählten Exil und versuchten, die Samen von Tieren und Pflanzen zu kreuzen und zu beeinflussen. Chris erschauderte, als Orm ihr von den Tausenden von missgestalteten Wesen berichtete, die sie dabei erschufen. Doch die wenigsten dieser Kreaturen waren lebensfähig. Dann führte eine Formel zu ihrem Durchbruch.
8: Vai erblickte das Licht der Welt. Vai, der Erstgeborene. Er war damals nur ein Keimling, aber er konnte sehen und hören, fühlen. Die Schöpfer nannten ihn ihr Kind. Sie gaben ihm Sonnenlicht und gute Erde, lehrten ihn sprechen. Die Formel, die Vai erschaffen hatte, gebar weitere unserer Vorfahren. Und sie lebten gemeinsam mit den Schöpfern in Frieden.
4: Chris versuchte sich vorzustellen, welche geistige Disziplin man brauchte, sich die dafür nötigen elonischen Energien zu unterwerfen. Welchen Willen?
5: Orm, wie alt bist du?
8: Dies ist das 523. Jahr meines Lebens.
4: Schwindel überkam Chris. Das Wesen neben ihr war